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3: Herzlich willkommen zu einer neuen Ausgabe des Frohsinn. Heute berichten wir über den Club of Rome Austria. Wie gelingt ein gutes Leben für alle, ohne unseren Planeten zu überlasten? Martin Hoffmann vom österreichischen Club of Rome erklärt, warum es dafür mehr als die Energiewende braucht. Michael Diesenreiter hat ihn in der Ausstellung Power Playground getroffen und gemeinsam an den Hebeln für eine gerechtere Zukunft gedreht. Am Mikrofon spricht Sophia Tietjen.
4: Wir sind gerade in der Ausstellung vom Power Playground und jetzt in einer Station beim Club of Rome und neben mir steht Martin Hoffmann. Hallo.
5: Hallo.
4: Wer oder was ist der Club of Rome?
5: Der Club of Rome ursprünglich ist eine Organisation, die sich seit 1968 dem Thema Nachhaltigkeit und Systemdenken gewidmet hat. Und ich bin jetzt Generalsekretär seit 2022 im Austrian Chapter des Club of Rome. Das heißt, wir sind ein eigener Verein, der in Österreich sich dem Thema gewidmet hat und versucht, hier auch verschiedene Veranstaltungen zu machen, um das Thema der Öffentlichkeit näher zu bringen.
4: Welche Themen konkret?
5: Also grundsätzlich Systemdenken ist der große Rahmen, den wir uns anschauen. Das heißt, es ist in vielen Bereichen sehr wichtig, sich das gesamte System anzuschauen und nicht nur Einzelteile sich zu überlegen. Daran ist das Beispiel jetzt hier zum Beispiel ein Elefanten. Es gibt die Parabel von 6 Menschen, die sich in der Nacht einen Elefanten anschauen, am Bein rumtasten, okay, das ist ein Baumstamm, am Rüssel rumtasten, das ist vielleicht ein Schlauch. Aber insgesamt können sie das System Elefant an der Stelle nicht erkennen. Und so ähnlich sieht es auch bei der Energiewende aus. Wir haben Einzelbereiche, an denen viele Menschen mitarbeiten, aber am Ende müssen wir uns wirklich diesem Gesamtthema widmen, also die Kombination aus Erzeugung, Netz und Verbrauchen, dem sich auch der Verein Energiewende Linz sehr verschrieben hat. Und wir selbst haben aktuell 2 große Themenbereiche. Der eine heißt aktiver Frieden oder Planetary Peace, weil das Thema Frieden ja in den letzten Jahren sehr groß geworden ist durch die vielen Konflikte, die wir haben. Und nur wenn wir insgesamt uns über einen aktiven Frieden, sprich wir müssen uns wirklich dafür einsetzen, das müssen wir uns anschauen. Und das ist eins der Themen. Das andere Thema nennt sich Comprehensive Carbon Management, dem sich unser Präsident verschrieben hat. Und da geht es vor allem darum, dass wir auch im technischen Bereich Kohlenstoff als Kreislauf führen müssen. Sonst schaffen wir diese Energiewende nämlich auch nicht.
4: Aber Club of Rome beschäftigt sich jetzt nicht nur mit der Energiewende, sondern es geht quasi darum, dass es mehrere Hebel braucht, um allgemein unsere Lebensqualität zu erhöhen. Was sind denn da diese Hebel?
5: Genau, im großen Bild des internationalen Club of Rome gab es 2022 auch eine Veröffentlichung, die nannte sich Earth for All. Und Earth for All baut auf diesen ersten Bericht aus, den es 1972 schon gab, einer der ersten Publikationen vom internationalen Club of Rome. Grenzen des Wachstums nannte sich die und ging eigentlich darauf ein, dass auf einem endlichen Planeten nicht unendlich viel Wirtschaftswachstum möglich ist. Und die haben sich vor allem den Themen Abfall, Ressourcen, Produktion, Ernährung verschrieben, das untersucht. Und in dem Bericht 50 Jahre später, 2022, ging es dann vor allen Dingen darum, das Thema zu erweitern mit sozialen Aspekten. Und das Ergebnis war, wir haben mehr oder weniger 2 Szenarien untersucht. Das eine Szenario, too little too late, wir machen weiter wie bisher und machen zu wenig zu spät. Oder wir schaffen den sogenannten Giant Leap, einen Riesensprung, das heißt die große Transformation, die wir brauchen, um entsprechend auf globaler Ebene möglichst viele Menschen ein gutes Leben zu ermöglichen, das sogenannte Wellbeing oder Wohlergehen zu erhöhen. Und das im Rahmen der planetaren Grenzen. Planetaren Grenzen sind sozusagen die physikalischen Grenzen unseres Planetens. Da zählt der Klimawandel dazu, aber auch der Verbrauch von Wasser, Ressourcen am Boden, also die Bodennutzung und so weiter. Und um diesen Giant Leap zu erreichen, haben sie festgestellt, dass in dieser Simulation, die sie gemacht haben, ein Computermodell, um das möglichst zu gut zu erfassen, 5 Hebel wesentlich sind, und die sind vor allen Dingen die Bekämpfung der Armut, die Bekämpfung von Ungerechtigkeit, das Empowerment von Frauen im Wesentlichen und die Transformation vom Ernährungssystem und vom Energiesystem. Das heißt, auch dort ist das Energiesystem einer dieser fünf wesentlichen Hebel, aber unterstrichen wird vor allen Dingen da, dass das Thema Ungerechtigkeit, also auch finanzielle Ungerechtigkeit, dieser exorbitante Unterschied zwischen sehr, sehr reichen Menschen und sehr vielen armen Menschen und dieser auch Ungerechtigkeit zwischen der Nutzung von Ressourcen dieser reichen Menschen gegenüber der allgemeinen Bevölkerung, auch in Österreich, ist einer der fundamentalen Bausteine, die wir irgendwie bekämpfen und vor allen Dingen lösen müssen in konstruktiver Art und Weise. Der Club of Rome macht da in seiner Publikation von 2022 auch sehr viele Vorschläge, wie das gehen kann. Und wenn wir diese Ungerechtigkeit beseitigen können oder zumindest reduzieren können, schaffen wir auch die Themen wie Energiewende oder Ernährungswende. Das ist aber die Grundlage für einen sozialen Zusammenhalt und vor allen Dingen für ein gutes Miteinander, wo wir aktuell sehen, dass das so nicht immer funktioniert. Ja,

0: das Ernährungssystem umstellen, so eben wie auch bei der Energiewende? Wie wird so eine Ernährungswende aussehen?
1: Da geht es vor allen Dingen darum, einerseits genug Nahrungsmittel zu erzeugen, dass alle genug Essen haben, ja, Gerechtigkeit auch im Ernährungsbereich, aber vor allen Dingen auch, um Emissionen zu senken und die Bodenfruchtbarkeit wiederherzustellen. Weil aktuell in vielen Bereichen global beuten wir den Boden aus. Wir sozusagen die Mineralien gehen im Boden verloren und entsprechend auch die Tragfähigkeit der Böden wird immer schwieriger und schwächer. Das heißt, wir brauchen einerseits sogenannte regenerative Landwirtschaft. Regenerative Landwirtschaft heißt, wir schaffen ein System, eine Landwirtschaft, die CO2 wieder im Boden bindet und entsprechend auch wieder Humusaufbau betreibt. Und das hilft uns in zweierlei Dinge. Wir reduzieren die Emissionen und wir schaffen wieder mehr Bodenfruchtbarkeit durch den höheren Humus, was dann auch die Tragfähigkeit der Böden wieder erhöht. Das heißt, es hilft uns in vielen Bereichen. Einerseits CO2-Reduktion, aber auch mehr Nahrungsmittel und regenerativ und nachhaltige Nahrungsmittel anzubauen. Und das andere Aspekt ist natürlich auch, Lebensmittelverschwendung zu reduzieren, weniger rotes Fleisch zu konsumieren bzw. zu produzieren. Und das hilft uns auf unserer begrenzten Erde mit den begrenzten landwirtschaftlichen Flächen, die wir haben, entsprechend trotzdem mehr Menschen gegebenenfalls zu ernähren.
0: Schauen wir uns mal die Simulation konkret an. Also grundsätzlich wird da gerechnet, dass quasi wie viel in den nächsten 8 Jahren investiert wird. Habe ich das so richtig verstanden?
1: Genau, also die Simulation hier, das ist sozusagen ein Computermodell, was auch verwendet wurde für die Publikation 2022. Und als Beispiel wurde jetzt hier verwendet, wir können simulieren eine Geldinvestition über die nächsten 8 Jahre. Entsprechend, wie viel können wir investieren oder sollten wir investieren, um diese Transformation, den Giant Leap, zu erreichen? Und im Grunde genommen ist das gar nicht so viel, wie man vielleicht denkt. Hier steht jetzt zwar Billionen Dollar, ja, das ist grundsätzlich sehr viel Geld. Aber wenn wir uns anschauen, das globale Budget, was wir eigentlich zur Verfügung haben, also das globale Bruttoinlandsprodukt, dann sind das eigentlich nur wenig Prozent. Also die Konsequenz von dem Bericht und der Simulation war auch, dass wenn wir circa 5% unseres globalen BIPs jährlich investieren, könnten wir diese Transformation auch schaffen. Und das ist so ein bisschen die Quintessenz, die hier im Modell auch rauskommt. Und die andere Möglichkeit ist auch, sich die verschiedenen Hebel einzeln anzuschauen und zu schauen, was welcher Hebel bewirkt. Also im Grunde genommen gibt es die Möglichkeit, sich anzuschauen, was ist der Einfluss auf die Temperatur, sprich die globale Temperatur, das CO2-Niveau in der Atmosphäre ist ja direkt gekoppelt, oder was ist der Einfluss auf das globale Bruttoinlandsprodukt, die Weltbevölkerung und das, was der Earth for All Community und den Club of Rome und auch uns in Österreich sehr wichtig ist, das Thema Wellbeing, also die Frage, wie geht es uns eigentlich, als auch übersetzt als Wohlergehen. Und das Ziel ist eigentlich, das Wohlergehen global zu erhöhen. Alle profitieren davon, aber insgesamt auch die Emissionen zu senken und die Themen Ungerechtigkeit und Armut zu reduzieren.
0: Probieren wir mal was aus. Zum Beispiel, okay, wir investieren nichts. Wie wird sich das dann auswirken? Quasi die Simulation, die geht jetzt immer bis ins Jahr 2100.
1: Genau, also wir starten, die Simulation startet von 1980, weil Ausgangsdaten, an denen das Modell sich orientiert, sind Daten von 1980 bis 2020, nachdem das sozusagen in 2022 veröffentlicht wurde. In 2020 haben sie angefangen, damit zu arbeiten. Das heißt, das Datenspektrum, an dem sie sich orientieren, sind diese 40 Jahre. Das Modell wird entsprechend so justiert, dass diese 40 Jahre gut abgebildet werden in allen Bereichen, die man sich da anschaut. Und dann startet man praktisch die Simulation, wie geht es weiter bis 2100. Und wenn wir jetzt nichts machen, dann ist das ja genau das Szenario, was ich am Anfang angesprochen habe, diese too little too late, zu wenig zu spät. Und entsprechend ist das jetzt hier genau die Kurve, die schon eingezeichnet ist, weil es gibt praktisch die zwei Kurven, die möglich sind oder zwischen denen man sich bewegt. Einmal die, wir machen nichts oder wir machen zu wenig zu spät, too little too late. Oder die Giant Leap-Kurve, die eine ist jetzt in grün dargestellt, weil das die positive ist, die andere ist in rot dargestellt, dass sie ein bisschen negativ dargestellt ist. Und entsprechend dazwischen können wir uns jetzt mit den Möglichkeiten im Modell bewegen, weil sozusagen nichts investiert.

0: Investieren ist too little too late. Alles Investieren ist Giant Leap.
1: Aber too little too late, das Wellbeing, das allgemeine Wohlergehen geht wieder runter. Oder was konkret ist too little too late?
0: Also too little too late heißt im Grunde, so wie es jetzt vom Deutschen übersetzt ist, zu wenig zu spät. Wir machen was, aber das kommt zu spät und es ist zu wenig. Wir machen was, sieht wahrscheinlich auch jeder im Alltag. Also Klimaschutz und Klimathemen sind schon präsent, aber nicht in dem Maß, wie sie notwendig werden, um eine wirklich schnelle und effektive Transformation zu erzeugen. Das heißt, das Thema am besten ist Energiewende. Wir sehen, dass überall eigentlich Menschen Photovoltaikanlagen bauen, Windräder werden gebaut, elektrifiziert wird alles und es werden Batterien gebaut und so weiter. Das ist extrem viel schon und vor allen Dingen auch, es bewegt sich was in die Richtung, aber allein die Energiewende wird diese ganze Transformation nicht in die Wege leiten. Das heißt, wir sehen, dass wahrscheinlich die CO2-Emissionen runtergehen. Wir sehen in China, dass die CO2-Emissionen enorm runtergehen, weil sie enorm viel investieren in diese Energiewende. Aber insgesamt, das Thema Wellbeing, Wohlergehen, wird global eher stagnieren und gegebenenfalls bis Ende des Jahrhunderts auch wieder zurückgehen.
1: Zum Beispiel der Temperaturanstieg um 2,5 Grad bis 2100. So, was würde jetzt passieren, wenn wir jetzt sagen, okay, wir investieren das alles quasi rein in die Energiewende?
0: Genau, wenn wir das machen, dann ist ein bisschen die Frage, welche Größe wir uns anschauen, die für uns relevant ist. Und die Größe, wo wirklich was passiert, ist entsprechend die Temperatur bzw. die CO2-Emission, weil wenn wir die Energiewende jetzt wirklich massivst investieren, und das sieht man auch eigentlich an der Ausstellung, dann würden wir diese CO2-Emissionen drastisch reduzieren und gegebenenfalls auch dann mit Mitteln von wegen CO2-Speicherung auch wieder aus der Luft entfernen und könnten damit unsere Temperatur stabilisieren und gegebenenfalls bis das Ende des Jahrhunderts auch reduzieren. Im Modell ist jetzt nur sozusagen die einfache Variante, wir reduzieren sie. Gegebenenfalls, wenn wir CO2 speichern können und aus der Atmosphäre entfernen, könnten wir sogar die Temperatur auch wieder ein bisschen senken. Das wäre sozusagen mein Wunschdenken, dass wir das auf jeden Fall schaffen. Aber wenn wir uns dann an der Stelle zum Beispiel das Thema Wellbeing anschauen, ja, dann sehen wir, dass das Wellbeing weit weg ist von dem Szenario Giant Leap, weil entsprechend dann Thema Ungerechtigkeit und Armut global, sowie auch in Österreich, nicht wirklich adressiert wurden. Und im Grunde genommen kann man sich das so vorstellen, selbst wenn wir die Klimawende schaffen, heißt das noch lange nicht, dass es allen Menschen gut geht. Ja, und das ist so ein bisschen die Quintessenz dabei. Das Ziel ist, Klimawende zu schaffen, den Klimawandel praktisch zu bekämpfen und zu reduzieren, aber auch wirklich das Wohlbefinden aller Menschen zu steigern.
1: Wie viel haben wir da also investiert?
0: Praktisch über 8 Jahre jeweils $1 Billion. Ja, und das ist praktisch Hausnummer ungefähr 1% vom globalen BIP. Ja, im Grunde genommen nicht so viel, wie man vielleicht vermuten würde, was es braucht, um diese Transformation zu schaffen. Und im Grunde genommen, im Modell haben wir da jetzt erreicht, dass wir statt ungefähr 2,5 Grad Erwärmung am Ende des Jahrhunderts auf diese mittlere, also 1,7 Grad Ende des Jahrhunderts kommen. Ja, und das ist ein wesentlicher Unterschied. Jeder, der in Wien wohnt oder in der Stadt wohnt, spürt die 2 Grad, die es jetzt teilweise in Wien schon hat, Klimaerwärmung, deutlich. Wir haben jetzt dieses Jahr auch sehr viele Hitzetage gehabt. Und wenn wir das reduzieren bzw. stabilisieren können, wäre das ein sehr großer Gewinn.
1: Gut, dann investieren wir jetzt mal. Okay, vielleicht ein bisschen vorher.
0: Ja. Weil wenn man sozusagen, das Spannende ist dann auch, was passiert, wenn man Inequality erhöht. Ja, Inequality voll investiert. Das ist der Faktor, der auch am meisten kostet, weil das Thema Ungerechtigkeit eine extrem komplexe Fragestellung ist. Man muss sehr viel Regularien beändern. Der Vorschlag ist für das Thema Ungerechtigkeit auch sowas wie Vermögenssteuern, Erbschaftssteuern zu überdenken, investieren bzw. finanzielle Mittel finden aus den sogenannten Global Commons, also den Gemeingütern, wo die Frage steht, wem gehören Bodenschätze, wem gehören digitale Daten, gehört das dem Unternehmen, gehört das der Firma, die das Land besitzt und dort die Rohstoffe abbaut oder gehört es doch der Gesellschaft? Und wenn es der Gesellschaft gehört, müsste die Gesellschaft dafür auch irgendwie entlohnt werden. Der Vorschlag, der da funktioniert, aus der, für die Frage Ungerechtigkeit, eine Umverteilung von finanziellen Mitteln von Einzelpersonen, wie es jetzt eigentlich ist, hin zur breiten Bevölkerungsschicht. Und wenn wir jetzt das Thema Ungleichheit hier voll investieren und entsprechend uns das nochmal anschauen, die Simulation dauert ein bisschen, weil im Hintergrund wirklich das Modell läuft, nicht so langsam wie vielleicht für das Buch, aber hier in abgespeckter Version trotzdem dauert es ein bisschen, ehe das simuliert wird, ändert sich an der Temperatur an sich nicht viel, weil vor allen Dingen da der Effektfaktor Energie wirklich der maßgebende Faktor ist. Landwirtschaft spielt noch ein bisschen Rolle bei Temperatur und CO2-Emissionen, aber wir sehen, dass da schon das Wellbeing steigt, ja, und aber auch noch nicht sehr viel. Das ist der andere Punkt. Ja, jetzt haben wir gesagt, wir investieren in Ungerechtigkeit und Energie und wir sind noch nicht mal bei, sagen wir, 100% der Steigerung, die wir beim Giant Leap erreichen können, weil wir alle 5 brauchen. Und das Wichtige am Systemdenken ist jetzt eigentlich, wir können uns das nicht vorstellen von diese 5 Hebel und wir addieren einfach alle, das ist nicht linear. Ja, das heißt, wir können nicht einfach 1, 2, 3, 4 addieren und kommen am Ende beim Giant Leap raus. Das Wichtige beim Systemdenken ist eigentlich diese Wechselwirkung untereinander. Also wie wechselwirken verschiedene Aspekte, wie zum Beispiel Klimawandel und Einkommen oder Klimawandel und Arbeitskraft. Oder hier im Earth for All wird das Thema soziale Spannung ein bisschen adressiert. Also die Frage ist, wie ist die Wahrnehmung mit politischen Entscheidungen, sind die Menschen zufrieden, sind sie eher unzufrieden, und das wirkt sich aus auf die Entscheidungsfähigkeit der Politik und der Gesellschaft an sich. Das heißt, wenn die Menschen zufrieden sind, ist eine Entscheidungsfindung auch viel einfacher. Und deswegen ist die Frage Ungerechtigkeit so entscheidend, weil sie eigentlich die Grundlage liefert, damit Menschen zufrieden sind. Wenn man wahrnimmt, okay, es gibt eine sehr große Spaltung zwischen Arm und Reich oder es gibt ganz viele Menschen, die unzufrieden sind, weil sie zu wenig haben aus ihrer Sicht und entsprechend sehr wenige, die sehr viel haben und das auch noch sozusagen sich sehr verstärkt, dann ist die soziale Spannung doch sehr hoch. Und das ist auch in diesem Modell abgebildet und das ist auch der wesentliche Unterschied gegenüber dem Modell von 72. Diese sozialen Aspekte, die jetzt hiermit berücksichtigt werden und diese funktionalen Punkte von einer Gesellschaft wurden vorher noch nicht oder konnten auch noch nicht so erfasst werden. Das ist jetzt viel besser in diesem Modell drin. Und wenn wir jetzt beispielsweise alle machen außer Ungerechtigkeit und das simulieren, dann kommen wir noch ein bisschen weiter im Wellbeing. Aber der letzte Schritt ist deutlich höher, als wenn wir nur Ungerechtigkeit machen. Ja? Das heißt, das ist nochmal genau dieser Effekt, dass alle voneinander abhängen und nur wenn das Thema Ungerechtigkeit adressiert wird, alle anderen auch gut funktionieren. Und wenn wir jetzt alle machen, dann kommt man natürlich, wie gesagt, beim Giant Leap raus.
1: Okay, das Modell geht davon aus, wir investieren quasi jährlich so und so viele Billionen Dollar. Aber wenn ich jetzt sage, ich investiere in diese Bereiche nichts, entstehen dann trotzdem nicht hohe Kosten, die man, wenn man jetzt investiert, quasi schon vorher abfangen könnte.
0: Genau, also das wird ja auch immer wieder gerechnet, wie viel wir eigentlich an Folgekosten haben, dadurch, dass der Klimawandel passiert. Dadurch, dass wir teilweise auch, sagen wir, ungesund leben, mehr mit dem Auto fahren, anstatt dass wir vielleicht mit dem Fahrrad fahren, steigen die Gesundheitskosten. Also solche ganzen Folgekosten gibt es relativ viel Abschätzung. Und wenn man sich das genau anschaut, dann sieht man eigentlich, dass die viel höher sind als das, was wir jetzt investieren müssten. Die Konsequenz ist, dass man das jetzt eigentlich machen müsste und dadurch die Gesellschaft sehr viel spart. Es steht immer noch im Raum, warum es nicht passiert. Dann ist natürlich die Frage, wie sind diese Berichte, die es dazu gibt und diese Studien, die alle sehr wissenschaftlich fundiert sind. Es gibt einige Institute in Österreich, die sich das auch genau angeschaut haben, wie die sozusagen auf die Ebene Entscheidungsträgerinnen wirken.
1: Abgesehen vom Club of Rome, du hast gesagt, du bist Generalsekretär, du hast auch ein Scientist for Future T-Shirt an. Was ist sonst so dein Hintergrund?
0: Also ich habe angefangen mit Physik studieren vor einigen Jahren, habe dann auch als Wissenschaftler 10 Jahre circa gearbeitet in der Grundlagenforschung, habe mich damals schon mit dem Thema Magnetismus beschäftigt. Aber das Thema Grundlagenforschung war mir grundum ein bisschen zu weit weg ich sehe eine Veränderung, ich sehe eine Anwendung. Und dann habe ich mich seit 2020 dafür entschieden, mir der Wissenschaft den Rücken zu kehren und entsprechend eher im Aktivismusbereich oder auch im sagen wir, in NGO-Bereich zu arbeiten, Projekte zu machen und bin praktisch, deswegen habe ich das Scientists for Future T-Shirt an, über Scientists for Future, habe da jemanden kennengelernt, der beim Club of Rome gearbeitet hat, weil damals kannte ich den Club of Rome als Organisation auch nicht, weder den internationalen noch den österreichischen. Und das passiert mir auch immer wieder, dass man Menschen trifft, die sagen, Club of Rome, naja, da habe ich mal dieses Buch gehört, aber an sich, den gibt es noch seit 50 Jahren. Okay, und es gibt einen in Österreich. Okay, wusste ich auch noch nicht. Also grundsätzlich finde ich die Arbeit dort spannend, habe mich dann auch dort als Mitglied engagiert und entsprechend dann wurde ich zum Generalsekretär ernannt und bin jetzt schon seit einigen Jahren dabei, sozusagen diese ganze Organisation im Hintergrund zu machen, wenn Veranstaltungen sind, mit dem Vorstand zusammenzuarbeiten. Ich bin sozusagen das operative Organ, was im Wesentlichen die meisten Organisationssachen im Hintergrund macht. Und ansonsten bin ich noch parallel, weil das als Ehrenamt, ein bisschen bezahlt, aber das ist an sich noch nicht genug. An sich bin ich gerade noch als Lektor an der FH Krems und an der JKU in Linz tätig, auch im Bereich Physik. Da bin ich sozusagen wieder zumindest auf die ursprüngliche Idee gekommen, weil Physik ist natürlich die Grundlage, die man überall braucht und natürlich das, was mich auch interessiert.
1: Wo finde ich weitere Infos? Kann ich das zu Hause auch so simulieren?
0: Man kann das zu Hause auch simulieren. Es gibt die sogenannte earthforall.live Webseite, auf die man schauen kann. Dort gibt es auch einen Simulator, der sich noch ein bisschen intensiver mit der Materie beschäftigt. Da kann man noch viel mehr Hebel ausprobieren, als was es jetzt hier in der einfachen Version in der Ausstellung gibt. Und ansonsten bei uns auf der Website clubreform.at.
2: Weiteres Thema ist Geschlechterbias und Gender Pay Gap am österreichischen Arbeitsmarkt. Aktuelle Zahlen und Daten aus einem Vortrag von Diskurs, das Wissenschaftsnetz. In Sachen Pro-Kopf-BIP und Arbeitsproduktivität befindet sich Österreich im EU-Vergleich auf Platz 6 und hat den niedrigsten Anteil an unfreiwilligen Befristungen. Doch was die Teilzeitbeschäftigung, insbesondere bei Frauen, und den Gender Pay Gap angeht, glänzt Österreich weniger. Insbesondere die hohe Teilzeitbeschäftigungsquote bei Frauen ist der ungleichen Verteilung von Care-Arbeit und der geringen Betreuungsquote von Kleinkindern unter 3 Jahren geschuldet. Diese Daten gehen aus dem diesjährigen Arbeitsmarktmonitor hervor, welcher von der WIFO im Auftrag der Arbeiterkammer Wien erstellt wurde und die Arbeitsmarktsituation in Österreich mit der im Rest Europas auf Basis von Eurostat-Daten analysiert und vergleicht. Der Ökonom Helmut Maringer und die Soziologin Nadja Bergmann präsentierten beim diesjährigen Online-Diskurs von Das Wissenschaftsnetz am 23. Juli 2026 wissenschaftliche Ergebnisse, Zahlen und Fakten zum Thema Gender Bias am österreichischen Arbeitsmarkt. Helmut Maringer fasst das Problem der Geschlechtergleichstellung folgendermaßen zusammen. Im Hinblick auf Gleichstellungsfragen zeigt der Arbeitsmarktmonitor 2025 für Österreich ein zwiespältiges Bild. Die Erwerbsteilnahme ist in Österreich im EU-weiten Vergleich insgesamt, sowie sowohl bei Frauen als auch bei Männern, hoch. Berücksichtigt man jedoch Arbeitszeitausmaß, Betreuungspflichten und Einkommen, zeigen sich deutliche geschlechtsspezifische Nachteile für Frauen.
3: Die ungleiche Verteilung von Betreuungsaufgaben erklärt diese Unterschiede eben zu einem sehr großen Teil. Wenn man schaut, die Teilzeit wegen Betreuungspflichten, dann sieht man, dass wir insgesamt, also über die beiden Geschlechter, in Österreich 10,4% und 3,8% Teilzeit wegen Betreuungspflichten in der EU haben. Wenn wir die Frauen ansehen, dann haben wir 20,8% im Gegensatz zu 7,5% der EU an Teilzeit aufgrund von Betreuungspflichten. Also ein Spitzenwert sozusagen in der EU. Umgekehrt sind wir ziemlich bei den Schlusslichtern, was die Kinderbetreuung für unter 3-jährige Kinder mit einem Betreuungsausmaß von 30 oder mehr Stunden in der Woche betrifft.
2: Die großen Problemfelder bei der Geschlechtergleichstellung sind die hohe Teilzeitbeschäftigungsquote, die ungleich verteilte Sorgearbeit sowie der niedrige Beschäftigungsanteil von Frauen in MINT-Berufen. Diese Faktoren spielen in den hohen Gender Pay Gap hinein. Die Gehaltsunterschiede zwischen Frauen und Männern liegen bei 17,9%. Österreich befindet sich damit unter den 3 Schlusslichtern im EU-Vergleich.
3: Wo wir tatsächlich auch ein Problem haben, ist nicht nur bei der Teilzeit von Frauen, dass Frauen während der Betreuungszeit von Kindern Teilzeit arbeiten. Viele kommen danach auch nicht wieder in Vollzeitbeschäftigung hinein. Und wir sehen, dass viele Arbeitskräfte, auch viele Frauen, die in Teilzeit beschäftigt sind, mehr arbeiten wollen. Es sind in Österreich ungefähr 170.000, die in Teilzeit arbeiten und im selben Job sofort mehr arbeiten würden. Also wir haben auch da ein nicht zu unterschätzendes Arbeitskräftepotenzial, das genutzt werden kann.
2: Zentrale Ursache der hohen Teilzeitbeschäftigungsquote bei Frauen und damit der Ungleichheit seien die fehlenden Kinderbetreuungsplätze, besonders für Kleinkinder bis 3 Jahre. Nur 30,2% der Kleinkinder werden in Österreich in einer Kinderbetreuungseinrichtung betreut. Im EU-Schnitt sind es 39,2%. Bei einem Betreuungsmaß von mindestens 30 Stunden die Woche sinkt der Wert auf 10,9%. Damit verfehlt Österreich deutlich die erst 2022 überarbeiteten EU-Ziele zur Kleinkindbetreuung, wonach mindestens 45% der unter 3-Jährigen in einer Kinderbetreuungseinrichtung untergebracht sein sollten. Dabei ist eine flächendeckende und qualitativ hochwertige frühkindliche Betreuung, vor allem durch Kindergärten, der Schlüssel zu mehr Chancengerechtigkeit im Bildungssystem.
3: Eine Betreuungseinrichtung ist nicht nur eine Betreuungseinrichtung, sondern eine Bildungseinrichtung, die Bildungschancen für die Kinder verändern kann, wenn sie gut ist. Es geht auch nicht nur um die Quantität der Versorgung mit Kinderbetreuung, sondern auch um die Qualität. Wir konnten das in den Indikatoren nicht nur mit plus minus 30 Stunden Versorgungsausmaß, also Öffnungszeiten abbilden. Aber natürlich geht es da auch darum, wie ist das Betreuungsverhältnis, wie ist die Qualifikation der Kindergartenpädagoginnen.
2: In Städten ist die Vollzeitbeschäftigungsquote von Frauen deutlich höher als auf dem Land. Einfluss darauf haben verschiedene Faktoren, darunter die im Durchschnitt höheren Bildungsabschlüsse und Qualifikation von Frauen im urbanen Raum, aber auch das Kinderbetreuungsangebot. Gerade im Vergleich zwischen urbanen und ländlichen Regionen zeigt sich, was für einen großen Einfluss die Verfügbarkeit von ausreichend Kinderbetreuungsplätzen, insbesondere im Ganztagsbereich, auf die Teilzeitbeschäftigung von Frauen hat. In Regionen und Gebieten, in denen vollzeitkompatible Kinderbetreuung verfügbar ist, arbeiten Frauen auch deutlich häufiger in Vollzeit, allen voran in Wien. Aber auch in anderen Regionen zeigt sich dieser Trend im Vergleich zwischen Stadt und Land, so zum Beispiel in Linz und Graz.
3: Wir haben aber aus unterschiedlichen Gründen in Wien eine höhere Arbeitsmarktbeteiligung von Frauen. Das hängt auch mit dem höheren Bildungsniveau zusammen.
4: Ich könnte vielleicht ergänzen, weil wir uns schon immer zwischen ländlichen und städtischen Regionen auch alles angesehen haben. Also dass einerseits in den städtischen Regionen und insbesondere Wien natürlich die Kinderbetreuungsquote auch der unter 3-Jährigen sehr viel höher ist oder dieser Faktor, dass vollzeitkompatible Kinderbetreuungsplätze angeboten werden, in Wien beziehungsweise überhaupt in Städten sehr viel höher ist. Und die Teilzeitquote ist in Wien auch die niedrigste im Bundesländervergleich. Also da sieht man schon sehr viele Unterschiede und auch von den Befragungsergebnissen zeigen sich immer die kleinsten Unterschiede in städtischen Gebieten, also auch zum Beispiel Graz oder Linz, also Stadt, Land, ich glaube, da gibt es wirklich die extreme Unterschiede.
2: Der hohe Gender Pay Gap wird auch durch den ausgeprägten Gender Care Gap begünstigt. 18,8% der Männer gehen in Elternzeit und nur 9% bleiben länger als 6 Monate zu Hause, gemäß des Wiedereinstiegsmonitors 2026. Damit ist Kinderbetreuung weiterhin Muttersache. Auch bei der Aufgabenverteilung im Haushalt gaben nur 16% der 2300 Befragten der Gender Equality and Quality of Life Study Austria diese als ausgeglichen an. Laut Berechnung des Momentum-Instituts auf Basis der Zeitverwendungsstudie der Statistik Austria leisten Frauen jährlich 5,7 Milliarden Stunden an unbezahlter Arbeit. Männer hingegen nur 3,2 Milliarden Stunden. Die Notwendigkeit flexibler Arbeitszeiten und die Möglichkeit der Teilzeitbeschäftigung führen ebenfalls dazu, dass Frauen häufiger als Männer in sogenannten BGS-Berufen arbeiten, also Bildung, Gesundheit und Soziales. Männer dagegen häufiger in MINT-Berufen.
4: Wir sprechen hier von der horizontalen Segregation, hier dargestellt als Aufteilung in sogenannte MINT-Berufe, also Mathematik, Informatik, Naturwissenschaft und Technik, und BGS-Berufe, also Berufe im Bereich Bildung, Gesundheit, Sozialberufe. Bei Frauen, 24% der erwerbstätigen Frauen arbeiten in sogenannten BGS-Berufen, versus 7% der Männer. Umgekehrt, 38% der Männer arbeiten in sogenannten MINT-Berufen, versus 6% der Frauen. Und wir sehen auch über den Zeitverlauf eine Zunahme dieser segregierten Beschäftigungsbereiche, also die nehmen gegenüber den weniger segregierten Geschäftsbereichen zu, und es tut sich relativ wenig punkto Auflösung dieser Segregation.
2: Auch arbeiten nur 31% aller Frauen mit einem formalen MINT-Bildungsabschluss in einem MINT-Beruf. Die Gründe dafür sind vielzählig, doch vor allem sind die arbeitszeitbezogenen Belastungen sowie die fehlende Flexibilität bei der Arbeitszeiteinteilung Gründe für die Unzufriedenheit und den häufigen Berufsausstieg. Hinzu kommen geschlechtsspezifische Berufsstereotype, sodass Frauen seltener Berufe im MINT-Sektor wählen und Männer sich umgekehrt seltener für Berufe in Bildungs-, Gesundheits- und Sozialbereich entscheiden.
4: Wir haben uns dann natürlich auch genauer angeschaut, was sozusagen Frauen motiviert, nicht länger im MINT-Beruf zu bleiben, oder was sie eben zum Ausstieg bringt. Ich habe hier die Ergebnisse einer Befragung, die wir im Rahmen einer Studie durchgeführt haben. Hier haben wir insgesamt 741 Frauen im Alter zwischen 25 und 45 Jahre mit MINT-Bezug befragt. Also das können Aussteigerinnen sein, aber auch Frauen, die eben noch im MINT-Feld arbeiten. Und hier sehen Sie eine Gegenüberstellung der Gründe oder der Beurteilung des MINT-Berufsfelds aus Sicht der MINT-Berufseinsteigerinnen beziehungsweise jener Frauen, die noch im Beruf sind. Sie sehen ganz unten, die fehlenden Kompetenzen sind es nicht, sondern es sind unter anderem fehlende Weiterentwicklungs- und Karrieremöglichkeiten, arbeitsbezogene Belastungen und auch eine deutliche Unzufriedenheit mit Arbeitszeit beziehungsweise fehlender Flexibilität, also auch der Schwierigkeit, unterschiedliche Felder in Einklang zu bringen, fehlende Wertschätzung, schlechter Umgang mit Kollegen, Kolleginnen. Also all das sind Gründe, warum Frauen MINT-Felder wieder verlassen. Was vielleicht noch spannend ist zu wissen, auch das Gehalt, also der Gender Pay Gap innerhalb des MINT-Feldes ist relativ hoch, weil ja oft das Argument ist, warum dann Frauen nicht ins MINT-Feld gehen. Da sind ja die Einkommen besser. Aber wir sehen einen sehr hohen Gender Pay Gap im MINT-Feld, und auch Frauen verlassen auch das MINT-Feld, weil sie mit den entsprechenden Rahmenbedingungen nicht zufrieden sind.
2: Es zeigte sich jedoch klar in der 2025 veröffentlichten Gender Equality in Quality of Life Study Austria, dass eine geschlechtergerechte Aufteilung der bezahlten sowie unbezahlten Arbeit in einer Partnerschaft mit weniger Gewalterfahrungen korreliert.
4: Warum aus unterschiedlichen Gründen Gleichstellungsorientierung am Arbeitsmarkt, aber in Partnerschaften auch ein wichtiges Thema ist. Wir haben in einem aktuellen Projekt uns noch angeschaut oder einen Vergleich gezogen zwischen partnerschaftlichen Aufteilungen von Care-Arbeit, Erwerbsarbeit, aber auch beispielsweise, wie wird mit Entscheidungen umgegangen, wer hat das letzte Wort in Partnerschaften, und dem Vorkommen von Gewalt in Partnerschaften. Und das sehen wir eigentlich über so gut wie alle Items hinweg, die wir uns angeschaut haben, dass eine balancierte Aufteilung von Sorgearbeit, Erwerbsarbeit, ähnliche Einkommen beispielsweise in Partnerschaften und gemeinsame Entscheidungsfindungen sehr stark mit einer niedrigeren Gewalterfahrung in Partnerschaften korrelieren. Umgekehrt, Schieflagen, egal in welche Richtung, ob Frauen mehr erwerbstätig sind oder Männer, also es geht sozusagen in alle Richtungen. Bei Schieflagen sehen wir, dass Gewalterfahrungen in Partnerschaften deutlich höher sind. Also das vielleicht auch noch mit als zusätzliches Argument, warum es so wichtig ist, da auch auf ausgeglichene Verhältnisse zu schauen.
2: Neben der Verringerung partnerschaftlicher Gewalt würde die Verbesserung der Betreuungsverhältnisse und damit eine der Bedingungen für Vollzeitarbeit bei Frauen, auch einen Zuwachs an Fachkräften auf dem österreichischen Arbeitsmarkt bedeuten.
4: Das Fachkräftethema, was ja am Anfang auch angesprochen wurde, ist, wenn wir einen Arbeitsmarkt haben, der so schief ist und speziell Frauen auch wieder aus Fächern treibt, die, wo sie eh schon relativ unterrepräsentiert sind, trägt das sicher auch noch dazu bei, Fachkräfteprobleme beispielsweise im MINT-Bereich nicht gerade zu lösen. Also auch da denke ich, aus einer Fachkräfteperspektive ist es ganz wichtig, auf einen gleichstellungsorientierteren Arbeitsmarkt zu schauen.
2: Die ExpertInnen Dr. Helmut Maringer und Nadja Bergmann schlussfolgern, wer Frauen langfristig in MINT-Berufen halten, Männer stärker an Care-Arbeit einbinden und moderne Arbeitsbedingungen schaffen will, betreibt nicht nur Gleichstellungspolitik, sondern kann den Fachkräftemangel entgegenwirken. Gleichzeitig können geschlechtergerechte Arbeitsbedingungen ein zentraler Hebel für eine gerechtere Aufteilung bezahlter und unbezahlter Arbeit, partnerschaftlicher Beziehungen und für eine Reduzierung des Risikos geschlechterbasierter Gewalt im sozialen Nahraum sein. Eine große Chance für die Verbesserung der Lohnungleichheiten sieht Nadja Bergmann vor allem in der EU-Entgelttransparenzrichtlinie, die derzeit noch in nationales österreichisches Recht umgesetzt wird. Die Richtlinie soll dabei helfen, den Gender Pay Gap zu verringern und den Grundsatz des gleichen Entgelts für gleiche oder gleichwertige Arbeit zu stärken. Beitragsgestaltung: Sophia Tietjen. Aufnahmen vom virtuellen Mediengespräch Arbeitsmarktmonitor: Frauen vor strukturellen Hürden bei Diskurs das Wissenschaftsnetz. Moderiert von Sophie Menasse. Es folgt ein Beitrag von Radio Korax aus Halle zum Kongress der Utopien am 4. September in Quedlinburg, der 2 Tage vor der Landtagswahl in Sachsen-Anhalt stattfand, bei dem die AfD einen erdrutschartigen Sieg verzeichnete. Der Kongress der Utopien entstand als Antwort auf die Resignation der Menschen, die infolge zahlreicher nationaler sowie internationaler Krisen eingetreten ist. Doch gerade in Krisenzeiten sei nichts schlimmer und kontraproduktiver als eine lebende Resignation, schreibt der Kongress auf dessen Website. Der Kongress der Utopien ist eine 3-jährige, deutschlandweite Veranstaltungsreihe mit rund 50 Veranstaltungen, die sich mit möglichen Zukunftsmodellen und Utopien beschäftigt. Dabei kommen Perspektiven aus Wissenschaft, Literatur, Kunst, Medien, Politik und Wirtschaft zusammen. Das Programm umfasst unter anderem Vorträge, Lesungen, Podiumsdiskussionen, Filmabende, Workshops und kulturelle Performances. Die Veranstaltungen finden vor Ort, online und hybrid statt. Der Kongress der Utopien soll zukünftig nicht nur diskutieren, sondern gemeinsam, interdisziplinär und möglichst vielen Menschen zugänglich gestalten, sowohl vor Ort als auch digital. Der Beitrag wurde der Seite freieradios.net entnommen und wird in einer gekürzten Fassung wiedergegeben.

0: So, hallo liebe Leute, nochmals ein herzlich willkommen auf dem Kongress der Utopien. Und ich habe hier sitzen die Expertinnen des Lebens. Und zwar einmal Eva Maria, die Pfarrerin, Kai, den Geschäftsführer vom AWO Kreisverband Harz, und Conny, die Chorleiterin und Lehrerin. Du engagierst dich in der Stadt auch als Aktivistin, oftmals um mit Musik ein Zeichen für Verbundenheit und Demokratie zu setzen. Du möchtest was mit deiner Arbeit in Gang setzen. Für was für eine Welt kämpfst du? Was ist vielleicht so deine Utopie, für die du dich einsetzt?
1: Ich glaube, die Utopie, die mir vorschwebt, für die ich versuche zu kämpfen, ist eine, die man eigentlich unter dem Begriff Demokratie zusammenfassen kann. Also für demokratische Werte. Und ich möchte gerne in einer Welt leben und dafür versuche ich einzustehen, in der niemand Angst haben muss, so zu leben, wie man leben möchte, in der jeder Mensch die Freiheit hat, das zu empfinden, was er oder sie empfindet, und einfach ja, sich selbst zu verwirklichen, in der Kinder keine Angst haben müssen, nicht hungern müssen. Gut, das ist jetzt nicht was, was ich beeinflussen kann als Chorleiterin und Lehrerin, aber ich versuche auf jeden Fall, die Welt ein bisschen liebevoller zu machen mit dem, was ich tue. Und ich glaube, dass da wäre uns allen geholfen, wenn wir alle ein kleines bisschen netter zueinander wären. Dann wäre schon sehr viel getan.
0: So als Expertin, auch als Musik- oder Chorleiterin, was verändert sich denn in einem Raum, wenn Leute gemeinsam singen? Was macht das mit der Stimmung und was macht das vielleicht auch mit der Gruppe? Also wo liegt vielleicht die Kraft des gemeinsamen Musizierens?
1: Ja, ganz spannende Frage. Wir haben ja seit einigen Monaten hier so ein Format in Quedlinburg, das nennt sich Gemeinsam Singen verbindet, und da kann man das ganz gut beobachten. Aber ich fange kurz mit was Wissenschaftlichem an. Es passiert ja was ganz Spannendes in uns drin, im Gehirn, wenn man musiziert, ein Instrument spielt oder singt, wenn beide Gehirnhälften sich quasi miteinander verbinden und zusammenarbeiten. Es gibt nicht so viele Aktivitäten, die Menschen vollbringen können, wo das der Fall ist. Deshalb ist Musizieren und Singen auch so kraftvoll für uns und gibt uns so viel Energie und es strömt so viel Liebe durch den Körper. Und das ist, glaube ich, noch verstärkt bei dem gemeinsamen Singen. Macht Angst frei, auf jeden Fall. Die Amygdala wird dadurch beruhigt sozusagen, also das Angstzentrum im Gehirn. Ich weiß nicht, ob ich das jetzt richtig formuliert habe mit der wissenschaftlichen Sachen, aber das ist ein ganz spannender Fakt. Wer mal im Wald unterwegs ist und Angst hat, nachts einfach singen, dann geht es einem ein kleines bisschen besser. Kann man sich ja denken, wenn Menschen zusammen singen und sich anlächeln und die Musik zusammen spüren, die geht ja tief durch den Körper. Ich glaube, das haben alle von uns schon mal erlebt, dass man Gänsehaut bekommt, weil man eine schöne Stelle in dem Lied singt oder hört. Das passiert ja auch bei Konzerten, die man einfach nur genießt, wo man nicht selber beteiligt ist. Ich sehe, wie viele Menschen sich dann anlächeln, die sich gar nicht kennen. Und vielleicht kennen die sich auch, aber ich stelle mir vor, die kennen sich nicht und singen gemeinsam, lächeln sich an und merken, hier passiert gerade was ganz Großes, Menschliches, zutiefst Menschliches, was uns alle wirklich, was uns allen hilft, dass wir uns ein kleines bisschen besser fühlen. Und deshalb ist das Format, was ich sozusagen anbiete für die Stadt Quedlinburg, dass wir ein bisschen näher zusammenrücken können. Leider, ich kann nichts anderes außer Lieder begleiten. Also habe ich gedacht, lass uns zusammenkommen, wir singen gemeinsam. Und ich sehe, dass das einen Unterschied macht. Ich glaube daran definitiv, dass es hilft.
0: Ja, ich denke, das ist doch auch ein guter Ansatz. Man muss ja nicht gleich die Welt retten. Oder man kann die Welt vielleicht so retten, indem man erstmal bei sich schaut, was kann ich machen. Mit kleinen Schritten verändern wir dann doch das große Ganze. Ja, Kai, bei dir ist es ja, du beschäftigst dich auch mit dem Thema soziale Gerechtigkeit, könnte man sagen. Ja. Wie sieht denn deine Utopie von sozialer Gerechtigkeit aus und was fehlt ihr vielleicht, um dem näher zu kommen?
2: Für uns als AWO gibt es im Grunde 5 Begriffe, mit denen wir in der Regel arbeiten. Der erste Begriff ist Freiheit. Freiheit, Entscheidungen selbstständig treffen zu können, in Menschenwürde treffen zu können und auch eben Freiheit von Not und von Armut. Der zweite Begriff ist die Gleichheit. Ja, jeder Mensch ist gleich. Da sind wir ja dicht beieinander. Gibt es keine Differenz und darf es auch keine Differenzierung geben. Gerechtigkeit ist der dritte Punkt. Klar, man muss halt gucken, dass es Regelungen gibt, gesellschaftliche Regelungen, Vereinbarungen gibt, die für alle gelten und die für alle in gleicher Form auch in Anwendung kommen. Vierter Begriff ist die Solidarität, also das Füreinander einstehen, das Füreinander zwischenmenschlich einstehen, das ist die eine Seite. Die andere Seite, die in Solidarität drinsteckt, ist natürlich eine gesellschaftliche, nämlich die Frage, wie stehen wir dafür ein, dass diejenigen, die innerhalb einer Gesellschaft nicht die Voraussetzungen haben, weil sie nicht gesund sind, weil sie behindert sind, weil sie, ach, was auch immer, sind, dass die eine entsprechende Unterstützung kriegen, ein Leben führen zu können, das in Menschenwürde sich bewegt. Das war Solidarität und Toleranz. Naja gut, Toleranz ist natürlich ein Begriff, der absolut wichtig ist für alles. Also Toleranz heißt ja nicht, ich akzeptiere alles, ja, sondern Toleranz auf der Grundlage dessen, was wir miteinander vereinbart haben. Und in diesem Bereich kann sich jeder Mensch so bewegen, wie er sich bewegen möchte, solange er sich an die Spielregeln hält.
1: Also in dieser Liste von 5 Säulen, da habe ich das Gefühl, es sind alle bedroht. Ich weiß gar nicht, wo ich da anfangen soll. Also du hast ja über Solidarität gerade gesprochen. Ich habe das Gefühl, dass, vielleicht ist das zu einfach gedacht, aber ich habe das Gefühl, dass durch das Internet und durch die sogenannten sozialen Medien, die gar nicht so sozial sind, unheimlich viel kaputt gegangen ist in allen Gesellschaften auf der Welt. Und das hat so viel Schaden angerichtet und das zieht sich leider jetzt ins Offline-Leben. Also Leute sagen online, was sie denken, verstecken sich mittlerweile ja auch nicht mehr hinter irgendwelchen Pseudonymen. Und wir sehen ja, wie das im realen Leben ganz schnell in reale Gewalt überschlägt und wie Leute eben auch auf der Straße nicht mehr vor dem Berg halten sozusagen und einfach, ich will die nicht sagen mutiger sind, aber einfach frecher vielleicht. Ich hatte heute erst ein Gespräch mit einer Kollegin auch darüber und ich weiß jetzt gar nicht so genau, ob ich das in der Schule auch sehe, aber was ich durchaus wahrnehme, ist, dass generell gesellschaftlich auch in allen Altersstufen dieses Gefühl von Solidarität ein bisschen verloren gegangen ist und man bezieht sich sehr auf sich selbst, man zieht sich ins eigene zurück, so ein bisschen Biedermeier-mäßig. Rückzug ins Private, Hedonismus, also Hauptsache ich habe Spaß im Leben und was die anderen für Leid erleben, das interessiert mich nicht so. Also ich in meiner Bubble, Menschen, die ich so hier kenne in Quedlinburg, muss ich sagen, ist das gar nicht so. Da kann ich das nicht unterschreiben. Das ist nur was ich so generell wahrnehme, auch auf der ganzen Welt. Ich beschäftige mich, weil ich Englischlehrerin bin, auch generell aus Interesse viel mit dem, was in den USA passiert. Und sehe da ganz, ganz viele gefährliche Parallelen. Bei uns kommt das alles ein bisschen später. Das sieht man ja auch, das hat man ja schon immer gesehen, auch bei Mode, Musik etc. Da habe ich das Gefühl, das wird ja auch oft so genannt, diese Verrohung der Gesellschaft, das belastet mich enorm und das ist auch der Grund, weshalb ich so getrieben bin, irgendwas dagegen zu machen, weil ich glaube, wir brauchen alle Liebe und auch die Menschen, die Hass empfinden, brauchen eigentlich ganz viel Liebe und ich vielleicht auch Mitgefühl. Natürlich hält sich mein Mitgefühl in Grenzen, wenn jemand gewalttätig wird und Menschen tötet, schlägt, was auch immer Gewalt antut, hasst dafür, dass sie jemanden lieben, womit sie selber nicht klarkommen oder so. Ja, also das fängt ja bei ganz simplen Dingen an. Liebe sollte für alle da sein und eigentlich haben wir genug davon. Wir müssen es nur zulassen und das tut ja auch niemandem weh. Ich könnte jetzt wahrscheinlich wirklich lange reden, weil ich das Gefühl habe, alles ist bedroht.
3: Na, wir sitzen hier am Kiosk der Solidarität. Das ist eine Metallstruktur, die mobil ist, auf Rädern ist und da gibt es noch einen Anhänger dazu. Der steht normalerweise in Berlin und ist da unterwegs. Seit 2023 unterstützen wir solidarische Initiativen dabei, ihre Themen in den öffentlichen Raum zu bringen. Sei es MieterInnenfragen, Verdrängte oder die bedroht sind, verdrängt zu werden. Oder auch Gesundheitskollektiv zum Beispiel. Oder migrantische Gruppen oder Wohnungsloseninitiativen. Inzwischen sind wir aber auch außerhalb von Berlin unterwegs und hier wurden wir eingeladen und bespielen. Heute wird der Kiosk bespielt vom Syndikat Gefährliche Liebschaften. Das ist ein Theaterkollektiv aus Leipzig und aus anderen Orten, die das heute bespielen und quasi Geschichten einsammeln, solidarische Geschichten, die es hier in Quedlinburg gibt. Und dafür gibt es Süßigkeiten oder Limo. Oder alternativ gibt es saure Gurken für die vielleicht kommende saure Gurkenzeit oder vielleicht, ob die schon da ist oder ob die schon persönlich zu verorten ist.
4: Es sind immer andere Kollektive, die quasi denselben Rahmen sich für ein bestimmtes Ziel, für einen bestimmten Anlass in Beschlag nehmen. Habe ich es richtig verstanden?
3: Genau, ursprünglich war es angedockt an ein Forschungsprojekt. Da ging es um Solidarität und Transformation in Berlin. Genau, da haben wir auf einer Ausstellung hingearbeitet und im Vorfeld kam die Idee auf, nach der Pandemie in 2023 in die öffentlichen Räume zu gehen, weil alle das Gefühl hatten, es ist total wichtig, die öffentlichen Räume neu zu besetzen und da aktiv zu sein. Und weil viele Initiativen oder Projekte oder aktivistische Formen waren ja, in der Pandemie, konnten sie nicht richtig treffen, waren verhindert und waren so ein bisschen in so einer Starre. Und es zeigt sich meines Erachtens bis heute noch diese Spuren davon. Und deswegen genau, kam das Projekt von Anfang an sehr gut an und wurde sehr gut angenommen. Und wir verstehen uns als solidarische Unterstützungsstruktur, die Gestaltung mit Aktivismus und Hochschule verknüpfen und Initiativen da genau, supporten. Wir halten uns normalerweise im Hintergrund, machen aber auch teilweise kampagnenförmige Aktionen, gestalten Flyer für Anwohnerinitiativen. Kiosk der Solidarität oder Kiosk of Solidarity, das findet man auch so im Internet oder auf Instagram sind wir auch ganz gut vernetzt.
4: Ich danke dir sehr.
3: Sehr gerne.
4: Das ist ja eine Auftaktveranstaltung heute eines viel länger laufenden Prozesses, wie ja überhaupt sich der ganze Sommer so ein bisschen für mich anfühlt, wie eine Auftaktveranstaltung zu was anderem auch und ein viel stärkeres Netzwerken. Das macht ihr ja hier gerade auch schon. Übrigens spreche ich hier nicht gegen eine Wand, sondern mit Anna, die eine der Hauptorganisatorinnen dieses Treffens ist. Ihr spielt relativ viel durch rund um Utopien. Wie ist denn das ganze Ding entstanden, dieses, was ihr heute quasi eröffnet?
5: Na, ich glaube, es wird sich ja momentan viel gefragt, wie bringt man eigentlich Gesellschaft wieder mehr irgendwie zueinander? Was braucht die Gesellschaft eigentlich gerade? Als wir eben dieses Lokalprojekt, das ist ja quasi von der Kulturstiftung des Bundes ein Projekt, zusammensaßen und überlegt haben, wie wollen wir das eigentlich gestalten, haben wir uns gefragt, was ist eigentlich der Klebstoff? Wie schafft man das? Dann war ziemlich schnell klar, es sind Utopien. Also wir müssen uns an Utopien irgendwie rantrauen, weil erst wenn es Visionen gibt, traut man sich, glaube ich, einen Weg anzufangen zu gehen. Also klar, in Utopien, das ist ja das Interessante, ne? Schwingt ja auch immer irgendwie das, der Nicht-Ort oder das Nicht-Erreichbare. Aber unsere Vorstellung ist schon, dass wenn wir uns erstmal wieder trauen, uns vorzustellen, was eigentlich wirklich, was wir brauchen, was wir als Gesellschaft brauchen, was uns trägt, wo wir hinwollen, dass die Antworten oder die Ideen, die entstehen, schon auch einfach einen Weg irgendwie ebnen, da auch hinzukommen.
4: Jetzt spricht ja Bloch von eben genau, um diese nicht in diese Falle zu tapsen, des Unerreichbaren von konkreten Utopien. Das läuft ja jetzt schon seit 10 Uhr heute früh. Sind dir schon konkrete Utopien begegnet? Sind ja relativ viele Labore.
5: Ja, also genau. Wir hatten tatsächlich im Vorfeld in der Stadt auch schon so Einwurfbehälter, wo Menschen schon so Utopien auch einwerfen konnten und Ideen. Da ist schon einiges zusammengekommen. Und tatsächlich, also so... Ich laufe sehr viel rum gerade. Es gibt immer wieder Pop-up-Sachen, die auftauchen und wieder verschwinden. Das heißt, ich bin auch selber total gespannt, was wirklich an den einzelnen Stationen gerade passiert ist und was da so gesammelt wurde. Aber was ich gesehen oder mir viel aufgefallen ist, dass Menschen wirklich sich Zeit nehmen und hinsetzen und wirklich ins Gespräch kommen und sich damit auseinandersetzen. Wirklich von Station zu Station gehen oder sich eine Station raussuchen und wirklich intensiv lange da sitzen. Und das finde ich ist auch, für Utopien muss man sich Zeit nehmen.
4: Jetzt lebt ihr ja eine insulare Utopie, wenn es um Quedlinburg geht. In der Reichenstraße auch, in einem ganz engen Miteinander, ganz verschiedener Initiativen. Aber trotzdem vielleicht mal deine, was treibt dich denn um? Also was ist denn für dich so ein, meinetwegen konkrete Utopie oder irgendwas, was du als Motor bezeichnen würdest, so als Ziel?
5: Also erstmal glaube ich daran, dass so künstlerische Formate auch Menschen auf neue Ideen bringen oder ganz anders zusammenbringen. Und ich würde schon sagen, das ist hier so ein künstlerisches Begegnungsformat, das irgendwie mit diesen Ämtern, die irgendwie so da sind, das Amt für Wunschentwicklung, das Amt für utopische Angelegenheiten, der Kiosk der Solidarität. Also es sind so performative Orte und ich habe das Gefühl, dass das eine ganz große Kraft ist und das ist auch das, was mich als kulturschaffende Person total antreibt, dass ich schon merke, das ist irgendwie was, was ganz viel Verbindung schafft und Menschen beflügelt und mich auch beflügelt. Ja, und irgendwie auch zu merken, gerade Das ist so, wir haben so ein kleines, das Utomobil zum Beispiel, unser kleines E-Fahrzeug, womit wir so mobile Stadtteilarbeit machen wollen. Das macht einfach total gute Laune und das steckt einfach an. Und ich glaube, ansteckende gute Laune, irgendwie, dass Menschen stehen bleiben, sich fragen, ah, was ist das denn eigentlich, was kann man denn hier tun? Oder, und dann irgendwie zusammen ins Machen zu kommen, obwohl man sich vorher vielleicht nicht begegnet wäre. Also neue Begegnungen und irgendwie eine solidarische Gesellschaft, die miteinander was erschafft. Also ich würde total sagen, dass also jegliche Form von Kunst eben kein Add-on ist oder kein Zusatz oder das, was man sich irgendwie, sondern total systemrelevant ist. Also die Künste, die brauchen wir einfach, die öffnen uns einfach diese Welten und das ist kein Nice-to-have, irgendwie kein Zusatz, sondern das ist, finde ich, total elementar.
4: Das sind ja nicht alles Leute aus Quedlinburg, sondern es hat sich da auch ein bisschen was abgezeichnet schon, was von der Zora vorhin auch schon beschrieben wurde, als über den Sommer sind schon noch mal neue Netzwerke entstanden. Jetzt gar nicht im Sinne von neu, aber die Qualität ist eine andere geworden. Wie schätzt du das ein für die, wenn das mal die gesamte Region Harz sein dürfte?
5: Also ich würde auf jeden Fall das auch unterstreichen und sagen, es gibt so eine große Solidarität gerade momentan und es gibt eine große Politisierung und auch Vernetzung, die gerade passiert. Genau, dass bei uns, glaube ich, so verschiedene AkteurInnen mit dabei sind, hat, glaube ich, verschiedene Gründe. Zum einen sind es tatsächlich irgendwie Kollektive oder Gruppen, die in einem ähnlichen Kontext unterwegs sind. Da haben wir die quasi in diesem Kontext auch mit eingeladen, mit dazu geholt. Weil es zum Beispiel gerade in Görlitz auch zeitgleich zu uns, wir haben das Amt für Zukünfte gegründet und parallel gab es die Gründung des Amts für utopische Angelegenheiten. Und wir wussten das lange nicht voneinander und haben es dann irgendwann erfahren und dachten, wow, krass, es ist gerade ein Thema, es ist gerade irgendwie wichtig. Und gesagt, wir müssen zusammenkommen und das natürlich beim Kongress der Utopien, das ist ja ganz klar. Genau, und ich glaube, ich finde auch, also diesen Mix aus von vor Ort Leute, aber auch von außen, Leute, die von außen einen Blick mitbringen, nochmal auf eine Stadt oder auf eine Region oder auf Menschen, ihre Perspektiven, ich finde das ganz, ganz wichtig.
4: Dein Idealbild von, wir wissen alle, wie Quedlinburg aussieht und wir sehen hier die Touristenströme an uns vorbeilaufen. Und es gibt jede Menge alte Leute und politisch wissen wir auch in etwa, wie es aussieht. Aber was wäre eine positive Potenz der Stadt?
5: Was ich total wichtig finde, ist, jetzt gerade auch so uns ein Anliegen ist, es wirklich auch einen ganzheitlichen Blick auf diese Stadt zu werfen. Und das meint tatsächlich auf alle Stadtteile. Weil viel geht es um die Altstadt in Quedlinburg, um den Stadtkern. Da gibt es auch tausend Ideen. Wir versuchen ja gerade eine Oase da zu bauen, also einen Springbrunnen mit der Feuerwehr auf dem Marktplatz. Das wäre so eine Idee für wie wir uns hier noch die Innenstadt, den Markt vorstellen könnten mit Palmen und ein bisschen mehr Begrünung. Aber tatsächlich auch die periphereren Teile, die eben nicht von Touris durchzogen sind, sondern wo Menschen leben, die aber sowohl quasi von Anbindung, was Supermärkte oder Einkaufsläden oder Kultur oder keine Ahnung, alles befindet sich im Zentrum. Und diese Dezentralisierung finde ich gerade total, oder finden wir total wichtig und versuchen das so ein bisschen auch zu tun mit unserem Stadtteilmobil demnächst.
4: Geht ja gerade alles erst los, aber wie wird es politisch wahrgenommen? Also was ist dein Eindruck, wie kommt eure Initiative lokalpolitisch an?
5: Also ich habe schon das Gefühl, dass erstmal grundsätzlich diese Setzung zu sagen, Utopien ist unser Thema, dazu wollen wir arbeiten, dazu machen wir einen Kongress, erstmal auf so ein Huch, okay, Kongress der Utopien, aha, was ist das? Kongress kennen wir irgendwie, Menschen sitzen da und sprechen, aber das zu Utopien, wie geht das zusammen? Also es gibt, glaube ich, eine große Neugier und ein Wohlwollen, würde ich schon sagen. Also auf jeden Fall ist die Stadt Quedlinburg auch, ne, ist irgendwie bei uns und das ist eine tolle Zusammenarbeit. Die City Managerin saß selber auch mit auf dem Podium und hat über ihre Utopien für die Stadt gesprochen. Also das macht schöne Synergien auf. Soweit kann ich das beurteilen, das zu sagen.
4: Vielen, vielen, vielen Dank. Ja, und auch hier in Quedlinburg wird dieses ganz wunderbare Fest gerade ganz luftig, denn es gibt so ein richtiges fettes Sturmtief, was hier aufzieht und alles wird erstmal festgenagelt und festgezurrt. Aber es passt vielleicht auch zur Gesamtwetterlage.

0: Das ist das Ende des heutigen Frohsinns. Am Mikrofon sprach Sophia Tietjen. Ich bedanke mich fürs Zuhören. Alle Informationen und die Sendung zum Nachhören finden Sie auf unserer Website unter www.fro.at oder im Audioarchiv der Freien Radios in Österreich unter cbr.media. Auf Wiederhören!
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0: 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Das Ensemble reagiert auf die Ausstellung und führt der visuell-atmosphärischen Ebene eine klangliche hinzu. Weitere Infos unter merz.at.
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0: Hallo und herzlich willkommen zu Bruckner Haus on Air, der Kooperationssendung mit dem Bruckner Haus. Endlich! Unter diesem Ausruf steht das diesjährige Brucknerfest, bei dem in und um das Bruckner Haus klassische und weniger klassische Musik erklingen wird. Schon seit einem Jahr hat sich das Bruckner Haus einer Öffnung nach außen hin verschrieben. Das wird auch im Programm des Festes, in den Veranstaltungsorten und den Formen deutlich. Sophia Engler hat mit dem künstlerischen Direktor der LIFA, Norbert Travöger, gesprochen.
1: Ich darf heute wieder Norbert Travöger in der Sendung begrüßen. Norbert, schön, dass ich da sein darf. Heute sind wir im Bruckner Haus. Du bist jetzt seit einem guten Jahr in der Position des künstlerischen Direktors des Bruckner Hauses und der LIFA. Wir blicken heute auf das Brucknerfest. Beim Ausstrahlungstermin der Sendung wird es schon voll im Gange sein, aber heute liegt es noch vor uns. Es beginnt mit der Eröffnung, aus der wir in dieser Sendung auch Ausschnitte hören werden. Wie kam es zur Auswahl und was sind die Hintergründe dieser Musik?
2: Der Festakt ist sozusagen ein formalisierter, mit traditionsbeladener Ablauf, der seit Jahren gepflegt wird. Es ist natürlich notwendig, dass sozusagen politische Reden, weil es eine Bedeutung hat, weil es sozusagen ein wichtiger Zeitpunkt auch im Kulturgeschehen von Linz und Oberösterreich ist, da sich zu Wort zu melden, eine Standortbestimmung, eine Auslotung, ein Fest zu Beginn. Ich habe bewusst gesagt, wir geht es musikalisch sozusagen ein bisschen anders an und haben quasi eine versteckte Symphonie, eine Eröffnungssymphonie im Festakt. Das ist zum einen das Auftragswerk an Thomas Dross als Eröffnungssatz, als Umarmung des Publikums. Die Oberösterreichische Brassband wird neben dem Oberösterreichischen Jugendsymphonie heißt auch spielen und im Raum sein. Also das, der ganze Raum, es wird nicht nur von der Bühne und es wird der Wind wehen. Sozusagen. Wir werden umarmt von Musik, wir werden vielleicht sogar ein bisschen zum Zittern und Bewegen gebracht, weil eben der Wind geht und weil es ein sehr wirkmächtiges, intimes wie klangmächtiges Stück sein wird. Und sozusagen, dass die Eröffnung sozusagen auch ein bisschen massiert, vielleicht auch eine körperliche Erfahrung.

0: Das war der Beginn des Auftragswerks von Thomas Doss, Circus Maximus, Szene für Sinfonieorchester. Mit dem ersten Satz Ruf und Einzug. Gespielt vom Jugendsinfonieorchester und der Brassband Oberösterreich unter der Dirigentin Kaiser Boström.
1: Der zweite und sozusagen langsame Satz, immer unterbrochen von Reden, ist dann diese Liederlandschaft Thyre Rangström, schwedischer Nationalkomponist, bei uns kaum bekannt. Jener Mann, der

0: auch nicht unbedingt bekannt als Liederkomponist. Aber gerade dieses Lied ist auch wahnsinnig schön. Also der zweite Satz, der dritte Satz war eigentlich die Idee, Gunter Waldeck damit zu beauftragen. Ich hatte Volksmusik, die volksmusikalische Dimension Bruckners im Sinn, der ja Bradelgeiger war, der in den Wirtshäusern gespielt war, der sehr verbunden war mit der oberösterreichischen Volksmusik und aus der er auch kam, nicht nur aus der Kirchenmusik. Und da gibt es ein Steiermärker Klavierstück, also das volksmusikalisch klingt, und dachte ich, bitte orchestriere uns das, so als Ansatz. Gunter Waldeck hat sich naturgemäß, und mit dem habe ich auch gerechnet, nicht mit einer reinen Instrumentation begnügt, sondern auch ein Stück draus gemacht, und es wird gesungen und es ist ein bisschen lustvoll, aktionistisch, und er verarbeitet dieses Ganze und er bringt auch die vierte Symphonie ins Spiel. Es ist ein eigenständiges Stück geworden und eigentlich in dem Sinn auch eine, natürlich eine Uraufführung, die noch nie gelöst, haben wir schon zwei Auftragswerke in dem Sinn. Also eigentlich schon die dritte Uraufführung mit den Liedern in diesem Kleid. Und zum Schluss, der Finalsatz ist quasi Beethovens Pathetik, der erste Satz, den der Bruckner als Studienarbeit für Orchester instrumentiert hat. Also es hängt sehr eng zusammen, geht in ganz andere Aggregatzustände. Bei Waldeck wird auch wieder sozusagen ein volksmusikalisches Ensemble im Publikum sitzen. Auch um die Beziehung anders zu stiften, dieses Aufbrechen des Frontalen, da kommt wer auf die Bühne und spielt uns was vor, sondern von Haus aus dieses Einbeziehen, was mir sehr wichtig ist, des Publikums. Die spielen mit, die hören mit, die sollen mitfühlen, die sollen direkt angesprochen, die sollen überrascht werden. Und so hoffe ich auch, dass dieser Festakt auch überrascht, endlich sozusagen ein Thema. Und dann auch die Festrede von Maya Haderlapp, die ich schon kennen darf, die auch ganz sich diesem Thema widmet und die ich ganz fantastisch finde.
1: Du hast es schon ein bisschen angesprochen, Thyre Rangström hat eine besondere Verbindung zu Bruckner und die Dirigentin Kaiser Boström hat eine besondere Verbindung zu Thyre Rangström. Inwiefern macht das auch was mit den Werken, wenn die InterpretInnen so persönliche Verbindungen zu der Musik haben?
0: Ich meine, in dem Fall ist es ihr Urgroßvater, sie bewegt sich sozusagen zum Teil in den Wohnhäusern, vermute ich, noch in Schweden, wo ihr Großvater auch, also sie kennt, wie der gelebt hat, hat vermutlich seine Noten und Bücher auch zum Teil. Das ist natürlich eine sehr enge Beziehung, aber es war nicht der Grund, das auszuwählen, das ist schön, aber als Interpret, und das bin ich ja selber Musiker, muss man ja immer zum einen diesen Code, die eine Partitur, die Noten sind, einfach entziffern und lesen, was sozusagen auf diesem Bauplan, auf dieser Landkarte steht und was sich der gedacht hat. Es sind ja immer diese Notenkleckse. Und natürlich macht eine persönliche Beziehung was, und vielleicht zu wissen, dass er den Textdichter besonders geliebt hat, dass man vielleicht auch mit der Musik von Haus aus aufgewachsen ist, schafft eine bestimmte Nähe, die sich letztlich in einer Nähe zum Publikum und in der Aufführung übersetzen kann. Es muss aber nicht sein. Der Interpret, die Interpretin muss sich immer annähern und ernährt sich vielleicht aus einem verwandtschaftlichen Verhältnis oder aus einem Kulturraum an, als dem sozusagen der Schöpfer, die Schöpferin auch kommt. Das kann von Vorteil sein, kann unter Umständen auch von Nachteil sein, weil man glaubt, zu wissen, wie das geht.

0: Das war Du och jag vom schwedischen Komponisten Ture Rangström, gesungen von dem Bariton Raphael Fingerlos. Begleitet vom oberösterreichischen Jugendsinfonieorchester unter Kaiser Boström.
1: Es gibt ja auch einen Abend am Brucknerfest, wo Gustav Mahler interpretiert wird. Und da möchte man ja ganz besonders nahe an die Klänge, die Gustav Mahler sich wahrscheinlich so ausgemalt hat, drankommen. Mit einer Besonderheit, die Instrumente sind aus Mahlers Zeit. Wie kam es dazu? Möchtest du darüber ein bisschen was sagen?
2: Ja, es war ja sozusagen vor mehr als einem guten halben Jahrhundert Nicolas Annoncourt und andere Pioniere, die sich die Barockmusik und Klassik vorgenommen haben, die Instrumente wieder ausgegraben haben. Und damit sozusagen den Partituren auch anders zu Leibe gerückt sind und manches, was sich da sozusagen als Pathos über die Zeit oder Tradition gelegt hat, geschaut, was steht denn da eigentlich oder wie haben die das oder wie vermuten wir oder können wir auch wissen zum Teil, weil es gibt ja auch Lehrwerke, wie Musik dieser Zeit gespielt wird und Traktate und Aufzeichnungen. Wir haben keine Aufnahmen aus der Barockzeit. Aber wir haben die Instrumente und ihr Zugriff erzählen uns ja auch was. Eine moderne Flöte klingt anders als wie eine Flöte des 17. Jahrhunderts. Sie hat nur 6 Löcher und eine Klappe, das weiß ich aus eigener Erfahrung, und klingt einfach anders und hat Töne, die nicht so ausgeglichen klingen wie auf der modernen Flöte, weil das quasi auch die Industrialisierung und die Technisierung nicht nur auf der Welt stattgefunden hat, sondern auch im Instrumentenbau. Das waren nicht immer nur Verbesserungen, auch, aber da ist manches an Charakteristik auch verloren gegangen und man muss jetzt nicht auf alten Instrumenten spielen, aber diese Information ist wichtig sozusagen, um ein Originalbild, das vielleicht die Dringlichkeit des Stücks erhöhen kann, nicht muss, kann. Und so hat Philipp von Steinecker und die Mahler Academy sich vorgenommen, mit Spitzenmusikerinnen aus europäischen Spitzenorchestern auf Instrumenten der Mahlerzeit, und das ist ja noch nicht so lange her, zu spielen, die doch zum Teil anders klingen und andere Klangverhältnisse und Transparenz schafft. Aber das alleine kann es ja nicht sein. Es muss ja Musik gemacht werden im Augenblick. Es muss ja spannend sein. Ich habe ja nichts von den Instrumenten. Aber das verspricht, und ich kenne auch Aufnahmen, wirklich nochmal einen anderen Blick auf diesen Maler in seiner Transparenz, in seiner Leidenschaft. Und ihr werdet vielleicht die Symphonie ganz anders erleben, aber das findet ja sowieso immer statt. Es ist immer anders. Aber eben dieser spezielle Zugang und Zuspruch und das Verwenden von Instrumenten und Spielern, die sich damit beschäftigen, einen Dirigenten, der sozusagen auf den Grunde gehen will, was andere auch machen, aber halt irgendwie mit den Hörnern, die Gustav Mahler selber in Wien oder den Hafen, die in der Staatsoper, bei Mahler war ja ein weltberühmter Dirigent in erster Linie und Staatsoperndirektor, Hofoperndirektor, die dort verwendet wurden. Und das ist nicht nur Nostalgie.
1: Kommen wir zum Thema. Das diesjährige Brucknerfest trägt das Thema Endlich, und da steckt ja auch eine ganze Menge drinnen.
2: Also es ist sowas wie ein Ausruf, ein Zuruf, und das werden wir auch künftig so handhaben. Mein Anspruch ist aber auch sozusagen von der Klangwolke herkommen, diese Dinge thematisch mit Reizwörtern, mit Ausrufen mehr zu verbinden. Das heißt nicht in jeder Konsequenz, dass alles irgendwie einem bestimmten Thema unterliegt, aber ein Zuruf. Und endlich ist ein Zuruf, der ganz unterschiedlich getätigt werden kann. Das möchte ich jetzt gar nicht festlegen. Es ist endlich beginnt's, endlich kommt das, was ich mir immer erwartet hatte, oder kommt es ganz anders, und wie glücklich ich sein kann, steckt aber auch die Endlichkeit, die Vergänglichkeit drin und so vieles mehr. Also es ist so ein wunderbares, vieldeutiges Wort, das wir alle immer anders interpretieren und benutzen können. Aber es ist für mich ein sehr starkes Gegenwartswort. Endlich ist so, Erstaunen ist Ungeduld, endlich kommst du, ich warte schon 2 Stunden auf dich oder ein Leben lang. Aber auch diese Vergänglichkeit, und Musik ist ja sowas wie eine Gegenwartsbeschafferin, sie findet immer im Augenblick statt. Ob es Mahler jetzt 150 Jahre, 100 Jahre alt oder barock oder improvisiert, wann das aufgeschrieben wurde, ist egal. Es findet jetzt statt mit Menschen des 21. Jahrhunderts, in diesem Augenblick, in diesem Raum. Und das ist ja das Besondere, was uns sozusagen irgendwie auch die Zeit ein bisschen aufhebt und aber in den Augenblick bringen kann und vor allem zusammenbringen kann. Unendlich feiern wir ein Fest. Aber um zurückzukommen, ich möchte diese Reizwörter, diese Ausrufe sozusagen dann doch irgendwie auch weiter ausbreiten. Die Klangwolke soll sich nicht nur 60 Minuten mit einem Thema beschäftigen, sondern soll, wir haben auch das Setting der Klangwolken auseinandergezogen, es gibt einen anderen Diskurs, soll künftig mehr in die Saison hineinspielen, soll vernetzt sein mit dem Brucknerfest. Und das ist eigentlich relativ schnell gelungen, weil ein Großteil des Brucknerfests war schon programmiert, als ich hierher kam. Dass wir hier sozusagen noch viele Verbindungen geschaffen haben oder gesehen haben, die es ohnehin gab, ist wichtig. Und das, glaube ich, auch ein bisschen gesellschaftlich, nicht nur wir hören hier Musik, sondern oder wir erleben eine Klangwolke, sagen warum oder ein Zuruf dazu. Endlich bist du da, endlich treffen wir uns wieder. Endlich kommen wir zusammen. Und wie kostbar ist, dass Menschen aus vielen Ecken der Gesellschaft zusammen sich einander spüren, staunen, sich unterhalten, zusammen etwas hören. Ich finde das wichtiger denn je in unseren disparaten, oft orientierungslosen, radikalen, beunruhigenden Zeiten, dass wir auf uns des Menschlichen vergewissern. Und die Kunst schafft das, uns zusammenzuführen. Auch der Sport schafft das. Auch Wirtshäuser schaffen das. Also gerade diese Orte, aber mit etwas Ungreifbarem wie der Kunst, der Musik zu tun haben. Und sozusagen, das erinnert uns auch, dass wir unsichtbar alle verbunden sind. Und ich glaube, das ist, wer sonst soll die Welt retten, als wir gemeinsam uns daran erinnern, dass wir Fantasie und Schöpferkraft und das ist sozusagen da was ganz Großes, anderes, das nicht spürbar, berechenbar ist, aber das uns ausmacht.
0: Das nächste Stück in derselben Besetzung ist ein Ausschnitt aus Mein Herz und deine Stimme von Anton Bruckner.

0: also du bist jetzt ungefähr seit einem Jahr im Dienst. Was hat sich verändert in dieser Zeit? Und was hat dich verändert in dieser Zeit?
1: Was sich verändert hat, können wahrscheinlich andere viel besser beurteilen. Ich will mich aber aus dieser Frage nicht schleichen. Ich glaube schon, dass sich viele Kleinigkeiten verändert haben, dass sich die Atmosphäre im Haus oder im Lieferkosmos doch verändert haben, dass ein anderes Zugehen ist, was sicher mit mir oder mit uns als Personen, mit Kai Litschewski, dass wir die Türen aufmachen und es ernst nehmen, im Kleinen wie im Großen. Terrassentür ist jetzt offen, die war Jahrzehnte zu in Pausen und vieles andere mehr, dass wir das Haus anders bespielen, dass wir programmieren. Das ist so vielschichtig, ne? Das geht vom Marketing bis, aber es geht immer wieder um die kleinen Dinge. Guten Morgen, guten Abend, bitte, danke und manchmal die Tür aufhalten. Das sind schon so Dinge, die so fast trivial klingen, aber das Miteinander, aber natürlich bin ich auch oder sind wir auch verantwortlich, es ist ein Ort der Gesellschaft, es ist nicht mein Konzerthaus, es ist nicht meine Liefer, wir sind verantwortlich gemeinsam dafür und sagen, geben die Richtung auch vor gemeinsam oder die wir gemeinsam mit dem Team auch oder mit der Gesellschaft auch finden müssen. Es ist unser Konzerthaus, es sind unsere Sportstätten, es ist unser Posthof, es ist unser Kuddelmuddel, es sind Orte der Öffentlichkeit und natürlich müssen wir uns fragen, wer kommt zu uns oder wer fühlt sich auch nur angesprochen oder wen wollen wir auch ansprechen aus den gesellschaftlichen Schichten, bei aller Komplexität, in der wir leben. Das sind auch die großen Aufgaben der Zukunft und das wird auch im nächsten Jahr sozusagen großer Fokus sein, wer kommt zu uns, wen sprechen wir an, sind, man sagt schnell alle, wer sind denn die alle und auch programmatisch und in der Herangehensweise darauf zu reagieren und vor allem selber zu lernen. Also nicht immer, wir machen was und kommt und dann bewerben wir das und kommt, sondern wir müssen miteinander lernen, mit dem Publikum, mit der Gesellschaft, mit Menschen, die gar nichts wissen von uns, sagen, was braucht denn ihr, dass ihr zu uns kommt? Das ist ein unglaublich umfassender Prozess, lustvoller Prozess. Und da bin ich vielleicht, was hat mich verändert? Eine Institution hat bestimmte Abläufe, Gewohnheiten, Traditionen, wo man vielleicht manchmal auch mehr Geduld, ich meine, ich war sehr lange Lehrer, das kenne ich, bin ein ungeduldiger Mensch, aber ich weiß sozusagen über Latenzzeiten und manchmal über das Timing, wann was, das nicht immer alles gleich. Aber dass man dranbleiben muss und wir sind sehr dran geblieben, Tag und Nacht, auch um die Organisation in ihrer Struktur zu verändern, nur weil das immer so gemacht wird. Ja, vielleicht schlafen wir deswegen weg, weil es immer so, oder spricht es niemand mehr an. Diese Haltung kenne ich nicht. Weil ich das gestern so gemacht habe, muss ich das heute nicht machen. Oder wir müssen einfach uns ändern, um einfach auch miteinander zu lernen. Und sozusagen ist schon eine große Kraftanstrengung, das gebe ich hier auch zu, die ich hinter mir habe, die wir vor uns haben. Aber dann gehe ich, wie gestern sozusagen bei den ersten Proben, durch den Tonerpark und höre Bruckner in Klangwolke sozusagen und habe Tränen in den Augen und habe Gänsehaut und mit so vielen menschlichen Begegnungen im Haus, wo wir zusammenhelfen. Wir haben einen neuen Bühneneingang jetzt bekommen, das ist eine ganz andere Atmosphäre. Man merkt einfach, oder der Abend mit Milo Rau in der alten Kassenhalle, Konzert mit Mailand Scala, so viele Geschenke für mich persönlich auch. Dann weiß man warum, genau warum, das ist sofort beantwortet. Brauche ich nicht eine Antwort, untertags frage ich mich schon manchmal, aber das gehört dazu. Und was hat mich verändert, zu sagen, ich möchte lebendig bleiben und schauen, dass ich selber sozusagen diese Freiräume und Spielräume für mich in der Arbeit, aber auch sozusagen diese magischen Momente, dass ich die nicht ich muss mich ständig ändern, um mir das zu bewahren und das zu erleben und zu wissen, warum. Und ich weiß warum. Ich weiß sehr oft, der Beweis wird ständig angetreten, ich werde überrascht selber. Und die Leidenschaft für Musik, für Menschen ist größer denn je. Und es ist wahnsinnig schön und das kann ich schon. Wir haben in dem Jahr viel bewegt, das Haus hat sich verändert, das Aufeinander zugehen, wie Menschen auf mich zukommen, die Resonanz. Aber es ist nie Stillstand, Leben meist lebendig zu sein und immer offen für auch Veränderung sein. Und manchmal tut halt einfach auch weh, wenn man lange was gewohnt ist und glaubt, da kommt jetzt Furchtbares auf einen. Aber es ist oft sehr lustvoll, die Veränderung, auch wenn sie einem manchmal zuerst schreckt oder man muss den Hintern gelegentlich heben. Es schadet nicht, sage ich aus eigener Erfahrung.
0: Herzlichen Dank. Ich würde sagen, wir kommen ans Ende unseres Gesprächs, außer du hast noch irgendwelche Dinge, die dir auf der Seele brennen.
1: Nein, kommen Sie, wagen Sie das Brucknerfest, das Brucknerhaus auch zwischendurch, auch untertags, man kann sich hineinsetzen. Wir hatten einen coolen Ort im Sommer, es waren immer wieder Menschen hier. Wir werden das auch mehr etablieren, dass man sich auch einfach aufhalten kann in diesem fantastischen Haus. Und lassen Sie mich und uns wissen, was wir auch lernen können. Wir haben offene Ohren. Ob das ein kaputter Radlständer rund ums Brucknerhaus ist oder irgendwie eine Idee oder Kleinigkeiten. Ich durfte so viele Kleinigkeiten erfahren. Können Sie beim Kalendarium nicht die Seitenzahl, wo das im Thema im Magazin abgehört? Es sind so viele kleine und große. Es ist nichts klein und groß dann in dem Sinn. Aber so kommen wir gemeinsam und wir haben offene Ohren und versuchen, uns damit zu beschäftigen. Ob wir es umsetzen, ist immer dann die Frage, ist es machbar, ist es sozusagen der Gesamtheit, aber ich bin da sehr offen und wir sind sehr offen, weil es ist unser Haus. Das meine ich wirklich ernst und diese Verantwortung trage ich mit Leidenschaft, es ist unser Konzerthaus. Und je mehr Menschen hier sind und sagen, ich komme allein, ich kann ins Brucknerhaus kommen, egal was die spielen, es ist immer spannend und manchmal irritiert es mich und manchmal langweile ich mich auch großartig. Aber es ist vielleicht eine Stunde, wo sitzen in Ruhe und Handy frei haben, so erlebe ich zum Teil auch. Und dann kann man bis hin zu transzendenten Erlebnissen, dass man sich Gänsehaut, dass man sich nicht und auflöst und Tränen in den Augen und einfach durch Musik oder durch das gemeinsame Erfahrungen macht, die einfach auch das Menschsein ausmachen, so wie Langeweile und manchmal auch Irritation das Menschsein ausmacht. Also, das wünsche ich mir und das wünsche ich uns.
0: Lieber Norbert, herzlichen Dank für das Gespräch. Es wird sicherlich nicht das letzte Mal sein, dass wir miteinander reden. Ich freue mich wahnsinnig aufs Brucknerfest.

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3: Interaktive Kunst und Spiel sind im Mittelpunkt der Expanded Play-Ausstellung gestanden. BesucherInnen haben sich mit der Frage nach Menschlichkeit beschäftigt und welche Verbindungen wir untereinander aufbauen können. Welche Werke in der Ausstellung zu sehen waren und wie Spielen auf uns wirkt, darüber berichtet Eileen Yilmaz.
4: Mein Name ist Jeremiah Diephaus. Ich komme ursprünglich aus den USA und ich unterrichte seit 23 Jahren an der Fachhochschule Oberösterreich im Studiengang Medientechnik und Design.
5: Sie sind Kurator jetzt von der heurigen Expanded Play Ausstellung im Salzamt. Da gibt es interaktive Medienkunst zu sehen. Und für alle, die jetzt das nur hören und sich darunter nichts vorstellen können, kann sie kurz beschreiben, was man eben unter dieser Art von Kunst verstehen kann.
4: Okay, das Ganze ist eigentlich dann aus dieser Expanded Conference entstanden, die es seit 14 Jahren schon gibt, das Teil vom Ars Electronica Festival. Da war der Schwerpunkt ursprünglich mehr auf Animation, aber das ist über die Jahre gewachsen. Das ist ja die Idee von Expanded, dass diese Verbindungen zu anderen Bereichen eigentlich hergestellt wird. Und vor 4 Jahren haben wir einige Werke gehabt, die zwar schon diesen Animationsschwerpunkt gehabt haben, die aber so interaktiv waren, die hätte man nicht verstanden, ohne dass man sie erlebt. Und da haben wir eine kleine Ausstellung dann aufgebaut im Ars Electronica Center für die Woche. Vor 3 Jahren dann haben wir dann das Salzamt als Ausstellungsort dann zugesagt bekommen. Und wir haben dann eigentlich eher den Schwerpunkt trotzdem auf neue, kreative, studentische Arbeiten eigentlich gelegt. Heuer haben wir dann entschieden, wir werden das da komplett ausschreiben. Und wir haben insgesamt 65 Projekte dann bekommen, die alle total spannend waren. Das waren studentische Arbeiten, das waren auch dann künstlerische Arbeiten, die schon ein bisschen mehr Erfahrung haben. Letztendlich haben wir dann 13 Werke ausgesucht, die alle eben interaktiv sind, aber auch dieses Medium Spiel, und da muss ich ein bisschen mit dem Begriff aufpassen, es sind keine Computergames in dem Sinne, sondern man hat schon Spielmechaniken eingesetzt, aber hier geht es eigentlich meist um eine künstlerische Aussage oder irgendeine Reflexion. Das Werk dient dazu, dass man sich selber irgendwie über ein Thema ein bisschen Gedanken macht. Oder auch, und das ist manchmal sehr spannend, entstehen soziale Kommunikation zwischen Besuchern, die sich gar nicht kennen. Also dass wir das Medium Spiel verwenden, um nicht nur zu unterhalten, sondern eigentlich auch diese Grenzen zwischen den Menschen, mit der menschlichen Interaktion, aber auch der Computer-Menschen-Interaktion einfach dann ein bisschen untersuchen können.
5: Hat es im Vorfeld irgendwelche Themen gegeben, die die Spiele oder die Kunstwerke enthalten sollen, oder war das komplett frei?
4: Wir haben ja auch bei Expanded früher dann immer ein Leitthema gehabt, und ich mag Leitthemen komplett. Aber dann haben wir immer das Problem, es gibt aber dann 2 spannende Werke, die das Leitthema nicht wirklich unterstützen, die aber super passen würden. Also absichtlich gibt es es nicht. Das war natürlich immer ein bisschen im Hintergedanken, allerdings das Negotiating Humanity Thema. Und ich finde tatsächlich, dass alle 13 Werke wirklich super ein bisschen hinterfragen, was heißt es, Mensch zu sein. Es gibt zum Beispiel ein Werk, das Chronodonum, wo man zu zweit miteinander spielt. Man kann durch Texteingaben Objekte erzeugen in der anderen Welt von der anderen Person und da entsteht dann langsam eine Kommunikation zwischen den Besuchern, wo sie eigentlich dann einig sein müssen, weil sie müssen in beiden Welten das Gleiche erzeugen, damit das wirklich dann existiert. Wir haben auch ein spannendes Werk, wo es um den Jesus geht, also wo der Jesus quasi im Raum auf einem Tisch sitzt im Endeffekt und man kann mit ihm natürlich diskutieren. Besonders spannend bei diesem Projekt, und das ist auch von der Diözese in Luzern eine Unterstützung gegeben hat. Also es ist wirklich eine Auseinandersetzung mit der Rolle von Jesus in unserer Gesellschaft.
5: Wenn man sich Ausstellungen anschaut, ist es ja normalerweise so, dass man eben nichts angreifen darf oder interagieren darf. Müssen gerade Erwachsene lernen, dass man das darf, sich mit den Sachen auseinanderzusetzen, zu klicken, anzugreifen?
4: Wir haben natürlich den Vorteil, dass wir beim Ars Electronica Festival sind, wo die Leute eigentlich eh schon gewohnt sind, Sachen anzugreifen, Sachen auszuprobieren. Das heißt aber auch, dass die Werke entsprechend robust sein müssen. Die müssen ein bisschen was aushalten. Und natürlich einfach das Wort Play. Ich muss dazu sagen, das ist, was ich total spannend finde an so einer Ausstellung, ist, man muss tatsächlich spielen, probieren, damit man überhaupt versteht, was das Ding ist, also wie es auf mich reagiert, was sind die Regeln da. Das ist ja im Game-Bereich heißt es Probing, also dass ich einfach verstehe, wie gelten die Regeln hier, was kann ich machen, was darf ich nicht machen. Und gerade diese Phase, das ist also eine Phase von Neugierde, die kann man dann eigentlich ungemein nutzen für eben diese Aussagen, die Besucher einfach überraschen damit. Und da kommt ein bisschen Freude auch auf, aber auch, es kann ja durchaus eine emotionale Erfahrung sein oder ein Erlebnis sein. Das gibt's zum Beispiel bei einer Virtuality-Installation, die schaut, wenn man nur das Video anschaut, das sind so Punkte, so Point Clouds, die man dann sieht und man kann sich nicht vorstellen, dass das einen emotional so berühren kann. Aber wenn man dann wirklich drin sitzt, da braucht man meistens 5-6 Minuten danach, dass man einfach wieder runterkommt. Also das sind Werke, die muss man erleben, sonst kann man sie gar nicht verstehen.
5: Wie funktioniert das dann? Eben jetzt sind es internationale Arbeiten, die sind teilweise auch recht groß. Wie ist denn da die Logistik dahinter, diese Installationen herzubekommen, aufzubauen? Wie überlebt das alles?
4: Es war heuer sehr spannend, weil wir eben das international ausgeschrieben haben. Das sind Unis dabei wie MIT, UCLA, University of California, Santa Barbara, Hochschule Luzern, Hochschule Düsseldorf, Masaryk University in Tschechien. Es sind sehr viele dabei. In der Regel haben wir schon einiges einfach zur Verfügung gestellt. Also die ganzen Bildschirme haben wir eigentlich vom Salzamt zur Verfügung gestellt bekommen. Die Beamer und viele andere technischen Dinge haben wir von der Fachhochschule Oberösterreich zur Verfügung gestellt. Und ich habe tatsächlich die letzten 3 Wochen im Endeffekt nur konzipiert, wie kommen die Sachen zusammen, weil eben Projektion braucht Dunkelheit, eine gewisse Distanz, solche Dinge, dass man die so in den Raum platziert, dass sie erlebbar sind, dass sie nicht ein Problem für eine andere Installation irgendwie erzeugen. Es war dann so, wir haben natürlich sehr rege Gespräche gehabt mit den Künstlerinnen und Künstlerinnen online in den Wochen davor. Einiges schaut trotzdem vor Ort anders aus, als man glaubt. Und es war recht viel Arbeit teuer.
5: Sie haben vorher gesagt, es geht jetzt nicht rein ums Gaming, sondern es ist Medienkunst. Wie ist denn da der Zusammenhang Computerspiele und Kunst?
4: Das ist tatsächlich eine Frage für die Konferenz, für die Expanded-Konferenz, die wir jedes Jahr stellen. Wir haben natürlich einige Studierenden von der Fachhochschule Oberösterreich, die ein bisschen mithelfen. Wir sind schon sehr produktionsorientiert. Also die produzieren Spiele, die auf Steam kommen und verkauft werden. Und es gibt hier Werke, die vielleicht, wenn man das nur ganz kurz anschaut, denkt man sich, okay, was ist das? Was soll das jetzt? Weil es gibt schon eine Spielmechanik, aber es gibt kein großes Ziel. Ich bekomme keine Punkte. Also diese typischen Mechanismen, die man hat, gelten vielleicht hier. Oder wenn die dann eingesetzt werden, sind sie bewusst da, um zu reizen oder irgendwas anzuregen. Ich denke jetzt an das Guinea Pig Eligibility Test, wo man einen Fragebogen ausfüllt und wenn man in eine besondere Kategorie kommt, kann man sich ein Foto von sich machen und das kommt dann auf ein Versuchskaninchen, das in einer Szene herumläuft. Da denkt man sich bereits, okay, was soll das jetzt? Aber eigentlich, was sie untersuchen möchten, das ist total spannend, ist, inwiefern kann sie Leuten bewegen, ihre Antworten zu ändern, weil sie trackt das, die schaut sich das an, sie versuchen es einmal, sie kommen nicht rein, dann versuchen sie ein zweites Mal, wie sehr kann sie die Leute quasi einfach manipulieren, denn nur damit sie ein Versuchskaninchen eigentlich, dann werden wir es mal eigentlich nicht sein möchte normalerweise. Ja. Also was der Unterschied ist natürlich, ist, dass das Computerspiel wirklich in der Regel ein Produkt ist. Und dieses Produkt hat den Zweck, dass man unterhalten wird, dass man Spaß hat, Diese Werke können auch dann Spaß machen, aber sie haben einfach zusätzlich diese Aufgabe, ich möchte die Leute ein bisschen zum Nachdenken bringen oder ich möchte einfach einen anderen Zugang zu Sachen geben. Ein gutes Beispiel ist das Urban Data Orchestra. Hier geht es um Daten von der Stadt New York. Da geht es teilweise um die Bäume, wo sie sind in der Stadt und auch die Geräusche, die in dieser Stadt eigentlich finden. Und sie haben im Endeffekt ein Audio-Interface gebaut mit tangible Objekten, also mit Acrylwürfeln, die man eigentlich dann angreifen kann. Und man kann diese reale Datensätze nehmen, um im Endeffekt Musik oder zum Beispiel Klangwelten eigentlich dann zu erzeugen. Und es macht total Spaß, wenn man mit so Blöcken und Ähnliches dann spielt. Diese Daten sind eh frei verfügbar, könnte man sich eh dann mal anschauen. Ja, also das wäre dann so ein Beispiel von einem Werk, das nicht ein Computerspiel ist, aber vielleicht diese spielerische Elemente und auch diese Mechaniken eigentlich einsetzt, um das Erlebnis einfach anders zu vermitteln.
5: Sie haben jetzt schon die Expanded Conference angesprochen. Was sind denn Themen, mit denen sich gerade die Game-Media-Forschung aktuell besonders beschäftigt?
4: Ganz groß ist natürlich die Thematik um künstliche Intelligenz. Und da gibt es nicht nur Diskussionen, sondern richtige Streitigkeiten. Was erlaubt ist vielleicht das falsche Wort, aber was vielleicht verpönt ist und was nicht. Ja, da gibt es natürlich sehr viele Diskussionen. Es gibt auch natürlich diese große Diskussion, wie groß ist dieser Bereich? Wir denken jetzt bei Expanded Animation mittlerweile nicht mehr nur reine Animation, auch nicht reine Computerspiele, sondern Post-Production, Visual Effects. Jeder hat mittlerweile daheim Werkzeuge, mit denen man eigentlich einen Feature-Film eigentlich produzieren könnte, mit leichten Abstrichen natürlich. Und diese Dinge werden natürlich sehr, sehr stark thematisiert. Was das heißt eigentlich, in Verbindung mit diesen Werkzeugen Künstler zu sein, wie schaut es auch grundsätzlich mit der Vermittlung aus? Auch durchaus diese sozialen Netzwerke, also verkaufen ist das falsche Wort, aber wie vermittle ich eigentlich meine Kunst? Auch das Thema Archive ist ein riesiges Thema, weil es gibt einfach dann extrem viel, wie kann ich das am besten zugänglich machen? Ich sehe immer wieder solche Projekte, wo ich mir denke, das ist total spannend, ich würde es meinen Studenten zeigen, 2 Jahre später ist es weg, du findest es nichts mehr. Ja? Und es ist die Frage, wie kann man diese Dinge archivieren, dass wir noch davon lernen können, dass wir es noch erleben können.
5: Da haben Sie jetzt eh schon was angesprochen, es ist ja eben die Ausstellung sehr physisch, man greift Sachen an, während es in der Gaming-Industrie immer weiter dazu geht, physische Medien abzuschaffen. Also Sony macht keine physischen Spiele mehr für die PlayStation zum Beispiel. Gibt es jetzt schon Ansätze, wie man Sachen archivieren kann, wie man das erhalten kann?
4: Was viele Studierende und auch Künstler mittlerweile nutzen, ist itch.io. Also das ist eine Webseite, wo man ein Spiel im Endeffekt einfach dann veröffentlichen kann. Hier kann man theoretisch auch sagen, ich möchte es verkaufen, es gibt einen kleinen Beitrag, den man zahlt, muss man aber eigentlich nicht. Was das aber grundsätzlich heißt für die gesamte, also gerade in Bezug auf Nintendo und Sony und solche Sachen, diese Möglichkeit, ich brauche nirgendwo hingehen, ich brauche es nicht bestellen und so, grundsätzlich begrüße ich das ja. Das Problem ist halt, das hängt oft stark mit Digital Rights Management zusammen, was das möglicherweise später einfach sehr schwer spielbar macht. Wenn ich ein Spiel spielen möchte, das vor 20 Jahren rausgekommen ist, ist es kein Problem. Ich muss eine alte Konsole finden und ich kann das spielen. Ich mache mir manchmal schon Sorgen, dass gewisse Dinge einfach verloren gehen. Also gerade auch wenn das kommerzielle Werke sind, dass sie nicht mehr spielbar sind, weil die Hardware jetzt einfach kaputt ist. Oder der Server, der verwendet wird, damit das Spiel spielbar ist, nicht mehr online ist. Man hat es gekauft, man wird es spielen, das geht aber eigentlich gar nicht mehr.
5: Sie haben jetzt vorher schon ein bisschen die künstliche Intelligenz angesprochen und wie kontrovers das diskutiert wird. Wie war das dann bei den Ausstellenden? Da gibt es ja doch einige, die generative künstliche Intelligenz benutzen.
4: Also das eine, das Platos AI Allegory of the Cave, ist ja total spannend. Das ist das Höhlengleichnis von Platon, was einfach als Inspiration gedient hat. Das ist nämlich so, es ist eine Art Projektion, also Projection Mapping, wo man auf Objekte projiziert und diese Objekte auch Schatten erzeugen. Und es gibt aber eine Figur, so eine Spielfigur aus bekannten Spielen, die aber von der KI gesteuert wird. Aber eben nicht nur von der KI, sondern tatsächlich von einer Large Language Model, was eigentlich für Sprache eigentlich gedacht ist. Die gesamte Szene wird im Endeffekt in Zeichen, also in Buchstaben, dann übersetzt und das LLM reagiert dann drauf. Das heißt, wenn man Objekte auf diesem Tisch bewegt, das sind so Würfel oder so, die KI reagiert drauf, hupft mal drauf, schwingt mal runter. Und das ist das Spannende. Und wie ich das Projekt gesehen habe, habe ich gedacht, das muss Voodoo sein. Die Objekte, die physischen Objekte bewegen sich aber auch. Also wenn der virtuelle Charakter einen Würfel eigentlich stößt, es fliegt tatsächlich wirklich in der Luft. Das ist ein Projekt, das nicht wirklich ohne KI funktionieren würde. Wir haben aber eigentlich schon ein bisschen aufgepasst, dass es nicht nur das ist. Also es gibt zum Beispiel auch ein lustiges kleines Spiel namens Clawsembly, wo man im Endeffekt Avatare gestalten kann, aber nach dieser Claw-Machine-Prinzip. Das heißt, ich kann ein bisschen mit beeinflussen, wie das ausschauen wird. Es ist nicht Zufälligkeit, es ist das Versagen, das Spannende ist in dem Fall. Weil man sieht eigentlich, was man haben möchte, und man schafft es eigentlich nicht. Und der Charakter eigentlich definiert sich durch diese Eigenschaften, was für Augen, was für Mund, was für unterschiedliche Sachen. Man hat drei Versuche, quasi die Figur so hinzubekommen, wie man möchte. Manchmal durch das Versagen entsteht es anders und manchmal gefällt es einem aber trotzdem besser. Also ich finde das Projekt, auch wenn es sehr klein ist, total spannend, gerade in Bezug auf dieses Negotiating Humanity. Was ist Schönheit? Manchmal ist die Schönheit eben nicht symmetrisch und ganz anders, wie ich es mir eigentlich dann vorgestellt habe vorher.
5: Jetzt zum Schluss würde mich noch interessieren, was ist denn jetzt so the future of gaming? Was gibt's, irgendwas, was jetzt gerade total im Kommen ist? Mit was beschäftigt sich die Community?
4: Das ist eine sehr schwierige Frage, weil fast jedes Mal, dass ich irgendwie was in die Richtung sage, dann bin ich falsch. Ich kann mich erinnern, wie das Wii rausgekommen ist mit dieser Fernbedienung, also als Controller. Ich habe mir gedacht, das kann nicht funktionieren. Ja, oder Nintendo DS mit zwei Screens, wer will das ja schon? Und das sind die Konsolen, die am meisten eigentlich verkauft worden sind. Ich glaube aber tatsächlich, dass die soziale Kommunikation in Spielen eine größere Rolle einnehmen wird. Man lacht ein bisschen drüber, aber wenn man so sieht, die Jugendlichen, die eigentlich alle auf Discord sind und Discord sehr stark in der Spieler-Community dann eingesetzt wird. Ich glaube, dass das eigentlich immer mehr ein Thema wird, dass wir, unsere soziale Interaktion wird in den Spielen direkt eigentlich mehr abspielen. Tut's eh jetzt mittlerweile schon. Aber ich glaube, gerade wenn die jüngere Generation, die eigentlich durchaus über Discord als Hauptplattform eigentlich dann kommuniziert haben, dass sie in den Spielen genauso das machen werden. Und es gibt so spannende Projekte wie das VR-Chat. Jeder, der das nicht kennt, wird das nicht vorstellen können, wie verrückt einfach diese Szene ist in VR-Chat. Man braucht zwar eine VR-Brille dafür, aber es ist egal welche. Wenn man so Filme angeschaut hat wie Ready Player One, es ist genau das. Also das ist nicht überzogen, das ist VR-Chat. Ja. Oder was man bei Roblox zum Beispiel sieht bei den Kindern, das ist auch so. Also ich glaube, das wird auf jeden Fall mehr zunehmen. Und da müssen wir uns dann überlegen, nicht nur das ist typischer, wie können wir Kinder schützen und wie können wir toxisches Verhalten verhindern? Das sind wichtige Themen, keine Frage. Aber wie können wir vielleicht auch noch weitere Zusatzfunktionen eigentlich einbauen? Das ist nicht nur die soziale Interaktion ist im Sinne von, ja, wann bist du da, wann kommst du vorbei, solche Dinge, sondern so wie es früher als die Idee mit Second Life ist, dass wir vielleicht auch die Bildung teilweise auch dann da machen können. Es passiert eh relativ viel mittlerweile über so YouTube-Videos, man schaut sich irgendwas an, aber dass ich wirklich interaktiv dann etwas erklären kann und zeigen kann, ich glaube, dass das auf jeden Fall zunehmen kann. Würde mehrmals versucht, aber langsam kommen wir eigentlich zu der Technologie, die das eigentlich auch ermöglichen würde.
3: Das war Eileen Jilmaz im Gespräch mit Jeremiah Diephaus über die Expanded Play-Ausstellung im Salzamt. Mehr Informationen zur Ausstellung und der Konferenz finden Sie unter expanded-conf.org. Es folgt ein Interview mit der südkoreanischen Tanzgruppe Jaejaek Movement und Sophia Titian.
6: Jaejaek Movement's Samsara of Blossom Resonance verbindet traditionellen koreanischen Tanz mit den technologischen Möglichkeiten der Moderne. Unter der Leitung der Choreografin Kim Yoo-mi und in Zusammenarbeit mit der Künstlerin Lee Jong-in, Künstlername Lily, verwandelt sich der Deep Space im Ars Electronica Center in einen Raum, der auf die Bewegung und den Rhythmus der TänzerInnen reagierte und so neue künstlerische Ausdrucksmöglichkeiten schaffte. Zuständig für die visuelle Gestaltung des Deep Space war die austro-iranische Mediakünstlerin Razia Kushki. Die akustische und musikalische Untermalung der Performance übernahm der ebenfalls iranische und in Linz ansässige Künstler Wahid Padari. Im Interview erklärten Kim Yoo-mi und Lee Jong-in die Hintergründe und Bedeutungsebenen der Performance.
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2: Naja, alter Spruch, den habe ich schon vor 10 Jahren gesagt, im Jazz kannst du alt und schier sehr gut musst sein. Ne? Und daran arbeite ich. Also ich bin nur lange nicht dort, wo ich hinkehre.
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4: Keine Kompromisse also, möchte Marianne Ment mir eingehen. Bereits als Kind hegte die Ment den Wunsch, Sängerin zu werden. Als sie schließlich 1970 mit ihrem Hit »Via Glocken« die Dialektwelle einläutet, geht ihr Traum in Erfüllung. Peter Pohn begrüßt sie zu einem vordergründig-hintergründigen Porträt über die Sängerin und Schauspielerin Marianne Ment, die am 29. September Geburtstag feiert. Im Interview spricht die Jubilarin über ihre Rolle als Dialektpionierin, ihr neues Album »I Wish You Love«, ihren Aufstieg zur Legende und ihr Lampenfieber, das sie noch immer etwas plagt.
2: Nein, es ist auch sehr tagesverfassungs die Situation. Es ist manchmal, es ist furchtbar. Und da muss ich wirklich so in mich gehen und mich so zusammenreißen. Ja, irgendwann verschwindet es ja, Gott sei Dank, aber es ist vielleicht auch die Möglichkeit, was könnte sein. Es ist eh noch nie was passiert, klopf, klopf, klopf, aber man weiß, das kann, und wenn die Kulissen umfällt oder ein Musiker oder ich weiß es nicht, das kann man nicht stoppen, das ist da.

0: I Wish You Love, Marianne Mendt im Duett mit Conchita Wurst.
1: Conchita finde ich einen großartigen Sänger. Also der überzeugt mich und ist natürlich eine bunte Figur, aber das wissen wir eh. Und dem habe ich das vorgespielt und der war begeistert. Ich habe gesagt, ja, bitteschön, dann komm ins Studio. Und die Ina Regen ist so eine halbe Entdeckung. Sie hat immer sehr gut gesungen, aber sie war bei der Jazz-Nachwuchsförderung bei mir 2006. Und ab dem Zeitpunkt war man eigentlich immer irgendwo bei Konzerten, habe ich sie immer eingebaut, aber Solistin. Also wenn immer kolportiert wird, sie war bei mir nie Background-Sängerin, immer Solistin, weil ich immer gehört, dass sie eine großartige Stimme hat. Und dass sie dann, Gott sei Dank, auch noch komponiert und dieses Wir-Kind, also das

0: All the Way. Auch Ina Regen singt mit Marianne Ment auf dem Album I Wish You Love. Mit dem Album hat sich die Ment selbst ein besonderes Geschenk gemacht.
1: Naja, es ist so, dass ich überhaupt die CD produziert habe mit großem Orchester. Es ist live eingespielt worden, nämlich wirklich live, sowohl die Streicher als auch die Big Band und Harfen und Waldhörner, alles auf einmal, also wie ein Konzert. Und ich habe dazu gesungen, aber jetzt nicht aufnahmebereit, weil das geht nun doch nicht. Ne? Und ich habe es dann später aufgenommen und dann habe ich mir aber gedacht, es bietet sich an, dass ich da drei Duette singe von diesen 7 Standards, muss ich dazu sagen, Lieder, die mich mein Leben lang begleiten. Es ist alles Englisch und ich habe als Junge in meiner Tingelzeit sehr viel in amerikanischen Clubs gesungen, also von Frankreich und Deutschland und habe dadurch schon damals, also mit meinen 20 Jahren, schon ein Riesenrepertoire gehabt. Ja, und die habe ich eben mir ausgesucht, es hätten auch andere sein können, weil es so viele tolle Balladen gibt. Und ich wollte eben auch Balladen, das wollte ich auch. Und dann haben wir gedacht, das bietet sich an, doch Duette zu singen. Ne? Und dann habe ich eben die 3 Kollegen gebeten, ja, und die haben sofort ja gesagt. Und jetzt sind 3 Duette und 4 weitere Solo.
0: Auch Viktor Gernot konnte für ein Duett gewonnen werden.
1: Ja, mit Gernot ist so, dass ich den schon seit 30 Jahren oder vor 30 Jahren kennengelernt habe und wir haben festgestellt, dass wir auf derselben Wellenlänge sind, was Jazz betrifft, was Swingend betrifft und Big Band und also er hat dieselbe Leidenschaft wie ich. Und seit der Zeit sind wir, wenn wir einander sehen, eigentlich immer sehr verbunden und ja, und er hat mit mir das eine Duett, das ich ihn gebeten habe zu singen, hat er gemacht.

Naja, so ist es. Und auf einmal ist man 80 und weiß nicht wieso. Und denkt, dass ich rede von wem anderen, dabei bin das ich. Ich bin jetzt die 80-Jährige. Na, furchtbar. Gut.

0: Als Marianne Ment am 29. September 1945 das Licht der Welt erblickt, steckt die junge Republik Österreich in großen Problemen. Schließlich ist im selben Jahr der Zweite Weltkrieg zu Ende gegangen und die Zweite Republik ausgerufen worden.
1: Ich weiß schon, dass wir über Trümmern gestiegen sind und dass wir in Schutt, also nicht in Schutt, aber dreckig waren wir immer. Aber wir haben auf der Straße gespielt und die waren natürlich, waren die voll mit Ruinen, natürlich. Und wahrscheinlich waren dort auch Minen, aber das haben wir natürlich nicht gewusst, weil es war ja lustig.
0: An Sonntagen macht Marianne mit ihrer Familie Ausflüge, die meist in ein Wirtshaus führen.
1: Und da war auf der Landstraße war dann eine Einkehr, also da habe ich mich immer drauf gefreut. Weil das war ein Wirtshaus, also wo mein Vater dann was auch immer getrunken hat und meine Mutter, und da stand der Ruhrlitzer. Und dann habe ich ihm 5 einzelne Schilling bekommen und habe da drücken dürfen, was immer. Und ich glaube, es war immer Jerry Lee Lewis, es war Fats Domino, Elvis weiß ich nicht, aber wahrscheinlich auch. Ja, so in der Größenordnung. Und da war ich so 7, 8 Jahre alt, so in etwa. Das war meine erste Begegnung zum Ruhrlitzer. Aber da sehe ich mich noch. Siehst du, das ist eine Situation, obwohl ich noch nicht sehen war, an die kann ich mich erinnern.
0: In der Volksschule spielt Marianne Theater, singt im Wiener Kinderchor und beginnt schließlich ihre musikalische Ausbildung im Konservatorium der Stadt Wien.
1: Das Erinnerungsvermögen beginnt erst, weil ich jetzt damit die Ehrensenatorin werde, die erste in Österreich, und das ist, kommt von der Musik- und Kunstuni von Wien, die Jazzabteilung. Und ich bin also damals war es noch das Konservatorium in der Johannesgasse im ersten Bezirk. Da bin ich im Kinderchor der Stadt Wien und da beginnt mein Erinnerungsvermögen. Wir waren der erste gemischte Chor nach den Wiener Sängerknaben. Und wir waren ziemlich lang unterwegs. Also, und ich war, glaube ich, 4 Jahre dort, habe auch Einzelunterricht bekommen als sogenannte Begabte, habe auch Solo singen dürfen. Und wir sind doch am 1. November sind wir jetzt im Konzerthaus mit dem Riesenkonzert. Und ich war damals auch im Konzerthaus mit dem Kinderchor der Stadt Wien. Und das schließt sich ein bisschen der Kreis.
0: Marianne Ment gewinnt einen Plattenvertrag. Darf von ihren Eltern aus aber erst im Alter von 18 Jahren mit ihrer ersten Band auf Tournee gehen.
1: Und das kann ich sogar sagen, das war die Areola, weil das gibt es nicht mehr. Und meine Mutter hat das nicht erlaubt, weil ich 14 war. Sie hat gesagt, du musst die Schule fertig machen, also die Handelsschule der Wiener Kaufmannschaft. Und erst wenn du 18 bist, dann darfst du, dann red man weiter so ungefähr. Ne? Ja, da war ich sehr traurig, aber da war dann das Einzige, was sie dann erlaubt hat. Und ich sage immer, die Mutter, weil der Vater hat es natürlich auch gegeben, aber das Zepter hat die Mutter in die Hand genommen. Also die hat, wenn die Mutter ja gesagt hat, dann war sie ja, da hat der Vater nur 3-mal Nein sagen können, aber sie war diejenige, welche.
0: Besonders viel für ihre weitere Karriere lernt Marianne Ment mit ihrer Tanzmusikband in Kärnten.
1: Durchhalten deshalb, weil ich jung und schön war und ich brauchte das Geld, nein, also weil ich Spaß hatte, dass ich mit dem, was ich am liebsten mache, mehr Geld verdiene. Es ist immer was passiert und wir haben es immer lustig gehabt, weil sehr viele Urlauber, die immer wieder gekommen sind, also zum Teil Millionäre, und die haben Motorboote gehabt und da waren, und da sind wir um 2 in der Früh, sind wir dann mit dem Motorboot von Pörtschach nach Felden, dann haben wir eben in der Schlossbar haben Richard Österreicher, der damals auch noch so ein Tingle-Musiker war, mit seinem Quartett, haben wir dort zugehört um 4 in der Früh und dann sind wir wieder mit dem Motorboot nach Hause, also nach Pörtschach. Dann haben wir uns in Pörtschach ins Gras gelegt, sind natürlich eingeschlafen und dann sind die Urlauber über uns gestiegen um 8 in eine, die dann schwimmen gegangen sind. Naja, dann haben wir unser Graffel zusammenpackt und sind noch kurz in unsere Zimmer verschwunden, um dann um 5 Uhr also wieder anzutreten, jeden Tag. Schön war's.
0: Mit ihrem Single-Hit Via Glocken läutet Marianne Mendt 1970 die Dialektwelle ein. Alles hat mit einem Besuch in der Fledermausbar begonnen.
1: Ich bin nach Wien zurück, wollte dann ein paar Wochen, Monate in Wien bleiben, bis heute das Geld ausgeht und dann eine Band gründen und wieder auf Achse gehen, also wieder tingeln. In der Zeit hat irgendeiner gesagt, du, geh mal zum Bronner runter in die Fledermausbar und der sucht immer Sängerinnen. Und ich dachte, naja gut, kann ich ja zwischendurch, kann ich ja mal schauen. Ja, habe ich ihn aufgesucht, nicht kennend. Und dann hat er gesagt, ja, ich bin Sängerin, aha, was singen Sie? Und dann habe ich gesagt, na alles. Das hat jetzt schon ein bisschen gesagt, wieso alles? Aber das an die Situation kann ich mich schon noch erinnern. Ja, über 23. Und ich habe gesagt, ja, alles. Na ja, kommen Sie, da hat er so ein Extrazimmer gehabt mit seinem Flügel. Und der hat Klavier gespielt, kennen Sie das? Ja, Dings, Standards natürlich hauptsächlich. Ja, eh, ein paar von denen. Und dann hat er gesagt, so, das kennen Sie nicht, glaube ich. Hat er gesagt, weiß ich nicht mehr. Und das war Take 5, Probeback. Ne, wo ich natürlich auch kennen. Ja, und ab dem Zeitpunkt hat er mich ins Herz geschlossen und engagiert. Und, ja. Ja. Und dann habe ich dort gesungen. Da war dann die Idee, dass ich, er hat in seiner Fernsehsendung das Musical her auf Wienerisch gehabt. Mhm. Aber arrangiert original. Mhm. Also richtig so mit großer Band und so. Und das haben die Kabarettistin, die er gehabt hat in seinem Ensemble, die hat das nicht singen können. Und hat mich gefragt, ob ich das, also das Hair, Aquarius, Let the Sunshine in, macht die Fenster auf. Also alles ziemlich politisch auch, ob ich das singen könnte, auf Wienerisch. Und als Wienerin wird mir das ja gelingen.

Ja, und dann war das so ein Erfolg. Da entstand dann erst die Idee. Und die Glocken war ja die Signation von seiner Kabarettsendung. Und da hat er den Text dazu geschrieben, so dieser Glocken. Und dann sind wir ins Studio rein und haben ein Single erst gemacht und dann im Herbst die LP. Ja. Und das hat sehr eingeschlagen. Gesamtdeutschsprachigen Raum, das war also wirklich eine. Von Hamburg. Hamburg haben sie gesagt, das ist niedlich, verstehen kein Wort, du bist niedlich. Die schimpfen können, niedlich. Ja. Und in Zürich und so, und dann erzähle ich mir die Geschichte, die Fotografen, die mich dann auf sämtliche Kirchtürme lockt, also gelockt, da habe ich aber noch hatschen können, ja. Hinauf, hinunter, ja, das ist bei mir ewiger. Also ich glaube, es gibt kaum eine Kirche, wo ich nicht um war, also wenn eine Glocken um war.

0: Wir Glocken. Mit ihrem Single-Hit aus 1970 wird Marianne Mendt zur Wegbereiterin vieler österreichischer Musikstars. Auch wenn manche ihre Musik anfangs ablehnen.
1: Es waren nicht so viele, aber es war eine Unterschicht. Oder es war die das nicht hören wollten, die gesagt haben, die ordinäre Dialektsängerin. Aber das war eine, die, wo ich immer sage, wir vermeiden Dialekt zu sprechen. Wir sprechen zu Hause nur Hochdeutsch. Ja? Gell? Jacqueline, da kommst du her. So ungefähr. Also, und das meine ich jetzt aber nicht despektierlich, sondern sie wollten die schöne Welt und dann kommt eine und sie, also auch die Musikrichtung war nicht ihres. Und dann das junge Mädchen noch dazu, das geht alles nicht. Ne? Es ist nicht eine einzige Zeile in allen meinen Liedern, wo irgendwas Anstößiges, Ordinäres vorkommt. Nirgends. Nichts Beleidigendes. Liebeslieder, ne? Nur heute auf Wienerisch. Also eine gewisse Schicht hat das nicht wollen.
0: Andre Heller hingegen fordert den Dialekt als Unterrichtsfach.
1: Abgesehen davon, dass auch der Heller einer der lustigsten Menschen war und hoffentlich noch ist, wir haben ihn schon sehr lange nicht mehr gesehen und getroffen. Er hat damals die zweite LP von mir produziert. Und da ist dieses Porträt entstanden, wo eben diese Szene ist. Ja, kann mich schon erinnern. Nein, aber das hat er schon ernst gemeint. Ne? Warum denn nicht? Es ist ja auch Kult. Ja. Es hat sich ja auch dann bewahrheitet, siehe im Sackbauer oder dann in späterer Folge, hallo, Kaiser mit dem Blues, hallo. Sage nur, no? Institution, so ist es nicht. Aber es hat halt ein bisschen gedauert, bis die Leute überzeugt waren, dass das Kult ist. Und dass man es pflegen soll und dass das zu unserer Kultur gehört.
0: Zu Beginn der 1970er Jahre bilden Heller, Georg Danzer und Marianne Mendt ein Künstlerkollektiv.
1: Wir haben ja von 70 bis 74 eine ziemlich innige Freundschaft gehabt und sind also fast jeden Tag unterwegs gewesen oder jeden Abend, sage ich immer, Bronner in der Fledermausbar oder im Havilka und dann wieder zurück und dann noch zu Freunden, dann noch geblödelt und Klavier gespielt und Opern komponiert und nur dumm, aber lustig dumm und sehr kreativ. Und da war immer der Tanzer dabei, der Georg. Und der Georg er war ruhiger, weil der Heller war immer Nummer eins. Ich glaube bis 73, 74, weil dann hat der Georg seine Havilka-Geschichte gemacht, ja, und dann sein Soloprogramm und so. Und dann haben wir uns aus den Augen verloren eigentlich, leider. Wobei, mit Georg habe ich immer wieder Kontakt gehabt bis zu seinem Lebensende. Er hat auch einiges noch für mich geschrieben und das Schönste war das letzte, das Duett, das da heißt, wird schon werden.

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Foi minha família, minha gets ganz genauso. 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

0: Schließlich ebnet Marianne Mentz der Erfolg den Weg in die großen Samstagabendshows der 1970er und 1980er Jahre.
1: War auch viel Geld vorhanden, haben die Kostüme manchmal mehr gekostet, als man Gage gekriegt hat. Ja, das waren tolle Shows und ich war immer sehr glücklich, dass ich da dabei sein durfte und man mich geholt hat, weil war ja nicht so selbstverständlich, dass du als österreichische Künstlerin da mitmachen kannst. Ja. Und das nicht nur mit der Glocken, also die Glocken natürlich immer wieder und das bis heute. Aber es waren auch andere Sachen, die ich gemacht habe. Ja, und der Frankenfeld, Peter Frankenfeld, einer der größten für mich, was die Entertainer betrifft, zumindest also Ansagerkonferenzen, Schauspieler, lustig, der Pump war der lustig, der war wirklich lustig. Aber auch Peter Alexander, meine Freundin Katharina Valente, darf man auch nicht vergessen. Ja. Das erzähle ich jetzt Ihnen, oder? Das habe ich sonst noch niemand, glaube ich, erzählt, weiß ich nicht. Die Katrin war in Wien zu Besuch und Peter hat gesagt, ja, er lädt sie und mich ein. Und ein Freund von uns, den Günter Huber und die Hilde, also die Frau von Peter, und wir gehen essen, mittags. Aber wir sollen pünktlich sein, weil, also erstens einmal sind alle diszipliniert gewesen. Also das ist zum Beispiel auch etwas, was ich gelernt habe in der Tingelzeit. Pünktlichkeit, weil das ist eine Höflichkeit und das muss sein. Punkt 12 waren wir in dem ziemlich bekannten Gasthaus und der Peter hat eingeladen. Wir haben großartig gegessen und dann haben wir halt noch ein bisschen was getrunken und so. Und dann haben die den Mittagstisch, also das Wirtshaus hat den Mittagstisch, glaube ich, die haben zugesperrt, haben gesagt, aber wir können ruhig sitzen bleiben, also die Promis, sogenannten, also nicht sogenannten, das sind ja die Promis gewesen, solange wir also einen Kaffee und so. Make a long story short, wir sind bis Mitternacht gesessen. Es war so lustig und wir waren die letzten Gäste. Und es war aber keiner betrunken, sondern es hat sich so ergeben, dass wir 12 Stunden, wir fünf, wir sind 12 Stunden in dem Wirtshaus gesessen. Wir haben so lustig gehabt, ein Rosenverkäufer ist gekommen, haben die ganzen Rosen gekauft. Natürlich haben wir auch ein bisschen getrunken und dann aber uns immer wieder erfangen, haben wir wieder was gegessen. Ach, das war eine der lustigsten Begegnungen.
0: Im Laufe ihrer Karriere ist Die Ment in zahlreichen Theaterstücken und Musicals besetzt worden. In den 1990er Jahren gelingt ihr dann als Schauspielerin der große Wurf. Im Kaisermühlenblues arbeitet Marianne Ment mit Autor Ernst Hinterberger, der ja bereits mit dem Mundl große Erfolge hatte, bestens zusammen. Mit ihrer Verkörperung der Gitti Schimek erreicht Marianne Ment in der ORF-Serie Kaisermühlenblues Kultstatus.
1: Alles, was im Buch gestanden ist, habe ich, also ich in meiner Rolle habe ich gesagt, weil das waren alles ganz tolle Ausdrücke, die der Ernst Hinterberger, der den Leuten aufs Maul geschaut hat, hineingeschrieben hat. Also da gibt es Ausdrücke, die habe ich davor nie in meinem Leben gehört. Aber trotzdem, die Färbung, das ist meins, also das ist mein Dialekt. Und jeder spricht ein bisschen einen anderen Dialekt. Also auch wenn im selben Grätzl daheim ist, also dann hat er trotzdem eine andere Färbung. Also das, ich glaube, dass das so, also nicht Multikulti, aber es färbt sich ja alles ab und mischt sich alles und ja. Und das ist, glaube ich, schon in den 90er Jahren so gewesen.

0: Im Spätherbst 2025 ist Marianne Ment im Fernsehfilm Bis auf Weiteres unsterblich von Uli Bree zu sehen. Marianne Ment ist Mentorin für junge Künstler und spielt sich dabei selbst.
1: Naja, ich habe ja improvisiert, aber ich kann ja nicht dann irgendwas erfinden, weil die haben ja ihre Texte gehabt. Ne? Ja. Also es ist so integriert. Aber es geht um einen Austropop, Seil und Speer sind dabei, die Ina ist dabei, aber halt mit Auftritten. Ne? Und ich bin so der rote Faden.
0: Berührungsängste mit der jüngeren Künstler- und Musikergeneration gebe es keine, so Marianne Ment.
1: Wenn sie gut sind, dann haben wir überhaupt nichts dagegen.
0: Ja, und damit sind wir am Ende eines vordergründig-hintergründigen Porträts über Marianne Ment angelangt. Weitere Infos zu Marianne Ment gibt's auf ihrer Homepage unter www.mariannement.at. Peter Pohl bedankt sich für ihr Interesse.

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Als ich zum ersten Mal darüber nachdachte, wie viele Seen es denn im Salzkammergut gibt, ergaben sich daraus zwei weitere Fragen. Was ist überhaupt ein See? Und wo beginnt und wo endet das Salzkammergut? Bei der Recherche zeigte sich, dass insbesondere am Dachsteinplateau in älteren Untersuchungen Lacken und kleine Seen verzeichnet sind, die sich heute nicht mehr oder nur noch episodisch auffinden lassen. Ursache dafür ist oft weniger eine klassische Verlandung im Sinne des Zuwachsens, sondern die karsthydrologische Dynamik des Hochplateaus selbst. Versickerungsöffnungen, Ponore, können sich vergrößern. Unterirdische Abflusswege werden neu aktiviert oder verlieren ihre Wirkung. Abflussbarrieren werden abgetragen und zuvor über lange Zeit bestehende Regenwasserlacken laufen plötzlich aus. Dokumentiert sind auch Jahre, in denen zahlreiche, seit Generationen bekannte Wasserstellen trotz ausreichender Niederschläge nicht mehr zurückkehrten. Für die Almwirtschaft waren solche Lacken dennoch von zentraler Bedeutung. Ihr Verschwinden bedeutete nicht selten das Ende einer Nutzung, wie etwa im Bereich der Ochsenwiesalm unweit des Wiesberghauses, wo eine kleine Wasserstelle einst als Wasserspender diente und ohne die eine Almwirtschaft langfristig undenkbar wurde. Das Beispiel verdeutlicht, wie eng die Nutzungsgeschichte des Hochkarsts mit einem Wassersystem verknüpft ist, dessen sichtbare Erscheinungsformen nicht nur jahreszeitlich schwanken, sondern sich auch sprunghaft verändern können.

0: Salzkammergut. Sehen, entdecken, erwandern, erleben. Ein Buch von Christoph Schmitzberger im Anton Pustet Verlag erschienen. Und an dieser Stelle ein herzliches Willkommen, lieber Christoph. Danke, dass du uns einerseits dieses Buch mitgebracht hast, andererseits auch die Musik, die wir da jetzt nicht nur im Hintergrund laufen gehört haben. Schön, dass du da bist.
1: Vielen, vielen Dank für die Einladung. Freut mich voll. Danke.
0: Christoph, dein Buch, ein Wanderführer, das Wort, das kommt bei mir fast nicht über die Lippen, weil das für mich viel mehr als ein Wanderführer ist. Ich war bei deiner Lesung, wo das allererste Mal dieses neue Buch von dir vorgestellt worden ist und wo ich Einblicke in eine Berg- und Seenlandschaft gewonnen habe, die mir vorher gar nicht so bewusst gewesen ist, obwohl wir im Salzkammergut leben. Christoph, ich möchte gern fragen, Klima und du beschäftigt sie ja, oder in dieser Sendereihe soll es auch um ja klimatische Themen gehen und das, was uns gerade in dieser Zeit auch betrifft, wo wir vielleicht einen Wandel oder andere Dinge wahrnehmen und gleichzeitig aber auch diese Region, in der wir leben, diese Natur, in der wir leben, was das damit zu tun hat oder wie das damit in zusammenhängt. Und eingangs diese Zeilen, die ich da aus deinem Buch vorlesen habe dürfen, haben da schon einen kleinen Weg dahin bereitet. Ich würde dich gern fragen, Christoph, wie bist du auf die Idee gekommen, dieses Buch zu schreiben und diese Seenlandschaft im Salzkammergut so intensiv zu erkunden, wie du das gemacht hast?
1: Ja, das ist eigentlich recht bald losgegangen. Mit der ersten Bergtour damals ins Tote Gebirge auf, da hat sich für mich einfach eine komplette neue Welt eröffnet, die ich so vorher überhaupt noch nie wahrgenommen habe. Und das direkt vor der Haustür. Und da habe ich Namen auf einmal gelesen auf Karten von Seen, von denen ich noch nie was gehört habe, wie der Wüdensee oder der Hähnersee. Oder auch Seen wie die Rote Lacke. Und das hat einfach meinen Entdeckergeist geweckt. Und ich habe mir damals eigentlich ein wenig so ein Art Lexikon gewünscht, in dem das alles drinnen steht. Wie viele Seen gibt es überhaupt? Wie schauen die aus? Wie kommt man hin? Und was gibt es für eine Geschichte dazu? Und ich war aber dann recht froh, dass das in der Form, wie man sie gewünscht hat, nicht gegeben hat. Somit hat sich dann eins zum anderen über die Jahre gefügt. Und genau, dann ist das Buch draus entstanden. Und das war überhaupt nicht so geplant in der Form. Am Anfang war es, wie du sagst, als Wanderführer gedacht. Und es hat mich selber in der Tiefe gezogen, das Thema, das, was ich selber am Anfang gar nicht erwartet habe. Und es hat mich aber so begeistert dann, dass ich immer weitergeschaut habe und heute auch noch mit einer riesen Wissbegierigkeit an dem Thema dran bin und noch recherchiere. Und da hat sie eben gesagt, dass das Salzkammergut im Gegensatz zu meiner ursprünglichen Annahme alles andere als wir statisch ist und die Seen, die was wir heute kennen, nicht immer schon da sind, sondern dass das Salzkammergut eigentlich sehr dynamisch ist und die Zeiträume, wo sich die Seenlandschaft da ändert, deutlich kürzer sind, als wir, was wir es eigentlich annehmen darraten.
0: Von welchen Zeiträumen sprichst du da? Also es gibt da auch historische Geschichten, die du nachgeforscht hast, und andererseits aber auch Dinge, die du selber vor Ort entdeckt hast und jetzt gerade dir bewusst worden sind. Also das können sehr große Zeiträume sein, oder?
1: Genau.
0: Das ist so genau. Relativ.
1: Aber es eben nicht nur, es können eben wirklich quasi erdgeschichtliche Zeiträume sein, wo wir da reden, eben im Zeitraum von zehntausenden Jahren, nur länger. Aber es gibt einfach Seen, die sind im letzten Jahrhundert entstanden und sind dabei schon wieder das Verschwinden. Also es gibt da Seen, die haben einen Höchststand Anfang des 20. Jahrhunderts gehabt eben und sind jetzt quasi wieder kurz vor dem Verschwinden. Es gibt aber Seen im Salzkammergut, die noch viel dynamischer sind, die allgemein nur für wenige Tage im Jahr auftauchen. Und

0: Darf mich interessieren, Christoph, wann wird denn eine Wasseransammlung als See überhaupt bezeichnet? Also was waren denn Kriterien, damit ein See überhaupt in dein Buch kommt?
1: Das ist eine sehr gute Frage und die hat mich auch lange beschäftigt. Ich habe zum Schluss entschieden, dass alles, was ich in wissenschaftliche Publikationen und in historische Karten oder in aktuelle Karten auch mit einem Eigennamen drinnen finden lässt, eben das kommt auch ins Büchchen rein. Weil in Wahrheit ist das Bild, wie es unsere Vorfahren vom Salzkammergut gezeichnet haben und uns überliefert haben, das, was eine Bedeutung gehabt hat, hat einen Namen gekriegt, ist überliefert worden und andere Locken haben halt weniger Bedeutung gehabt, waren vielleicht zu episodisch, nur kurz vorhanden eben, zu abgelegen eben und andere waren halt einfach von Bedeutung für die Viehwirtschaft als Orientierungspunkt oder sonstiges und haben durch das einen Namen gekriegt und ich habe dann entschieden, alles was einen Namen kriegt, also einen Namen hat, kommt auch ins Büchchen rein und ich bin auch kurz derer Versuchung erlegen, jetzt jeder Locken einen Namen zu geben, aber habe ich dann auch so lassen, wie es ist.
0: Ja. Christoph, kommt auch vor, dass selbst, also trotz Niederschlag, vergeht trotzdem oft auch eine Ansammlung durch unterirdische Wege. Und was mich auch bei deiner Lesung sehr fasziniert hat, war, wie du das Innenleben der Berge beschrieben hast. Also auch diese Entdeckungsreise, die du selber für dich entdeckt hast beim Erwandern dieser Gegend, aber auch bei dem Erforschen dieser Gegend. Vielleicht kannst du uns da nochmal so ein bisschen mitnehmen auf diese Reise.
1: Ja, voll gern. Weil prinzipiell ist mir am Anfang auch so gegangen, dass ich eben See als ein abgeschlossenes Becken quasi empfunden. Da ist Wasser und das bleibt halt einfach da drinnen und das versickert halt vielleicht irgendwie ein wenig diffus oder verdunstet. Aber gerade im Karst sind die Wege viel, viel spannender und viele von den Seen, beziehungsweise die meisten von den Seen, haben irgendwo sogenanntes Ponur, eine Schwinde, wo das Wasser im Berg wieder verschwindet und da wollte ich halt natürlich wissen, wo kommt das Wasser dann wieder raus? Und da hat man seit die 60er Jahren im Salzkammergut sogenannte Tracer-Versuche gemacht. Das heißt, man hat damals mit Spuren, heute macht man das mit moderneren, fluoreszierenden Mitteln, das Wasser wird eingefärbt und dann untersucht man die Quellen rundherum und dann schaut man, wo das überall rauskommt. Und besonders spannend habe ich halt einfach auch gefunden, eben wo man das dann überall nachweisen können hat. Und das sind zum Teil Verbindungen, die man sich jetzt so gar nicht zutrauen darf, dass das Wasser den Weg dort irgendwie hinfindet. Und auch in Zeiträume. Ein Beispiel ist zum Beispiel die Untersuchungen am Elmsee oben im Toten Gebirge, wo man damals Bärlappspuren 20 Kilogramm in die Schwinde geschüttet hat und das Wasser ist dann wieder beim Almsee zum Beispiel rausgekommen, beim Offensee, Rettenbachtal in Borischl. Es ist beim Alterseersee wieder rausgekommen, beim Doblitzsee, beim Kammersee, sogar im Steiertal drüben eben und man hat sogar im Weißenbachtal in Lierzen nachweisen können. Und da vorne hat man eine kleine Locken oben, also im See ist keine kleine Locken, ist schon ein See, aber das ist ja immer wieder zur Definitionsgeschichte. Und dieser wo ist andere, vor allem als wie isoliert, sondern die verteilt ihr Wasser im kompletten Salzkammergut. Und somit wird es auch ganz klar, dass das, was dort oben passiert, das, was dort ins Wasser reinkommt, eben, das bleibt nicht für sich, sondern es hat halt einen Einfluss auf das ganze Wassersystem. Und das war eigentlich auch gerade der Erkenntnisprozess, den was ich durch das Buch auch für mich selber gemacht habe, dass nichts für sich isoliert steht, dass das alles miteinander verbunden ist. Und wenn man einen Eingriff in so ein sensibles System an einem Punkt setzt, dann hat das Auswirkungen auf das komplette System. Und da kommen wir auch wieder zurück eben zu dem Thema mit den verschwindenden Locken am Dachstaben, weil auch dort sind das ganz unterschiedliche Gründe zum Teil, wieso so ein Locken auf einmal verschwinden kann. Weil der Punkt ist eigentlich der, es muss alles zusammenspülen, dass sie überhaupt ein Wasser dort irgendwo oben sammeln kann. Das heißt, es müssen so viele verschiedene Faktoren zusammenkommen und dann braucht es aber erstaunlich wenig und das Wasser verschwindet dort oben wieder. Und die Untersuchungen, die was damals gegeben hat, einfach, die waren spannend in dem Bezug, weil das Wasser auch trotz Niederschlag nicht mehr zurückgekommen ist. Und da habe ich mich gefragt, warum ist das

0: das so. Und das kann aber einfach auch mit den Wasser- und Druckverhältnissen im Inneren vom Berg zusammenhängen. Wenn man die alle miteinander in Verbindung sieht, dann kann auch dort, wo wir gar nicht hinsehen, ein kleiner Erdrutsch im Inneren, eine neue Passage, die sich öffnet, weil irgendwie der Permafrost dort weggeht oder sonstiges, dafür sorgen, dass einfach neue Verbindungen im Inneren offen werden und durch das zum Beispiel Glocken ausrennen können.
1: Ein Mysterium. Also ich habe mir dann gedacht, das ist ein Mysterium, wo man viel nicht sieht und wo ganz viel aber passiert im Inneren. Und auch durch diese Experimente, die du da beschrieben hast, also faszinierend für mich. Bevor wir da noch weiter eintauchen, Christoph, würde ich gerne noch ein Musikstück spielen, das du uns da mitgebracht hast. Das erste Stück, was wir da gehört haben, war ja aus deiner eigenen Feder. Selbst eingespielt, alles. Und das nächste, spielen wir Only the Wild Ones?
0: Ja, sehr gerne.
1: Ja?
0: Sehr gerne.
1: Von Dispatch.
0: Von Dispatch.
1: Jawohl.

0: Only the Wild Ones. Wir sind mitten in der Sendung aus der Senderei Klima und Du. Heute mit Christoph Schmitzberger und wir sind bei der Erkundung der Salzkammergutseen auf einer sehr spannenden Entdeckungsreise, was uns schon in das Innere der Bergwelt geführt hat. Christoph, ich möchte gerne noch fragen, wie du das siehst, wie die aktuellen äußeren Einflüsse, ob es jetzt so wie im Sommer eher so eine lange Hitzezeit oder Hitzeperioden, wie solche Umwelteinflüsse sich auf die Berg- und Seenwelt, in dem Fall auch im Salzkammergut, auswirken. Was ist da so deine Beobachtung oder Erfahrung?
1: Die haben natürlich ganz klar Auswirkungen. Das sieht man aktuell, wie du sagst, eben mit der Hitzeperiode, was wir gehabt haben, die Pegelstände von viel große Seen eben auch sind deutlich zurückgegangen eben, wenn man sich mal bedenkt, eben am Attersee zum Beispiel auch mit einem halben Meter auf der Fläche, was das wirklich zum Schluss für ihre Wassermassen sind. Aber was ich auf der ganzen Entdeckungsreise zu den Büchern heute halt gelernt habe, dass das nicht überall gleich ist. Zum Beispiel auch, wenn wir jetzt nochmal wieder zu den Kloanlocken kommen, da entzieht sie sich oft zu einer einfachen Erklärung, dass man sagt, eben, die verschwinden jetzt aufgrund von klimatischen Veränderungen. Da reichen oft ganz andere Einflüsse drauf. Sei es jetzt die Abdichtung am Boden eben, und das passiert halt oft eben durch Viehtritt, aber eben auch durch das, dass Leute dort halt einfach reingängen eben. Das sind keine Badegewässer. Das sind sehr sensible Ökosysteme und das Wasser dort oben kann oft durch einen einzelnen Eingriff von einem einzelnen viel einfacher verschwinden, als wir über Jahre der Trockenheit. Und da kriegt, finde ich, Verantwortung auf einmal auch eine ganz andere Bedeutung wieder, nämlich ob ich dort oben jetzt einige muss, ob ich dort auf einen Grasrüge, der was das Wasser davon abhält, dass es in der Schwinden verschwindet, ob ich da jetzt wirklich aufsteigen muss und ob ich damit das ja, sensible Ökosystem dort oben quasi gefährde. Und ich finde es eben auch wichtig, dass man da mehr Aufmerksamkeit auf die Kleinstgewässer dort oben legt, weil die Meeren kennt man überhaupt nicht. Und was das aber eigentlich für ein Artenreichtum ist, in der oft zum Teil so kargen Landschaft dort oben, das ist meiner Meinung nach auf jeden Fall erhaltenswert. Und die erhalten sich durch das, dass man sorgfältig damit umgehen.
0: Diese Verantwortung, die du jetzt da angesprochen hast, die betrifft ja jeden Einzelnen und auch in so einem, ja, in einer achtsamen Weise, die einem vielleicht gar nicht bewusst ist. Also so, auch wie du dieses Leben da oben beschreibst, wo man ja jetzt nicht alltäglich um und um kommt, so wie meiner einer, kommt dort ganz selten hin, wann überhaupt. Mir war das gar nicht bewusst, was das für ihre Auswirkungen haben kann und wie du auch dieses Innenleben dieser Berg- und Seenwelt beschrieben hast. Was mir auch noch sehr in Erinnerung ist, wie du diese Schichtung der Gewässer beschrieben hast, dass es unterschiedliche Wasserschichten gibt oder auch diese Episode, wie du von den Eisseen im Dachsteingebiet gesprochen hast.
1: Sind beides ganz, ganz spannende Themen eben, gerade zum Thema mit der Schichtung eben. Es gibt viele Seen im Salzkammergut, die einen Großteil vom Jahr, andere, die was auch viel, viel länger übergeschichtet sind. Das heißt, man hat da Wassermassen in der Tiefe unten, die mit den Wassermassen oben nicht in Berührung kommen. Ganz andere Temperaturen natürlich auch eben, aber ganz andere Lebenszonen dann auch für die Tiere. Und für mich war vorher einfach so ein See, da kommen Bacherl aus alle Richtungen zusammen und der vermischt das halt einfach. Aber das viel spannendere Bild, was sich da draus eigentlich dann noch erzeichnet hat, das ist, dass nicht nur verschiedene Orte, Gewässer aus verschiedenen Orten, sondern nämlich auch aus verschiedenen Zeiten dort drinnen zusammenkommen. Und die werden quasi, ich hab's für mich selber zu so das Bild, dann in einen Dialog mit der Landschaft gestellt. Und das führt uns eh zum Dachstau auf, weil da haben wir Wasser aus ganz anderen Zeiten, die was da im Berginneren drinnen sind. Gerade das Wasser auch vom Gletscher, da haben wir einen Wandel. Die Eise da oben, die sind erst Ende vom 19. Jahrhundert entstanden und sind heute eben fast nicht mehr vorhanden, beziehungsweise wenn man das ursprüngliche Ausmaß einmal gesehen hat auf die Bilder, was für die Wassermassen dort wirklich vorhanden gewesen sind und wo der Gletscher dann dort gewesen ist, dann kriegt man erst einmal ein Bild dafür, was für eine Tragweite das eigentlich hat. Und dass die Eisseen zum Beispiel, obwohl es Eisseen heißen, heute überhaupt nicht mehr vom Gletscher selber gespeist werden, der ist viel zu weit weg. Die Eisseen kriegen heute ein Wasser nicht mehr von der Schneeschmelze und vom Niederschlag und sind durch das einfach auch am Verlanden und verschwinden wieder. Und im Inneren vom Berg, wo das Wasser dann seinen Weg wieder nimmt, gibt es Bereiche, wo halt dann sich Wasser für manche Tage dort durchbewegt, eben andere Gewässer für manche Monate, Jahre, Jahrhunderte, Jahrtausende. Es gibt sogar den Begriff von fossilen Wasser, das da im Berginneren unterwegs ist. Und je nach Druckverhältnisse im Berg werden andere Schichten wieder angesprochen, eben kommt wieder eine andere Gewässermischung dort wieder raus. Und somit ist das Wasser, was wir permanent da haben, eben eigentlich eine Zusammensetzung aus verschiedensten Orten und Zeiten. Und das finde ich irrsinnig spannend.
0: Ja, eine Reise nicht nur ins Innere der Salzkammergut Berge und Seen, sondern ja auch in das, wie wir unsere Umgebung und unser Umfeld wahrnehmen und was das auch für Wirkung auf uns macht. Christoph, ich möchte jetzt gern abschließend nur so um einen Satz oder eine Botschaft von dir bitten, was deiner Meinung nach einfach auch wichtig ist für unser Zusammenleben, aber auch für dieses Leben da, in dieser Umgebung, in der wir leben dürfen.
1: Das ist eigentlich die Erkenntnis, die ich selber gemacht habe auf den Ganzen, dass wir ja unsere Natur, unsere Heimat nicht als was Statisches begreifen, sondern als was Lebendiges. Und das interagiert mit uns und wir mit ihm. Und wir sind nicht entkoppelt von unserer Natur. Wir haben Einfluss drauf. Und gerade in Bezug aufs Wasser, ich habe einmal geschaut, ungefähr 3% macht unser Wasser vom Salzkammergut in der Donau aus. Und das hört sich mal nicht viel an, aber wir reden da trotzdem vom größten Strom in Mitteleuropa. Und das Wasser trägt nachweislich Spuren von seiner Herkunft. Und wir tragen Verantwortung dafür, wie die Herkunft heute ausschaut.
0: Wir tragen Verantwortung dafür, jeder Einzelne. Christoph, vielen herzlichen Dank für dieses Gespräch. Ich kann nur empfehlen, einmal in dieses Buch hineinzuschmökern oder auch den Christoph einmal zuhören. Der erzählt ganz viele spannende Dinge über das Wasser und die Berge. Und sage jetzt einmal Danke fürs Zuhören, fürs Dabeisein und dir, Christoph, dafür deine Worte.
1: Vielen, vielen Dank. Danke für die Einladung.
0: Danke auch.
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0: Einen wunderschönen guten Abend. Es ist der dritte Donnerstag im Monat. Es ist kurz nach 19 Uhr und ihr habt immer den richtigen Radiosender aufgedreht. Ihr hört auf Radio Froh die 180. Ausgabe von DSBB, der Sendung mit besonderen Bedürfnissen. Mit mir im Studio, diesmal hinter mir spielt Chef, Techniker von Radio Pro, der Matthias.
1: Hallo, grüß euch.
0: Und wir haben einen ganz tollen Studiogast, die Sarah, sie macht gerade die Ausbildung zum Diplom Sozialarbeiter für Familienarbeit. Hallo Sarah.
2: Hallo.
0: Was die Ausbildung genau umfasst, werden wir dann im Laufe von der Sendung erfahren. Jetzt fangen wir mal an zum Einkaufen mit TLC, mit Waterfalls.

0: Ja, das wäre also jetzt TLC mit Waterfalls. Jetzt wird man sich unserem Studiogast Danke sagen, dass du da bist.
1: Danke für die Einladung. Ich habe mich sehr gefreut.
0: Und Sarah, stell dich mal bitte uns und stell dich bitte kurz vor unseren Hörern.
1: Gerne, ja. Also ich bin die Sarah, 35 Jahre alt, komme aus Linz. Mein Herkunftsland ist, also ich bin halb Chilenin, halb Österreicherin. Wie gesagt, ich bin da geboren und aufgewachsen. Ja, genau. Ich kann Spanisch, also ich bin kurz dann groß geworden. Meine Großeltern haben immer mit uns Spanisch geredet. Jetzt bin ich mit Spanisch auch aufgewachsen. Ja.
0: Sarah, wie war denn dein Werdegang?
1: Ja, also ich bin gelernte Restaurantfachfrau, habe eine Zeit im Gastgewerbe gearbeitet, habe halt hin und wieder immer ein bisschen geswitcht. Ich war im Gasthaus, in einem Café, dann in einer Disco, in einer Bar, also wollte ein bisschen schauen, wie es ausschaut, so in die anderen Bereiche eben. Ja, und dann habe ich mich entschieden, dass ich eben die Ausbildung mache für Diplom-Fachsozialbetreuung in der Familienarbeit. Genau.
0: Ja, dann sagen wir dann weiter mit der nächsten Musiknummer. Nee, nämlich letztes Wochenende ist ein Gründungsmitglied von der österreichischen Band Peppermint gestorben, da Christoph Straub. Und als 3,5 Minuten Gedenken, da ich sagen, wir spielen jetzt eine Nummer von Peppermint, nämlich Lucy's Eis.

0: Herzlich willkommen zurück. Sarah, du hast während der Musik immer gesagt, du willst nur was loswerden zum Werdegang.
1: Ja, genau, was ich sagen wollte, ich habe ja bereits 2018 eben mit der Schule, also mit der Schule begonnen, bei der Caritas für Sozialbetreuungsberufe am Schiefes-Ederweg 53 in Linz. Eben eh die Diplom-Ausbildung für Familienarbeit. Die musste aber dann 2020 leider abbrechen im vierten Semester, weil es damals einfach schwierig war. Da haben wir noch kein Stipendium gehabt und wir mussten uns das auch finanzieren. Jetzt musste es dann leider abbrechen. Hab dann noch im Fitnessstudio gearbeitet, 2,5 Jahre circa. Genau, und war dann da. Nach 2,5 Jahren habe ich mir dann gedacht, so, jetzt möchte ich gerne meine Pflegeassistenzprüfung nachholen, was ich dann gut dann geschafft habe im Kepler Uniklinikum, im Ausbildungszentrum. Somit habe ich dann gleich eine Stelle gehabt und habe dann noch 2,5, 3 Jahre dann im Kepler Uniklinikum im Kreiszimmer gearbeitet. Das habe ich voll geliebt, dort zu arbeiten. Ja, ich habe halt dann leider ein Arbeitsumfeld gehabt, da bin ich letztes Jahr operiert worden am Knie. Und dann habe ich mir gedacht, gut, jetzt konnte ich eh nichts mehr machen mit der Arbeit. Das ist halt leider nicht mehr gegangen. Und dann habe ich entschieden, eben, dass ich dann sage, so, jetzt mache ich meine Diplomausbildung fertig und bin dann eben im Februar heuer dann ins vierte Semester wieder eingestiegen. Genau. Das.
0: Du sagst, wie bist du zu der Ausbildung Diplom? Warum Sozialbetreuung für Familienarbeit? Wie bist du zu dem gekommen?
1: Ich habe da eigentlich mal im Internet ein bisschen recherchiert und habe dann gesehen, dass die Schule gibt eben und dass da Infoabend stattfindet. Und dann habe ich mich gleich angemeldet für den Infoabend und habe mir gleich voll getaugt. Und dann habe ich gesagt, nein, ich möchte das gerne machen. Genau.
0: Mittlerweile gibt es ein Stipendium.
1: Ja, genau, jetzt gibt es eben ein Stipendium. Es gibt zwei verschiedene, eben das kleine Stipendium und das große Stipendium übers IMIS. Genau. Jetzt ist natürlich schon leichter. Ich arbeite aber nur zusätzlich geringfügig, weil das darf man dazu verdienen. Weil es ist halt trotzdem muss teurer worden und genau.
0: Sarah, warum hast du für die Ausbildung entschieden?
1: Ich habe mich entschieden, ich war immer schon als Kind auch immer schon sehr hilfsbereit und sehr sozial und auch als Kellner, ja, also jahrelange Kellnerin, war ja immer gleich der Ansprechpartner, beziehungsweise ich habe immer offenes Ohr für Menschen gehabt und ich habe dann gesagt, nein, ich möchte das gern machen, weil ich andere Menschen auch helfen will. Ich habe selber nicht so ich habe eine schwere Jugendzeit gehabt auch oft und habe Sachen auch erlebt. Weil damals war doch ein bisschen alles ein wenig anders. Man wurde auch verurteilt schnell, wenn einmal was nicht gepasst hat. Und da habe ich halt auch keine Unterstützung gehabt. Und jetzt muss ich sagen, durch das Erlebte, was ich selber erlebt habe und ich irgendwie trotzdem ein bisschen so allein war, habe ich gedacht, ich möchte gerne

0: anderen Menschen helfen. Weil manchmal hat man doch ein bisschen Angst, dass man sich öffnen kann. Und ja, also das ist meine Intention, dass ich gern andere Menschen unterstützen möchte und helfen möchte, auch mit meiner Erfahrung, was ich gemacht habe, durcherlebt habe. Genau.
1: Ich glaube, in der Gastronomie muss man zumindest mal muss man psychologisch sein, weil man sich sehr viele Sachen auch muss oder auch mitkriegt oder einfach erzählt kriegt.
0: Ja, es ist schon, es ist trotzdem hat es irgendwie voll Spaß gemacht so. Es hat sicher bestimmte Situationen gegeben, was dann doch schon ein bisschen nahe gegangen sind. Aber es hat immer Spaß gemacht mit den Leuten, es war immer lustig.
1: Du sagst mal, wie dann dauert der Ausbildung noch?
0: Also ich sage jetzt mal, also die Ausbildung endet nicht nächstes Jahr, im Juni, also Juli. Juni, Juli, genau. Insgesamt dauert diese Ausbildung eben 3 Jahre und in dieser Ausbildung sind eben hat man eben fünf Berufsabschlüsse, die kann ich auch gleich gern nennen. Also in diesem Diplom haben wir Diplom-Fachsozialbetreuer Familienarbeit. Wir haben da dabei den Abschluss für Fachsozialbetreuung in der Behindertenarbeit, sozialpädagogische Fachkraft in der Kinder- und Jugendhilfe, Pflegeassistenz und pädagogische Assistenzkraft in der Krabbelstube, Kindergärten und Hort. Also das haben wir praktisch in dieser 3-jährigen Ausbildung drinnen.
1: Du hast mir ja vor der Sendung erzählt, du machst jetzt da Praktikum in einem Kindergarten.
0: Genau, ja. Also ich freue mich schon voll drauf. Also wir haben, also bei uns beginnt eben nächste Woche Montag das Praktikum. Und dauert 2 Monate, genau. Und da gehe ich wieder zurück in den Kindergarten.
1: Ja, dann nehme ich mal sagen, wir machen weiter mit der nächsten Musiknummer. Nämlich Carol King. Matthias, kannst du noch mal auf den Titel?
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1: Viel Spaß beim Hören.

0: Herzlich willkommen zurück. Das war sie jetzt. Carol King mit I Feel the Earth Move, oder? Ich glaube jetzt eine Frage.
1: Gerne.
0: Und zwar haben wir während der Musik geredet. Was braucht man für Voraussetzungen, dass man die Ausbildung machen kann?
1: Genau, die Voraussetzungen ist eben ein erfolgreicher Abschluss der 9. Schulstufe, Mittel- oder höhere Schule oder Berufsausbildung. Dann haben wir da eben eine Vollendung des 17. bzw. 19. Lebensjahr, körperliche und psychische Eignung, gute Deutschkenntnisse und ein erfolgreiches Auswahlverfahren. Und wie gesagt, das ist quasi, da gibt es davor noch so einen Vorbereitungskurs, wo man noch nicht volljährig bzw. noch nicht ganz das Alter erreicht hat, was man da ein Jahr sich vorbereiten kann. Genau.
0: Hast du jetzt eigentlich schon entschieden, in was für einem Bereich du später mal gehst, wann ist die Ausbildung?
1: Ich bin momentan eh nur ganz so, also ich bin noch nicht ganz sicher, wo es mich hinführt. Ich bin nur so unentschlossen. Weil, ich weiß nicht, also ich schaue mir jetzt einmal die nächsten Praktikas an, was wir haben eben, und dann werde ich sicher meinen Platz finden. Genau.
0: Dann bin ich auch davon überzeugt, dass ich den Platz finde. Du musst sagen, wo kannst du... Warte mal, wir müssen... Aber wo kannst du überall eingesetzt werden? Wie können die dich kennen anschauen?
1: Also mobile Familienbetreuung, sozialpädagogische Einrichtungen oder im Gesundheits- oder Sozialwesen, Fachsozialbetreuung in der Behindertenarbeit. Ja, man unterstützt praktisch Kinder und Familien. Und auch als Pflegeassistenz kannst du dann auch im Krankenhaus arbeiten, in Pflegeeinrichtungen. Genau.
0: Und auch wenn du rauskommst, Pflege oder kann man das dann nicht?
1: Also es geht auch, dass man auch in der mobilen Pflege arbeiten kann, zum Beispiel. Betreutes Wohnen. Genau. Und im Fachsozialbetreuung Behindertenarbeit geht es natürlich auch, dass man in die Einrichtungen arbeiten kann mit unserer Fachausbildung, genau.
0: Du, wie kann ich so Dinge in einer Familie ausschauen?
1: Ja, es ist so, es wird ja immer geschaut, was braucht die Familie? Was braucht die Familie? Dann kommt man halt einfach in die Familie ein. Entweder man unterstützt eben die Mutter im Haushalt, die Kinder, die Aufgaben im Haushalt, also Haushaltsführung, Kinderbetreuung und Erziehung. Und wie gesagt, auch in Krisen zum Beispiel ist man halt dann da und unterstützt es halt und begleitet es.
0: Also, praktisch. Du entlastest die Mama oder die Eltern in dem Fall, dass die mehr Zeit hat, dass sie sich mit die Kinder beschäftigen oder ist das falsch?
1: Das kommt drauf an. Also wie gesagt, zum Beispiel, es gibt so viele, was Unterstützung brauchen jetzt bei den Kindern eben. Das kann man dann gar nicht so genau, also es kommt immer darauf an, was braucht wird, was Bedarf ist. Genau.

0: Mann, du hast es im Großen, du hast es eh schon mal vorher angeschnitten. Wo kannst du. Wo kannst du übereingesetzt werden?
1: Also, wie gesagt, im Kindergarten, im Hort, in Schulen, in mobile Familienbetreuung, mobile Pflegebetreuung, in eben sozialpädagogischen Einrichtungen, zum Beispiel wie im Krisenintervention oder Frauenhaus. Beispiel, genau. Es gibt eben so viele, es ist halt ein riesengroßer Raum, wo man arbeiten kann eigentlich.
0: Und jetzt kommst du weiter durch mit der nächsten Musiknummer, bitte.
2: Irgendwann, ne?
0: Ja.

0: Herzlich willkommen zurück, das weiß ich jetzt. Billy Winter mit Lena Mich. Es kommt nur ein Hinweis. Und zwar, ich weiß, wenn man die Sendung regelmäßig macht und von der Gehe jetzt mal aus, dann wisst ihr ja, dass wir vor ein paar Monaten die Sendung gehabt haben zum Thema weg mit den Einkommensgrenzen im Chancengleichheitsgesetz, und man kann bis Ende September noch unterschreiben und meinaufstehen.at und das absolut gesagt weg mit den Einkommensgrenzen, und wir brauchen bitte jede Unterschrift, was wir noch kriegen können. Also ich darf mich freuen, wenn wir noch ein paar schaffen. Sarah, die nächste Folge, wie schaut für dich ein gelungener Arbeitstag aus?
1: Ein gelungener Arbeitstag schaut für mich so aus, wenn ich weiß, dass ich was Gutes da habe, wenn ich für die Leute da war, halt eben auch und mit gutem Wissen und Gewissen eben heimgekommen. So schaut für mich ein guter Arbeitstag aus, eben, dass ich weiß, ich kann jetzt heimgehen und habe die Arbeit gut gemacht und war für die Person da. Genau.
0: Sarah, wie schaffst du das, die von deinem Job oder Beruf abzugrenzen? Weil ich stelle mir das wahnsinnig schwierig vor, wenn du in einer Familie reinkommen musst, wo du irgendwo anders warst und es rennt da drin nicht so, oder es rennt da nicht so, wie es rennen sollte. Wie schaffst du es, dass du das nicht mit Hand nimmst, oder dass die das dann darauf beschäftigt?
1: Also da habe ich eher mal schon ein bisschen Gedanken gemacht, weil ich muss sagen, dass manchmal schon, also es ist echt eine schwere Frage auch, muss ich sagen, aber es ist, ja, es, ich habe schon Situationen erlebt, da habe ich dann gesagt, boah, das geht mir schon sehr unter die Haut, muss ich sagen. Und wenn man da aber einen guten Gesprächspartner hat, sei es in der Arbeit, also man darf halt auch nicht wirklich, also das, was in der Arbeit passiert, jetzt auch nicht so preisgeben, jetzt privat. Aber wenn man zum Beispiel jemanden in der Arbeit hat oder so, dass man sich einfach da untereinander austauschen kann und einen Ausweg findet, eben, dass man sagt, okay, das bleibt jetzt in der Arbeit und daheim ist daheim. Da muss ich versuchen, dass ich das irgendwie abschalten kann, weil sonst kommt man irgendwie dann auch nicht zur Ruhe. Und ich sage auch manchmal so, also ich habe es zum Beispiel so, wenn mich was sehr belastet oder beschäftigt, dann versuche ich irgendwie ein bisschen so einen Ausgleich zu finden. Ich brauche dann ein bisschen Zeit für mich, wo ich sage, okay, ich gehe in die Natur zum Beispiel, höre auch Musik, triff mich mit Freunden, Familien oder mache gern Sport. Das hilft mir auch, dass ich das dann nicht zu sehr an mich herankommen lasse. Das lenkt mich halt dann eben ab. Genau.
0: Wie, wenn jetzt wer zu dir kommt und sagt, Sarah, ich überlege jetzt, was für Ausbildung oder ob ich die gleiche Ausbildung machen soll wie du jetzt, wie darfst du die Person überzeugen?
1: Also ich hätte mal eben gesagt, es gibt ja auch Infoabende, dass man mal sagt, hey, ich kann dich gern begleiten zum Infoabend. Es gibt da Tag der offenen Tür an der Schule. Da war es jetzt am 6. November. Um 9 Uhr würde das starten. Bis um 14 Uhr hätten wir Tag der offenen Tür, dass man sich da einmal das anschaut und sich informiert. Ist das was für einen? Ist das nichts für einen? Genau, also es ist voll super, dass man da so viele Informationen kriegt. Also ich würde jetzt sagen, nie irgendwen dazu drängen oder so, aber zum Beispiel begleiten. Genau, begleiten und eben, hey, magst du das mal anschauen? Wie gesagt, so die Termine, was es da gibt. Und wie gesagt, ich finde das voll klasse, weil man kann sich echt viel Infos holen und es wird alles voll toll erklärt und genau.
0: Und jetzt ich da sagen, wir machen weiter mit der nächsten Musik und so bin ich dafür. Wir brauchen ja die Kindersendung noch ein bisschen mehr Liebe. Wir dann jetzt weiter mit Döf, mit deutsch-österreichischem Feingefühl mit Kodok.

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1: Herzlich willkommen zurück im Studio. Das werden also jetzt dürfen mit Kuro. Wir zwar haben sie ja kennengelernt durch das Praktikum bei Narcissa. Wie bist du eigentlich zu dem Praktikumstück gekommen?
2: Ja, es war voll ein Witz. Es war ein witzig, weil ein voll netter Nachbar von mir, der ist bei euch ja auch Mitarbeiter und wir haben uns öfter mal beim Spazierengehen so getroffen mit den Hunden. Und dann habe ich ihm eben erzählt, dass ich meine Ausbildung jetzt fertig machen möchte und ich gerade eben einen Praktikumsplatz suche für Fachsozialbetreuung in der Behindertenarbeit. Und er hat dann gesagt, hey, weißt du was, ich arbeite da beim Assista im Wohnhaus, du kannst ja bei uns bewerben und bei uns das Praktikum machen. Und dann habe ich gesagt, ja, voll cool. Dann habe ich mich gleich bei euch gemeldet eben und so bin ich dann zu euch gekommen über meinen netten Nachbarn. Genau.
1: Dann kann uns bitte. Bitte. Sarah, hast du was mitnehmen können von dem Praktikum bei der Assistenz?
2: Ja, auf jeden Fall. Ich habe voll viel gelernt, also Gelassenheit und dass man auch keinen Druck und keinen Stress hat mit für die Klienten. Dass man halt das, ich habe auch viel gelernt über die Körpersprache, Mimik und Gestik. Und es war alles so, es war wirklich ein schönes Praktikum. Mir hat es voll gefallen und ich muss sagen, ja, ich habe schon viel mitnehmen können. War echt nett.
1: Also zumindest, das war mal ein Stress, dass wir den Stress nicht auf die Klienten übertragen.
2: Ja, ich muss auch sagen, es ist schon ein Unterschied, weil man hat ja auch in der Ausbildung eben Pflegeassistenz dabei. Man merkt halt dann schon, dass man für gewisse Sachen, gewisse Praktika halt dann nicht so viel Zeit hat für die Leute und das ist halt leider so, aber in dem Praktikum habe ich einfach gemerkt, man hat doch ein bisschen mehr Zeit für die Klienten, man kann sich Zeit lassen, wie gesagt, alles ohne Druck und ohne Stress und das finde ich schon wichtig eben, dass man sich die Zeit nehmen kann für die Leute. Und das hat mir einfach da voll gefallen. Genau.
1: Sagen wir mal, jetzt kommen wir eigentlich schon zur letzten Frage. Warum möchtest du einmal, bis jetzt immer raus, du schaffst das letzte Schuljahr noch, mit dem du angefangen hast. Aber warum möchtest du im Sozialbereich arbeiten?
2: Mir ist es wichtig, dass ich wollte das einfach immer schon. Und ich denke eher, dass ich mit Kinder und Jugendhilfe, mit Kinder und Jugendlichen gern arbeiten möchte. Und ja, es gefällt mir halt einfach. Ich bin gern da, ich bin hilfsbereit, wie ich schon vorher gesagt habe. Ich möchte halt einfach da sein für die Leute. Es ist halt einfach, die heutige Zeit ist eh schon so schwierig. Und ich finde, wichtig ist, dass man da einen Halt hat, gerade in der Zeit, dass man füreinander da sein sollte. Und ich möchte halt eben das wiedergeben. Einfach unterstützen, helfen, da sein, zuhören. Und deswegen möchte ich gern in dem Bereich bleiben und gehen. Genau.
1: Ja, dann würde ich sagen, bevor wir in die Verabschiedung gehen, kommen noch zwei Musiknummern und zwar. Das eine war von Marius Müller-Westernhagen, Freiheit. Und das zweite ist von Midnight Oil, Dream Dreamworld.

0: herzlich willkommen zurück zu der letzten Runde sozusagen. Sag mal, willst du noch irgendwie grüßen, beleidigen oder irgendwas Wichtiges noch loswerden?
1: Ja, ich hätte gern meiner Familie danken, dass sie mich immer unterstützt haben in allem, was ich gemacht habe und auch jetzt nur für mich da sind. Nur mal danke an meine Mama, an meine Familie eben. Ja, und was ich nur gern sagen wollte eben, wir haben am 6. November 2000, also heuer, am 6.11. Tag der offenen Tür bei uns in der Caritas-Schule für Sozialbetreuungsberufe am Schiefes-Ederer Weg 53 in Linz. Das beginnt um 9 Uhr bis 14 Uhr und man kann das auch im Internet online finden, eben wenn man Caritas-Schule für Sozialbetreuungsberufe Linz eingibt, kann man auch ziemlich viele Informationen eben auszusuchen, genau. Da steht es dann auch nur mal drinnen. Und auf jeden Fall danke nochmal, möchte ich sagen, auch nochmal an euch, dass ich eingeladen worden bin und war mir echt eine große Freude, dass ich da habe seit dürfen heute.
0: Bitte, wir sagen danke. Ich hoffe noch, also man kann diese Sendung, wenn man morgen noch mehr nachhört, praktisch von 14 bis 15 Uhr. Und die nächste DSVB ist am 15.10. Und zwar haben wir dazu Gast in Andreas Mitterbuchner zum Thema Arbeit und Inklusion. Und zur nächsten Sendung ist sozusagen, es ist unser 15. Geburtstag. Ich freue mich schon. Sack ich drauf, das wird sicher eine coole Sendung. Wie gesagt, Sarah, du bedanke, dass du da warst. Matthias, danke, dass die Technik gemacht hast. Und wir wünschen dir einen schönen Abend und lass dich bei nichts erwischen. Tschüss!

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5: Tickung Alarm. Freunde und Freundinnen, liebe Lieblinge, Lieblichen und alle da draußen, liebes unsichtbares Publikum, ich begrüße euch heute zu einer weiteren Ausgabe der Senderei Artarium, das etwas andere Kunstbiotop und so wie das der Brauch schon seit 16 Jahren ist, am Sonntag nach der Nachtfahrt machen wir immer ein ganzes Album. Zum ersten Mal ist das passiert, lustigerweise im Mai 2010, und zwar am 16. Da war es Somewhere in Africa von Manfred Mann. Ja, ich habe gerade den Monsieur Guy getroffen, übrigens beim Reingehen. Und jetzt haben wir in der Signation diese wunderbare Nummer mit der genialen Geige gehört. Die ist aus dem Album, das wir heute spielen werden, eben das ganze Album von Lorena McKennitt, A Mediterranean Odyssey. Und die Nummer heißt, der Titel des Liedes ist Santiago. Und das ist wiederum auch der Name vom Richie, seinem Sohn. Hallo Santiago, du gehst jetzt wieder in die Volksschule. Ich weiß jetzt nicht, in welche Klasse, aber es fängt jetzt wieder an. Und ich weiß, dass das deine sehr spezielle Welt wieder einigermaßen strapazieren wird. Aber hey, mach's gut, ich hab dich lieb. Wir haben dich lieb. So, zurück zu Lorena McKennitt. Es sind ja zurzeit Koinzidenzen unterwegs im Universum. Ihr Lieben, ich habe manchmal das Gefühl, es blast mich um, aber nicht ungut. Das ist, ein freundlicher Wind bläst dir entgegen und der wird so stark wie ein Sturm. Du kannst dich richtig dagegen lehnen, aber es ist, du schnappst einmal kurz nach Luft und dann merkst, boah, das ist gut, das gibt heute, das ist klasse. Ha, das war jetzt auch schon wieder so eine kleine, ja, sagen wir mal, geht in die Richtung synästhetische Wahrnehmungen, weil das war ja das Thema unserer Nachtfahrt am Freitag, unserer Perlentaucher-Sendung, wo der Chris und ich gemeinsam uns 3 Stunden eine synästhetische Symphonie gegönnt haben. Und beim Nachhören habe ich festgestellt, dass das wirklich gut passt, dass wir auch wirklich diese vorgegebenen Schachtelgrenzen der akademischen Wissenschaft, der Schulmedizin und überhaupt der Wissenschaft vom Abstrakten aufgelöst haben, dass Synästhesie eben nur genau erblich bedingt und in festgelegten Nervenbahnen ist und dass es sich um genau diese und jene Sinneseindrücke hört. Also wenn jemand Farben sieht beim Musikhören, dann ist das eine Synästhesie. Hey. Liebe Leutinnen, liebe Leutis, es ist ja auch so, dass wenn du beim Musikhören Gefühle hast, ja, oder wenn du beim Begegnen eines Menschen auf einmal deinen Körper anders spürst, ja, oder woanders im Raum dich befindest, wenn du ein Bild anschaust oder über etwas Bestimmtes nachdenkst, auch das sind ja Synästhesien. Ja, es geht ja um die Außenwahrnehmung und die Innenwahrnehmung. Wer ist denn irgendwann einmal 1700, schlag mich tot, auf die Idee gekommen, dass man das streng voneinander trennen muss? Ja, also frag die Kogi, frag die Mamos oder Momos oder wie es heißen, die Oberschamanen von die Kogi, die lachen da ans. Professor Harald Kasper, ja, der ist sicher schon verstorben. Ich bin ja jetzt in einem Alter, wo meine Professoren und Lehrer aus dem Gymnasium in die 70er Jahre, die waren ja damals schon 35, 40, 45 Jahre alt, also wo die nicht mehr hier biologisch umgehen auf dieser Kugel. Der Ruppi und ich haben neulich eine, die war damals ganz eine junge, frisch gefangene Geografielehrerin, die Felicitas, die haben wir getroffen, mit der haben wir Kaffee getrunken. Das war legendär, aber die ist jetzt auch schon 80, also ist er so. Aber was ich erzählen möchte, Professor Harald Kaspar, ja, ich war in der 5. Klasse im Oberstufengymnasium, beim Musikschwerpunktgymnasium in Oberschützen im Burgenland damals. Und das war unser Musiklehrer. Und unser Musiklehrer, der Professor Kaspar, hat ein geniales Wissen über Synästhesien gehabt, nämlich auch über Neuroplastizität. Das heißt, dass man durch Konzentration auf bestimmte Reize, durchs Ausblenden anderer Umweltreize, Nervenbahnen befördern kann und aktivieren kann und auch durch Wiederholung und Einübung diese Leitungsbahnen bewusst nutzbar machen kann im Hinblick auf synästhetische Wahrnehmungen beim Musikhören. Ich kann mich noch, also war vor 50 Jahren, ich kann mich noch erinnern, als wäre das vor kurzem erst passiert. Wir sitzen in diesem Musiksaal, der hat keine Tische und Bänke gehabt, sondern so einzelne Sesseln mit Lehnen und da war vorn so ein gröbere Unterlage aus Holz befestigt, wo man halt auch schreiben kann oder ein Buch ablegen kann. Und wir sind in einem Musiksaal immer gesessen, in diesen einzelnen Sesseln, sehr, sehr frei verteilt im Raum. Und er hat Musik aufgelegt, und zwar klassische, romantische, aber auch moderne Musik. Also ich kann mich erinnern, Emerson, Lake and Palmer hat einmal gespielt oder Tchaikovsky hat er gespielt, verschiedenstes. Und immer so in einer Länge 20, 30 Minuten und hat es immer eingeleitet mit: Ich spiele euch jetzt diese und jene Musik vor. Wir reden da jetzt überhaupt nicht drüber, was das ist, wer das gemacht hat. Entspannt euch, lehnt euch zurück, macht die Augen zu. Schaut beim Fenster raus, lasst eure Gedanken und Gefühle einfach fließen und wehen. Gebt euch einfach nur die Musik und gebt euch der Musik hin und achtet drauf, was ihr dabei für Eindrücke habt. Seht ihr Bilder, kommen da Muster, kommen Farben, seht ihr einen Film oder einzelne Szenen oder kommen euch ganz bestimmte Gedanken. Ja? Passt einfach auf, was da kommt und nachher im Anschluss reden wir dann drüber. Dann kann, wer will, das uns allen erzählen, mit uns teilen. Das war so, glaube ich, alle 2 Monate hat er das einmal gemacht, also regelmäßig. Und bei mir habe ich festgestellt, dass das wirklich von Mal zu Mal anders und jetzt im synästhetischen Wahrnehmungssinn besser funktioniert hat. Das heißt, ich habe bei den ersten Musiken auch so einzelne Bilder, einzelne Wetterstimmungen in Landschaften oder am Berg oder ein Gewässer oder sowas einfach gesehen. Es sind Bilder in mir aufgestiegen. Und das hat sich von Mal zu Mal, natürlich auch je nach Musik, hat sich das schwer intensiviert, sodass ich eigentlich am Ende des Jahres Filmszenen und Filmsequenzen gesehen habe. Und ich habe heute im Vorfeld auch von der Sendung mit dem Ruppi drüber gesprochen und habe mich wirklich erinnert, das letzte war das ein richtiger Schwarz-Weiß-Film, wo ich so Humphrey Bogart ähnlich mit hochgeklapptem Mantelkragen an einer Bahnstation stehe und mir eine Zigarette anzünde und dann fährt da ein Zug ein und der Dampflok vermischt sich mit dem Rauch meiner Zigarette. Gut. Die Geschichte erzähle ich euch, weil die Musik, die ich jetzt spielen möchte, ist sehr dazu geeignet, solche Wahrnehmungen zu haben.

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3: Hallo und herzlich willkommen zur 11. Ausgabe von Radio Frech in diesem Schuljahr. Mein Name ist Johannes und ich darf euch durch die heutige Sendung begleiten. Im März haben die Schülerinnen und Schüler des BAG Fadinger Straße am Handy-Experiment teilgenommen. Darauf blicken wir heute noch einmal zurück. Frech-Reporter Paul hat während des Experiments immer wieder nachgefragt und für uns ein Stimmungsbild über den gesamten Verlauf hinweg eingefangen. Außerdem war Herr David Vogel vom Institut Suchtprävention bei uns an der Schule. In seinem Vortrag für Eltern und Schülerinnen ging es um die Herausforderungen und Chancen digitaler Welten. Ziel dieses besonderen Settings war es, die unterschiedlichen Realitäten der Generationen sichtbar zu machen. Und ein Dialog, der durchwegs gelungen ist. Jonas und Basti waren außerdem bei der Pressekonferenz der Kommunale Oberösterreich und haben dort spannende Einblicke gesammelt. Freut euch also auf eine Stunde voller neuer Perspektiven und interessanter Geschichten. Wir beginnen mit dem Beitrag zum Handy-Experiment. Paul hat das Projekt über mehrere Tage hinweg begleitet und dabei genau hingehört. Wie verändert sich der Alltag ohne Smartphone? Was fällt plötzlich schwer und was fällt vielleicht sogar leichter?
4: Was glaubst du, wird dir am schwersten fallen?
5: Kein TikTok zuschauen.
6: Es ist Kommunikation, weil ich vier Leute treffen und es ist schwierig zu treffen.
7: Dass ich halt nicht mehr mit Leuten schreiben kann.
8: Der fehlende soziale Kontakt.
7: Ich glaube, dass ich jeden Tag aufs Handy schaue und wenn mir langweilig ist zum Beispiel, dass ich dann nicht TikTok schauen werde oder etwas anderes.
9: Ich glaube, die Zeit, so damit ich meine Zeit verschwende, weil ich habe meistens frei und ich mache nichts und dann ist mein Handy immer meine Ablenkung, aber wenn ich es nicht habe, wird es mir schwerfallen.
10: Also ich glaube, das Schlimmste wird wahrscheinlich entweder Snapchat oder WhatsApp und die Kommunikation zu meinen Freunden halt.
11: Dass ich nicht kommunizieren kann mit meinen Freunden.
4: Und hast du irgendwas vorbereitet, irgendwie so, dass du zum Beispiel ein Tastenhandy hast oder einen Busfahrplan oder so?
9: Ich schau mal, wie es wird, aber ich habe auch dafür gesorgt, dass ich jetzt ein Training habe, zum Beispiel Ringen.
12: Einfach die ganze Zeit Bücher lesen oder so.
13: Nein, ich mache den Leitplan und ich werde versuchen, einfach meine Handyzeit so niedrig wie möglich zu halten, also unter einer halben Stunde.
14: Ich lasse es einfach auf mich zukommen, ich schaffe das schon.
15: Nein, ich schaue erstmal, wie es wird und dann schauen wir mal.
3: Beim Handy-Experiment am BAG Fadinger Straße haben sich Schülerinnen und Schüler bewusst dazu entschieden, ihr Handy für einen bestimmten Zeitraum stark einzuschränken oder ganz darauf zu verzichten. Ziel war es, den eigenen Umgang mit digitalen Medien zu reflektieren und neue Erfahrungen im Schul- und Freizeitalltag zu sammeln. Schnell wurde klar, Gewohnheiten zu durchbrechen ist gar nicht so einfach. Gleichzeitig haben auch viele bemerkt, dass sie wieder mehr miteinander ins Gespräch gekommen sind oder sich noch besser konzentrieren konnten.
4: Wie geht's dir mit dem Handy-Experiment? Sind schon irgendwelche Schwierigkeiten aufgetaucht?
16: Eigentlich ganz gut, bis auf dass mein Schlaf ein bisschen schlechter geworden ist. Aber eigentlich ist es angenehm, so ganz ohne Handy zu leben.
17: Ja, bis jetzt passt es noch. Es ist noch alles okay.
13: An sich Probleme gibt es bei mir keine. Das Einzige, was mir wirklich fehlt, ist Spotify, da mir auch relativ langweilig ist.
18: Ja, es ist eigentlich alles normal, nur um die Klassengruppe nach Heftzeiten zu fragen, muss ich jetzt WhatsApp am PC benutzen. Und TikTok geht mir ab.
19: Ja, ich habe bemerkt, dass ich in letzter Zeit sehr starke Kopfschmerzen habe. Ich schlafe nicht schnell ein und es wird mir irgendwie zu viel. Und ja.
20: Also ich finde es einfach nur schwer, für so auf
7: hat, aber sonst ist es okay. Also, ich habe keine Probleme.
12: Also mir geht es eigentlich ganz gut, weil es hat nicht wirklich viel Auswirkungen auf meinen Handykonsum gehabt, weil ich davor auch nicht wirklich viel auf Social Media online war. Und also es geht mir eigentlich ganz gut.
18: Also es ist wirklich schlimm, weil so ich habe Kopfweh und. Und ich kann das, glaube ich, nicht mehr recht viel länger und ich habe vor, dass es abbricht.
3: Hier noch einige Eindrücke.
4: Wie geht's dir so ohne Handy? Ist irgendwas schwerer?
7: Also ich finde es nur schwierig, am Abend so TikTok zu schauen, nachdem ich Hausübung gemacht habe, aber sonst ist es eh okay. Ja.
10: Nein, ich habe eigentlich von Hardcore-Version auf Light-Version umgewechselt, deswegen geht's mir jetzt eigentlich besser.
20: Nein, eigentlich nicht. Alles passt, ich kann schon ohne Handy leben.
21: Es ist langweilig den ganzen Tag. Beim Zugfahren und Busfahren und so ist es sehr, sehr ruhig und du hast keine Ahnung, was du machen sollst. Generell auf Öffis warten ist schwierig und ja.
3: Die Frage, wie wir mit digitalen Medien umgehen, beschäftigt nicht nur Schülerinnen und Schüler, sondern auch Eltern, Lehrkräfte und Expertinnen und Experten aus der Suchtprävention. Bei uns an der Schule war dazu David Vogel vom Institut Suchtprävention zu Gast. In seinem Vortrag Scroll and Control ging es darum, wie digitale Medien unseren Alltag beeinflussen und warum es gar nicht so einfach ist, die richtige Balance zu finden. Das Institut Suchtprävention versteht sich als Kompetenzzentrum für den bewussten Umgang mit Konsum und Verhalten und setzt dabei vor allem auf langfristige Aufklärung und die Stärkung von Lebenskompetenzen. Genau hier setzt auch der Vortrag an. Nicht Verbote stehen im Mittelpunkt, sondern die Frage, wie wir lernen können, digitale Medien reflektiert und selbstbestimmt zu nutzen. Für unsere Radiosendung wurden die Inhalte des Vortrags gekürzt und aufbereitet. Ihr hört jetzt zentrale Ausschnitte mit spannenden Impulsen für den Alltag und vielleicht auch der einen oder anderen Frage, die zum Weiterdenken anregt. Und damit Bühne frei für David Vogel und Scroll and Control.
22: Wir vom Institut Suchtprävention, wir haben den Anspruch, dass wir Wissenschaft und Alltagstauglichkeit miteinander verbinden und schauen, wie kann denn ein guter Umgang mit dem Smartphone gelingen. Eines meiner Ziele für heute Abend ist auch, dass wir ein bisschen ein Generationenverständnis generieren können. Erinnern Sie sich so zurück, der erste Walkman, das war schon eine coole Geschichte. Musik dann hören zu können, wann man will und wo man will. Ja, das war eine Innovation. Und es war auch cool, diese Geräte zu besitzen. Es hat einen so ein bisschen auch Freiheit gegeben, eben viele Möglichkeiten gegeben und das war spannend. Aber in den seltensten Fällen hat man all das gehabt und man hat es ja, abwechselnd dann genutzt und es wäre niemand auf die Idee gekommen, wenn man stundenlang vor dem Radio liegt, dass jemand sagt, mein Gott, das Kind wird abhängig vom Radiorekorder, vom Radiogerät. Heute ist das so, dass all diese Aktivitäten, die man mit diesen vielen verschiedenen Geräten ausführen kann, heute eben mit einem Gerät passiert. Das heißt, es ist immer halt das Handy dabei. Und dann kann man sich schon und sollte man sich auch bewusst die Frage stellen, gibt es denn da vielleicht auch eine Grenze, wo es ein zu viel gibt oder zu wenig? Wir müssen anerkennen, auch wenn es so alltäglich geworden ist, dieses Gerät, es ist eigentlich ein technisches Wundergerät. Und gerade in der Kindheitsphase möchte man Dinge erforschen, ausprobieren und nutzen. Als wir klein waren, gab es andere Herausforderungen. Heute gibt es andere Herausforderungen. Der Umgang mit dem Smartphone zu erlernen, ist eines der großen Herausforderungen in dieser Generation zu dieser Zeit. Das hat es früher nicht gegeben. Und so gibt es immer eigene Herausforderungen für Generationen. Und die große Schwierigkeit, und da bitte, liebe Jugendliche, etwas Verständnis für eure Eltern. Eure Eltern konnten sich von ihren Eltern in Bezug auf Medienkonsum bei Kindern nichts abschauen. Es gab einfach kein Smartphone. Also da können wir auch nicht auf Erfahrungen von vorherigen Generationen zurückgreifen, sondern es ist Neuland sowohl für Jugendliche, aber auch für Eltern in der Erziehung. Jetzt an die Erwachsenen gerichtet. Was hat man uns denn gesagt, was passiert, wenn man zu lange fernschaut? Man kriegt eckige Augen. Ja? Also das wurde mir gesagt, dass überall, wo ich die Vorträge halte, in ganz Oberösterreich, da kommt die Antwort, man kriegt eckige Augen. Heute würden wir natürlich sagen oder erkennen, das sind Fake News, das ist nicht richtig. Bei mir war das relativ gesichert, dass das, was ich in der Zeitung lese, im Radio höre oder im Fernsehen sehe, so oder so ähnlich passiert ist. Ja, da war mal ein Zeitungsente dabei, ein Falschbericht, aber im Großen und Ganzen hat das schon gestimmt. Und das hat jetzt nichts mit Verschwörungstheorie zu tun, wenn man sagt, naja, im Internet kursieren ganz viele Falschinformationen, das ist halt so, das weiß man und muss man einfach nur mal alle Informationen, die man am Tag so im Netz findet, gegenüberstellen, dann merkt man, da geht sich vieles nicht aus, weil sich vieles widerspricht. Das heißt, eine Fähigkeit, die ihr heute drauf haben müsst, die von uns damals nicht so wirklich gefordert war, war die Fähigkeit, richtige und falsche Informationen unterscheiden zu können. Und das ist jetzt keine Selbstverständlichkeit, weil wenn wir uns die Entwicklung vom Kleinkind bis zum Erwachsenen anschauen, dann passiert halt einiges und da kann man Folgendes beobachten, was eben diese Fähigkeit betrifft. Ein Kind kommt in die Welt und die meisten Kinder machen die Erfahrung, wenn sie ganz klein sind, es ist gut, dass ich Mama und Papa habe und es ist gut, dass ich mich auf sie verlassen kann. Das ist bei den meisten Kindern so. Also sie lernen, den Erwachsenen zu vertrauen. Sie sind natürlich auch abhängig von ihnen. Aber im Kindergarten machen sie dieselbe Erfahrung. Den Pädagoginnen, den kann ich vertrauen. Die meinen es gut mit mir. In der Volksschule geht es so weiter. Und eigentlich bei den meisten Kindern ist es so, dass sie die Erfahrung machen, Informationen, die ich bekomme und Erwachsene, mit denen ich zu tun habe, den kann ich vertrauen. Und das ist der Standardmodus, ja, in dem ich bin. Die Welt ist vertrauensvoll. Irgendwann baut sich unser Gehirn um, wo es anfängt, selbstständiger zu denken und auch kritisch zu denken. Irgendwann ist euch aufgefallen, der Papa ist doch nicht der Stärkste der Welt. Irgendwo merkt man plötzlich, dieser Heldenstatus, der verändert sich. Ja? Also meine Eltern sind doch nicht perfekt und dafür ist kritisches Denken notwendig. Und diese Fähigkeit ist absolut wichtig für das spätere Leben. Diese Fähigkeit des kritischen Denkens, die setzt im Regelfall in der Pubertät ein. Also bei Achtjährigen ist das noch nicht so sehr vorhanden. Und das passiert auch nicht über Nacht, sondern das dauert, ja, bis man besser lernt, Dinge zu analysieren und zu erkennen, was kann da eigentlich nicht stimmen an dieser Geschichte. Jetzt ist es so, dass die meisten von uns und auch von den Jugendlichen

0: Mai, was ich damals geglaubt habe. Ja? Also das ist eine Fähigkeit, die sich noch weiterentwickelt. Und das ist gut und das ist wichtig. Zweite Geschichte, die die Herausforderung besonders schwierig macht, mit diesem Gerät einen guten Umgang zu finden, ist, dass es natürlich unendlich viel Angebot gibt. Also bei mir war es so, wenn mich Asterix-Hefte interessiert haben, dann habe ich das durchgelesen und wenn ich am Ende war, musste ich warten, bis das nächste rauskommt. Und das ist heute natürlich anders. Nur heute und nur auf YouTube werden 370.000 Stunden neues Videomaterial hinzu hochgeladen. Morgen wieder, übermorgen wieder und die ganzen letzten Wochen, Monate und Jahre in ähnlicher Form. Das heißt, das Angebot ist wirklich riesig und nur an einem Tag passiert so viel, dass es mir unmöglich ist, alles anzuschauen, also alles sowieso nicht, alles interessiert mich auch nicht, aber selbst wenn ich nur ein ganz spezifisches Interesse habe, mich interessiert eh nur eine Sache. Das Angebot ist so groß, dass ich nie fertig werden würde mit Videos, mit Beiträgen etc. Das heißt, da wird jetzt wieder etwas von euch Jugendlichen verlangt, was von mir noch nicht nötig war zu erwarten. Nämlich selbstständig zu diesen reizvollen Inhalten Nein zu sagen. Und das ist keine leichte Aufgabe. Denn auch hier, was euch noch erwarten wird, und auch hier wieder als Information für Sie Erwachsene, nämlich nicht zu viel vom Kind zu erwarten, von den Jugendlichen. Man hat in der Forschung festgestellt, in der Gehirnforschung, dass es ein Zentrum gibt, das die sogenannte Impulskontrolle genannt wird. Impuls in dem Sinne, wenn wir den Impuls haben oder den Wunsch verspüren, etwas zu machen, das auch kontrollieren zu können. Es ist schön, unsere Wünsche erfüllen zu können, aber manches Mal ist es klug und schlauer, Dinge aufzuschieben oder generell auch mal Nein zu sagen. Also das ist die sogenannte Impulskontrolle und das gelingt auch Erwachsenen nicht immer gut, aber man hat festgestellt anhand der Hirnforschung, dass diese Region im Gehirn, nämlich im Frontallappen, sich erst nach der Pubertät entscheidend weiterentwickelt, nämlich diesen Reizen zu widerstehen und zu sagen, nein, ich will nicht. Und gerade in der Pubertät möchte man viele Erfahrungen sammeln. Da sind viele Dinge reizvoll und man möchte alles mitnehmen. Und Erfahrungen sammeln ist auch was Gutes, aber eben diese Fähigkeit, Nein zu sagen, die wird sich noch weiter entwickeln. Folgende Ausgangslage. Wir haben ein technisches Wundergerät, verbunden mit einer natürlichen Neugier. Wir haben ein unendliches Angebot, verbunden mit einer wahrscheinlich noch nicht vollends ausentwickelten Impulskontrolle. Und wäre das noch nicht genug, gibt es noch einen dritten Aspekt, der, wenn man das so betrachtet, es ein Wunder ist, dass jemand überhaupt das schafft, das zu kontrollieren, den Handykonsum. Nämlich Spiele, Social-Media-Apps, fast alle Apps sind nicht zufällig so, wie sie sind, sondern sie sind bewusst so aufgebaut, dass sie zwei Ziele verfolgen, nämlich die Nutzer möglichst lange in der App zu halten und möglichst schnell wieder zurückzuholen, wenn sie mal gegangen sind.
1: Bevor wir gleich wieder zurück zu den Aufnahmen aus dem Vortrag von David Vogel kommen, legen wir eine kurze musikalische Pause ein.

0: Das war Stressed Out von 21 Pilots. Und damit sind wir zurück bei Radio Frech und bei den Aufnahmen aus dem Vortrag von David Vogel bei uns an der Schule.
1: Eines, was auch diese Algorithmen erkannt haben, ist, über welche Emotionen kann man denn den Menschen mehr Zeit herauslocken und mehr Nutzungszeit generieren. Es ist so ein bisschen ein Spiel mit unseren Emotionen. Und wir haben ein Gefühl, das tatsächlich in der Kindheit noch nicht so vorhanden ist und erst später kommt, ist die Scham. Und so gibt es unterschiedliche Gefühle. Es gibt Zeiten des Kummers, es gibt Zeiten der Freude, es gibt Ekel. Und dann hat man festgestellt, dass wenn man Content erstellt, der auf zwei Emotionen abzielt, dass diese zwei Emotionen viel mehr Nutzungszeit generieren, viel mehr Interaktion generieren als die anderen Emotionen. Das ist die Emotion Angst und die Emotion Wut oder Empörung. Und das ist leider ein bisschen eine fatale Geschichte. Wenn jetzt ein Geschäftsmodell darauf basiert, nämlich Social Media, dass es am besten läuft, wenn man Inhalte teilt, die Angst erzeugen oder Wut erzeugen. Irgendwie wäre es schöner, das ist so mein Traum, dass es irgendwann eine Social Media Plattform gibt, die ein Geschäftsmodell erfindet, das darauf basiert, dass wenn Freude geteilt wird, dass das der größte Erfolg ist. So war die Anfangsidee von Facebook als erste Social-Media-Plattform. Und die Währung ist ja dann der Traffic auf Social Media geworden. Also Influencer brauchen Traffic, das heißt Shares, Likes, Views, Klicks etc. Und da, wenn man das so aufbaut mit dieser Konstellation, hat man festgestellt, naja, es funktioniert besser. Also ich kriege mehr Likes, Shares, wenn ich tendenziell auf Angst und Empörung setze. Und das heißt, diese Welt, die geschaffen wurde, ist irgendwie auch gezielt in diese Richtung gesetzt worden. Emotionen sind dann positiv ausgelöst, wenn sie ein Grundbedürfnis von uns erfüllen. In der Psychologie sagt man, wir haben vier psychologische Grundbedürfnisse, also psychologische. Die physischen Grundbedürfnisse wissen wir, Essen, Schlafen, Dach über dem Kopf etc. Aber psychologische Grundbedürfnisse gibt es auch. Welche? Und da sagt man, so im Groben sind das vier. Motiv oder Grundbedürfnis Nummer eins, was man auch werten kann, warum machen, tun wir Dinge, ja, Handlungsmotiv, ist, wir haben das Bedürfnis nach, und so heißt es in der Psychologie, Lust, Gewinn und Unlust, Vermeidung. Wenn wir das übersetzen in Alltagssprache, heißt das, ich will Spaß haben und mir soll nicht langweilig sein. Und da muss uns Erwachsenen bewusst sein und wir müssen uns daran erinnern, dieses Programm rennt in der Jugendphase relativ stark. Das nimmt mit dem Alter ab und dann wirkt man als Erwachsener, für euch Jugendliche wirken dann die Erwachsenen wie langweiler. Und, ja, aber dieses Bedürfnis nach Spaß, das muss nicht immer sein. Ja? Und manches Mal ist es für uns langweilig, ist auch okay. Ja? Hat so seine positiven Seiten. Aber dieses Bedürfnis danach, nach Spaß und Langeweile zu vermeiden, ist in der Jugendalter ganz stark. Und da kann man jetzt überlegen, welche Apps machen denn Spaß und welche Apps vertreiben denn Langeweile? Und dann wissen wir, dass TikTok, YouTube uns nie langweilig werden lassen. Das ist halt so konzipiert, die haben das raus, wie kann man, mit welchen Reizen muss man arbeiten, damit man immer dran bleibt. Ein zweites sind zwischenmenschliche Bindungen. Ich habe vorhin schon gesagt, das Gefühl, ich möchte dazugehören, ich möchte geliebt werden. Auch dieses Bedürfnis ist in allen unseren vorhanden. Manche brauchen es ein bisschen weniger als andere, aber das Grundbedürfnis ist da. Wenn man kleiner ist, dann möchte man die Liebe der Eltern. Irgendwann beginnt so der Abnabelungsprozess, dann ist es wichtig, von den Freunden akzeptiert zu werden. Aber das Gefühl, ich möchte Teil eines Ganzen sein, ich möchte wo dazugehören, das ist nur ganz natürlich und ist normal. Und auch hier können wir wieder überlegen, welche Apps haben denn gelernt, wie kann ich denn dieses Gemeinschaftsgefühl erzeugen. Und das muss jetzt nicht immer nur schlecht sein. Wenn ich irgendeinen Spleen habe, ja, also ich stehe auf irgendwas, wo es wenige gibt, die diese Leidenschaft teilen, finde ich vielleicht über die digitale Welt eine Gruppe, die mich verstehen, wo ich das Gefühl habe, da finde ich Anschluss. Also es kann ja auch seine positiven Effekte haben. Handlungsmotiv Nummer 3, auch da wird es wieder ein bisschen schwierig in der Wortwahl, Selbstwertschutz und Selbstwerterhöhung. Übersetzt heißt es, ich kann etwas, ich bin gut etwas. Das habe ich vorhin auch schon erwähnt. Und diese Welt wird umso attraktiver, je weniger Möglichkeit wir haben, das in der physischen Welt zu erleben. Wenn mir alles misslingt oder die Schulerfolge einfach ausbleiben, nicht immer die Rückmeldung bekomme, ich bin nicht gut in etwas, ist es nur logisch, dass man sich auf die Suche begibt, wo werden meine Bedürfnisse erfüllt. Und wenn ich dann im Gaming erkenne, boah, da kann ich was, da kann ich meine Stärken ausspielen, dann fühlen wir uns dort wohl und gut und wollen auch dort bleiben. Und das vierte Handlungsmotiv, Grundbedürfnis, heißt Autonomie und Kontrolle. Heißt, ich möchte mitbestimmen, ich möchte mein Leben selbst bestimmen. Und hier haben wir jetzt eine Konfliktlinie. Nämlich, die erwachsenen Eltern sind noch verantwortlich, ja, auch rechtlich verantwortlich, manche Entscheidungen einfach zu übernehmen, nicht alles selbstbestimmt zu machen. In euch ist der Drang, aber immer mehr Dinge selbst zu entscheiden. Ja, und dann kommt es öfters zum Konflikt, ich will aber. Und das ist auch eine ganz normale Entwicklung, ja, diese Autonomie. Ich möchte unabhängig werden und ich möchte selbst die Dinge kontrollieren und entscheiden können. Und das ist halt jetzt gerade beim Handykonsum so eine kritische Phase bei den meisten. Man sagt, ich will das aber selbst entscheiden. Die Eltern sagen aber, na, ich entscheide das für dich mit. Und dann hat man diese Konfliktlinie. Da braucht es natürlich eine Möglichkeit, dass man versucht, aufeinander zuzugehen. Aber dieses Bedürfnis ist einfach da. Das muss uns bewusst sein und dass es ein natürlicher Prozess ist, dass man in diese Autonomie kommt. Und hier kann man auch überlegen, welche Apps können das sehr gut. Da kann man auf der einen Seite erkennen, nämlich zum Beispiel, die echte Welt lässt mir wenig Entscheidungsmöglichkeit, die Eltern bestimmen alles und in welche Schule ich gehen soll etc. Aber in Minecraft kann ich entscheiden. Da schaut die Welt so aus, wie ich sie mir vorstelle. Oder auf Social Media, da habe ich die Kontrolle darüber, wie ich mich darstelle. Und vielleicht weicht das ab vom Schulleben, ja, weil eigentlich will ich anders wahrgenommen werden. Also ich glaube, dass ich halt in der Schule oder in der Klasse wahrgenommen werde und dann kann ich mein Bild verändern, ich kann da rumbauen. Das ist eine Möglichkeit, ja, der Kontrolle.
0: In diesem für die Sendung gekürzten Mitschnitten geht es um unseren Umgang mit digitalen Medien. David Vogel spricht nun über eine App, die viele von uns gut kennen dürften, Snapchat. Snapchat ist ein soziales Netzwerk, bei dem vor allem Fotos und kurze Videos verschickt werden, die nach kurzer Zeit wieder verschwinden. Ein zentrales Element sind dabei die sogenannten Flammen oder auch Streaks genannt. Diese entstehen, wenn sich zwei Personen über mehrere Tage hinweg täglich Snaps schicken. Die Zahl neben den Flammen-Emoji zeigt, wie lange diese Serie schon besteht. David Vogel hat folgende Parallelen zum Sammeln der Flammen und der Realitäten der Jugend gezogen und gibt uns auch einen Einblick zu den anderen Funktionen der beliebten App.
1: Jetzt ist das mit dem kritischen Denken auch die Frage nach der Definition, was heißt Freundschaft, etwas, was sich entwickelt. Also 6-jährige Kinder, die Freunde sind, die das gleiche Spielzeug haben, die in der Nähe wohnen, die gleichen Interessen teilen. Irgendwann stellt man fest, Freundschaft ist mehr als nur dieselben Interessen. Freundschaft geht darüber hinaus. Und auch das ist ein Prozess, der sich gerade im Jugendalter abspielt. Was bedeutet Freundschaft? Bis man in diesem Prozess, der lange geht, zu seinen eigenen Antworten kommt, bis dahin wieder mit Snapchat die Definition von Freundschaft und die heißt, viele Flammen miteinander haben. Und deshalb ist es dann so wichtig, weil man das Gefühl hat, wenn die Flammen weg sind, könnte auch die Freundschaft darunter leiden. Dann bin ich kein guter Freund. Dann hat man auch noch Sachen erfunden, die auch gezeigt haben, das erhöht die Nutzungszeit. Also man bleibt länger drin, zum Beispiel die SnapMap. In der SnapMap kann ich sehen, wo sind denn gerade meine Freunde überall. Ist eine spannende Geschichte, besonders dann, wenn mir langweilig ist, interessiert es mich vielleicht, was machen die anderen, sind die auch daheim oder sind die gerade woanders. Hat man festgestellt, wenn man das einbaut, dann erhöht sich die Nutzungszeit, weil man halt einfach gierig ist als Mensch, was machen die anderen. Ist nicht immer ganz problemlos, wenn man da reinschaut, Nämlich, mir haben dann auch Jugendliche erzählt, die gesagt haben, ja, es ist schon cool, aber was überhaupt nicht cool ist, wenn ich sehe, da treffen sich drei Freunde und ich weiß nichts davon. Dann hat es so ein bisschen das Gefühl von Ausgrenzung. Und in diesem Dilemma befinden sich viele Jugendliche, dass sie erkennen, es ist eine spannende Welt, ich will da rein, aber, und je reflektierter man wird im Jugendalter, desto eher sieht man dann auch die Kehrseite und sagt, man, eigentlich nur gut ist es nicht. Es gibt auch einen Snap-Score. Der Snap-Score ist die Summe aller Nachrichten, die ich bisher geschickt habe. Und die wird nie kleiner, sondern immer nur größer, nur die kann ich nicht verlieren. Und Tali hat einen wahnsinnig hohen Snap-Score, 7 Millionen. Also ich hoffe und bete, dass niemand hier einen Snap-Score von 7 Millionen hat. Aber was kann er vermitteln? Er kann trotzdem etwas vermitteln, nämlich das Gefühl, wenn der Score hoch ist, ich bin relevant. Jetzt kann man kritischerweise schon auch sagen, naja, ob ich relevant bin, der Score das wirklich gut abbildet, ist schon fraglich. Und wer kritisch denkt, kann das vielleicht auch anders betrachten. Und dann gibt es auch noch natürlich den Snapbot. Auch der hat seine positiven und negativen Aspekte. Nur mal so zur Vorstellung. Da ist natürlich KI dahinter, eine Person, die ich mir auch so ein bisschen herrichten kann mit einem Avatar. Und die Person, die kann mich alles fragen. Vielleicht sogar die Sachen, wo sich ihr Kind nicht traut, das sie zu fragen. Ja. Im Idealfall würde ich allerdings euch Jugendlichen raten, in dem Fall vielleicht den Snapbot zu nutzen, sagen, wie kann ich denn das Thema mit meinen Eltern besprechen? Ja. Weil es ist schon wichtig, dass ihr auch auf die Erfahrungen von echten Menschen setzt, dass ihr auch Informationen mit euren Eltern teilt und versucht, die Gesprächsbasis zu erhalten.

0: Druck.
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2: Im ersten Ausschnitt ging es ja um die Ausgangslage. Ein technisches Wundergerät in der Hand, dazu unsere natürliche Neugier, ein praktisch unendliches Angebot von Inhalten und gleichzeitig eine Impulskontrolle, die sich gerade bei jungen Menschen erst noch entwickelt. Kein Wunder also, dass Apps und Plattformen oft so gestaltet sind, dass wir möglichst lange dranbleiben. Im letzten Teil des Vortrags wird es jetzt besonders spannend, denn hier geht es um die Frage, wie können wir eigentlich gut damit umgehen?
3: Langeweile darf sein. Jetzt habe ich vorhin gesagt, dass das ja dieses Bedürfnis nach Langeweile vermeiden irrsinnig stark ist. Das heißt ja nicht, dass immer, dass unsere Bedürfnisse nur gut für uns sind und dass sie widerspruchsfrei sind. Ja? Also das Bedürfnis nach Beziehung und das Bedürfnis nach Autonomie sind ja eigentlich widersprüchlich. Hat niemand gesagt, dass unsere Bedürfnisse immer im Einklang miteinander sind. Können auch beide vorhanden sein. Und das Bedürfnis nach Langeweile, also Vermeiden von Langeweile ist natürlich da, aber Langeweile hat auch eine wichtige Funktion. Nämlich das Aushalten von Langeweile führt dazu, dass ihr in eurem Denken selbstständig bleibt. Dann fängt nach einer Weile das Gehirn an zu überlegen, wie kann ich denn diese Langeweile beenden? Und dann kommen mit der Zeit auch Ideen. Wenn ich sofort wegwische mit dem Handy, dann komme ich nicht in diese eigenständigen Denkprozesse. Und die werden aber für die Zukunft ganz wichtig. Social Media erzeugt auch irrsinnig viel Druck. Nämlich die Erwartung oder der Glaube, mein Leben ist fad, verglichen mit dem, was ich auf Social Media sehe oder was dort dargestellt wird. Grundsätzlich wissen wir es, dass das nur ein Ausschnitt ist, der auf Social Media gezeigt wird. Ja? Aber unser Gehirn kann das schwer trennen. Und das ist nicht ein Problem nur bei Jugendlichen, sondern auch bei Erwachsenen weiß man das. Ja? Das ist einfach schwer zu trennen für unser Gehirn. Wir nehmen etwas wahr und glauben, so ist das. Was kann man jetzt machen? Eine Sache, die man auf jeden Fall austesten kann und für sich selbst einmal Wege finden kann, zu sagen, setz mir selbst entweder Zeitlimits für einzelne Apps, ich schaffe mir Raum und Zeiten, wo ich das Handy gar nicht nutzen will. Es geht nicht darum, insgesamt immer nur auf das Handy zu verzichten, sondern bewusst zu entscheiden und die Kontrolle zu übernehmen, wann nutze ich es und wie lange nutze ich es. Und es ist kein Zeichen von Schwäche, wenn man sich selbst einen App-Timer setzt und sagt, ja, ich bin gern auf Insta und irgendwie macht es mir Spaß, aber es kommt regelmäßig vor, dass ich dann auf die Uhr schaue und denke, wo sind die 2 Stunden geblieben? Und wenn ich das nicht will, dann setze ich mir einen Timer und dann sagt es mir 10 Minuten vorher, du, deine Zeit ist bald vorbei. Und theoretisch könnte ich das dann auch nochmal erweitern, wieder sagen, ich will es länger nutzen, aber dann ist es eine bewusste Entscheidung. Regeln, ob das jetzt selbst auferlegte Regeln sind oder von euren Eltern kommen, geben auch Halt. Ja, also sie geben Orientierung und Halt. Wie gesagt, es ist kein Zeichen von Schwäche, man darf sie sich auch selbst auferlegen. Aber ich lade Sie und euch ein, einfach mal als Familie zu besprechen, wo ist die Handynutzung so, dass wir sagen, es braucht vielleicht Regeln. Und da gehören die Eltern genauso dazu. Eine zweite Idee, die ich noch mitgeben möchte, ist, einen digitalen Sonnenuntergang und einen digitalen Sonnenaufgang einzuführen. Was heißt das? Dass das Handy nicht das letzte am Abend und das erste in der Früh ist, womit man sich beschäftigt. Versuche und Tests haben ergeben, selbst wenn der Bildschirm schwarz ist, ich natürlich ganz genau weiß, da drin geht gerade voll die Post ab. Also wenn das Smartphone zum Beispiel irgendwo weggepackt ist, vielleicht sogar außerhalb vom Schlafzimmer, dann hat man festgestellt, dass dieses Stressniveau abfällt. Dadurch und auch wenn die Nutzung früh genug eingestellt wird vor dem Schlafengehen, erhöht sich die Schlafqualität und die Schlafquantität. Jetzt ist Schlaf eine Mangelware im Jugendalter. Deshalb dieser digitale Sonnenuntergang würde bedeuten, dass das Handy früher schlafen geht als ich, damit sich das Gehirn auch noch mit anderen Themen beschäftigen kann. Ja, irgendwo in ein anderes Thema noch eintauchen, weil selbst wenn man glaubt, na, ich brauche das zum Einschlafen oder ich komme runter, physisch ist für den Körper nicht anstrengend, aber geistig.
2: Nach dem Vortrag haben wir die Gelegenheit genutzt, und Herrn Vogel noch 4 kurze Fragen gestellt. Ihr hört nun die flotten 4.
0: Was schätzen Sie an Ihrem Smartphone?
3: Dass ich meinen ganzen Alltag darüber irgendwie organisieren kann.
0: Und was würden Sie Kindern oder Jugendlichen raten?
3: Schauen, dass das Smartphone so eingesetzt wird, dass es mehr nutzt, als nur Zeit verschwendet oder schadet.
0: Und welche Regel gilt in Ihrer Familie?
3: Kein Handy am Esstisch.
0: Was würden Sie Eltern noch mitgeben?
3: Verständnis zeigen, aber auch nicht davor zurückzuscheuen, in den Konflikt zu gehen und die eine oder andere Regel aufzustellen.
0: Vielen Dank.
2: Und damit sind wir am Ende dieses Beitrags rund um den Umgang mit digitalen Medien angekommen. Es wurde deutlich, wie stark digitale Medien unseren Alltag prägen und wie wichtig es ist, bewusst damit umzugehen. Wir wechseln das Thema und auch den Blickwinkel. Unsere Reporter Jonas und Basti waren bei der Pressekonferenz der Kommunale Oberösterreich und haben dort spannende Einblicke gesammelt. Was sie dort erlebt haben, hört ihr gleich nach der Musik hier bei Radio Frech.

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1: In den letzten Ausgaben von Radio Frech haben wir euch die Kommunale Oberösterreich bereits vorgestellt. Die Kommunale ist ein Kulturformat, das sich über mehrere Orte in Oberösterreich erstreckt und Geschichte, Kunst und aktuelle gesellschaftliche Themen miteinander verbindet. Im Mittelpunkt steht dabei auch ein Rückblick auf den oberösterreichischen Bauernkrieg und seine Bedeutung bis heute. Unsere Reporter Jonas und Basti waren im Rahmen der Pressekonferenz vor Ort und haben dort spannende Eindrücke gesammelt. Im Anschluss an die Veranstaltung haben sie außerdem Gespräche geführt mit Dr. Alfred Weidinger, dem Direktor des Oberösterreichischen Landeskultur GmbH, Landeshauptmann Magister Thomas Stelzer sowie Martin Honzig, dem künstlerischen Leiter der Kommunale Oberösterreich. Und genau diese drei Interviews hört ihr hier bei Radio Frech.
2: Wir sprechen heute mit Professor Magister Dr. Alfred Weidinger, dem wissenschaftlichen Geschäftsführer der OÖ Landeskultur GmbH. Herr Weidinger, wie hat sich die Wissenschaft verändert?
3: Naja, das hat sich also im Vergleich jetzt zu 1976 beispielsweise, in dem Jahr wurde das 350-Jahr-Jubiläum gefeiert. Und da gab es natürlich noch keine Digitalisierung, die Archive waren nicht hinreichend also erschlossen, weder physisch noch in digitaler Form. Und das ist, würde ich mal sagen, ist das Wesentlichste, was sich verändert hat. Und man darf nicht vergessen, dass sich im Bereich der Wissenschaft, also auch durch die KI, ganz andere Anwendungsmöglichkeiten ergeben haben. Das heißt jetzt nicht, dass wir die KI unsere Geschichte schreiben lassen, aber es erleichtert es etwas. Also die Forschung in der Hinsicht dauert nicht mehr so lange, weil wir KI nutzen, um uns Möglichkeiten für Zusammenhänge erklären lassen oder aufzeigen lassen, die wir dann natürlich auch prüfen, auch physisch prüfen, in Archiven wiederum etc. Aber ich glaube, das ist etwas, also wäre denn meinen Kollegen oder Kolleginnen von 1976 KI zur Verfügung standen, hätte auch die Ausstellung ganz anders ausgesehen und auch das Wissen hätte sich verändert. Was sich auch verändert hat, es geht jetzt nicht nur um die Geisteswissenschaft oder Kulturwissenschaft, sondern auch im Bereich der Naturwissenschaften hat sich sehr, sehr viel geändert. Das heißt also, wir haben heute Möglichkeiten, Metalle zu untersuchen, nicht nur auf Bestandteile mit, oder auf Legierungen, sondern eben auch auf Alter. Und das ist auf viele Materialien zwischenzeitlich anwendbar. Und das hat uns deutlich gemacht, dass eigentlich sehr, sehr viele Objekte, die dem Stefan Fadinger zugeschrieben worden sind, definitiv nicht von ihm stammen, weil sie einfach aus einem ganz anderen Jahrhundert stammen.
2: Sie haben von vier Knöpfen gesprochen. Was hat es mit diesen vier Knöpfen auf sich?
3: Naja, diese vier Knöpfe sind das einzig Authentische, das wir wirklich haben. Also aus den, das nämlich die Bauern auch repräsentiert. Wenn es um die Aristokratie geht, wenn es um die Geistlichkeit geht etc., da ist natürlich auch so viel vorhanden. Das war halt die Bildungselite am Ende, auch in dieser Zeit, die die Geschichte geschrieben hat. Aber eben auch die Geschichte geschrieben hat, also in zweifacher Hinsicht. Und von den Bauern ist halt eigentlich bisher nichts übrig geblieben. Wenn man dann auch so dann irgendwie draufkommt, dass auch vom Stefan Fadinger, dass es eigentlich keine authentischen Objekte mehr gibt, dann wird es ziemlich dünn. Aber das, was geschehen ist, also in den, also im vorigen Jahrhundert, also wurde von uns, also in Lambach gegraben, sind plötzlich also Knochenreste aufgetaucht, also bei einer Baustelle. Und dann hat man also entschieden, also das großflächig zu machen. Und da hat man 120 oder Knochenteile von 120 also Individuen gefunden, die definitiv aus einer Schlacht, also die im Zusammenhang mit dem Bauernkrieg also gemacht oder ausgeführt worden ist, stammen. Und davon sind eben, ich habe es auch erwähnt, dass auch in der Pressekonferenz, mein Kollege hat es erwähnt, es sind also 102 Individuen haben wir insgesamt gefunden, drei davon sind weiblich, was auch also sehr, sehr interessant ist. Und die einzigen Überbleibsel, die sozusagen den Weg zu uns in Archiv gefunden haben, das sind also vier Knöpfe aus Bein. Das sind die einzigen Relikte, die auch tatsächlich aus dieser Bauernkriegszeit sind und auch Relikte, die Bauern, die sich an Kampfhandlungen beteiligt haben, zugeschrieben werden.
2: In der Pressekonferenz sprachen Sie von Facts und Fictions. Welche Schwierigkeiten gibt es, diese zu unterscheiden?
3: Ja, es ist nicht sehr schwierig im Grunde genommen. Also Fact ist etwas, Sie sind ein Fact, ja, weil sie existieren, nicht? Und würde ich es also jetzt in einer Literatur lesen und dann wird es dann heißen, es gibt dann diese Person, dann sind sie gewissermaßen Fiction. Zum Fact werden sie dann, wenn ich sie sehe. Das ist eigentlich ganz simpel.
2: Was bedeutet die Kommunale für die Wissenschaft?
3: Ja, was sie macht, ich habe das auch erwähnt bei der Pressekonferenz, es geht darum, dass uns die Kommunale Wissensfenster eröffnet hat. Es ist einfach gut, und jetzt komme ich einmal mehr auf die KI zu sprechen. Also was die KI macht, dass sie halt einfach so unglaublich viele Denkmodelle hat. Also du stellst der KI eine Frage, und wenn du sagst, also du möchtest auf diese Frage 300 antworten, dann bekommst du das auch. Die KI schöpft also aus unglaublich vielen Wissensapparaten, auf die sie Zugriff hat. Und ähnlich ist es auch natürlich also im physischen Sinne. Also auch, dass der Mensch hat, dass sozusagen Wichtiges ist, dass wir die Möglichkeit haben, auf unterschiedliches Wissen zuzugreifen und das entsprechend abzuschöpfen. Also da ist, würde ich meinen, also kein großer Unterschied zwischen der KI und dem Prozess, wie wir denken.
2: Vielen Dank für Ihre Zeit.
3: Sehr gerne.
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4: Herr Landeshauptmann Stelzer, heute Abend findet die Eröffnung praktisch der Kommunale im Ursulinenhof statt. Die Kommunale ist die dritte Auflage dieses Jahr. Was macht die Kommunale Oberösterreich aus?
5: Dass sie immer ein geschichtliches, ein traditionelles Faktum unseres Landes aufgreift, diesmal die Bauernkriege von vor 400 Jahren, 1626, und dass sie aber immer die Unterhaltung mit der Gegenwart und dem Heute sucht, durch die zeitgenössische Kunst, die sich mit dem Thema auseinandersetzt, durch Veranstaltungen, durch Ereignisse, die vor Ort stattfinden, und somit wird es eine sehr lebendige Sache werden. Es geht um Geschichte, aber es geht auch um den Bezug zum Heute.
4: Es ist dieses Jahr das Leitthema Mut. Das war einem Bauernkriegen sehr, sehr wichtig, weil es brauchte ja Mut, um sich gegen ein System aufzuwenden, aufzustellen. Inwiefern ist Mut heute noch wichtig, auch in Bezug auf junge Menschen?
5: Ja, Mut ist ein ständiges Thema für alle von uns, denn es geht darum, mutig für seine eigene Sache einzutreten. Wenn ich von was überzeugt bin, wenn ich was erreichen will, bin ich der oder die Erste, die auch dafür eintreten muss. Ich glaube, da sind gerade junge Leute oft heutzutage auch ein Vorbild, weil sie sich ja sehr engagiert auch in gesellschaftliche Themen oder Debatten einbringen. Und wir haben in dieses Thema Mut oder Zivilcourage aus dem damaligen Geschehen so quasi als Überschrift auch herausdestilliert, weil es eben auch zum täglichen Leben passt.
4: Sie haben in Ihrer Rede bei der Pressekonferenz jetzt auch junge Menschen angesprochen. Wie wichtig ist es denn, dass man junge Menschen für Kultur begeistert, und wie schafft man das?
5: Durch Angebot, durch Ereignisse und durch Möglichkeiten, etwas miterleben zu können. Das ist bei der Kommunale, glaube ich, auch ein Riesenvorteil, dass man auch mitleben kann, weil es einfach ganz viele Anlässe und Ereignisse gibt. Und wir wollen nicht belehrend auftreten, sondern eben auch die Möglichkeit zur Auseinandersetzung bieten. Und ich glaube, dass sich da auch ganz viele Junge durchaus davon ansprechen lassen.
4: Zu meiner letzten Frage jetzt. Welchen Stellenwert hat denn Oberösterreich in der Kulturbranche?
5: Wir sind ein Kulturland, aber nicht nur deswegen, weil wir selber behaupten, dass wir sind, sondern weil wir auch eine riesige Breite haben. Die wird auch bei der Kommunale sichtbar, weil es ganz viele Leute, Initiativen, Vereine, Organisationen, junge Leute gibt, die Kultur machen das ganze Jahr über. Entweder selber oder organisieren und anbieten. Und das strahlt natürlich aus übers Land. Und das hat schon für uns auch als Wirtschaftsstandort eine große Bedeutung, denn das ist so ein Ort Humus oder Grundstimmung im Land, die ganz wichtig ist, woraus auch viel anderes entstehen kann, weil es ermutigend ist.
4: Herr Stelzer, vielen Dank für das Interview.
5: Ja, danke euch.
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4: Herr Honzig, Sie sind Projektleiter für die Kommunale Oberösterreich 2026, künstlerischer Projektleiter. Was macht die Kommunale so besonders?
6: Meine Projektleitung. dass sie ein sehr vielseitiges, diverses Format ist, dass sie eigentlich mit dem Begriff, was ist eine offene Gesellschaft und eine vielfärbige Gesellschaft, spielt und am Ende des Tages jetzt eigentlich auch über dieses halbe Jahr ein Programm zusammengestellt hat, das im wahrsten Sinne des Wortes divers und bunt ist. Deshalb sehr viel von der Volkskultur und vom Brauchtum hat und nicht in Konkurrenz stehen möchte mit modernen künstlerischen Interpretationen. Also die Kommunale ist ein Experiment sozusagen, wo wir zeigen wollen, dass Tradition und Brauchtum fantastisch zu modernen Interpretationen passt und dass das am Ende des Tages in Wirklichkeit ja auch das Abbild von einer Kulturbegrifflichkeit in dem Land Oberösterreich ist. Also nicht dieser eine Satz bedeutet Kultur, die eine Farbe, sondern die vielen Farben sind es.
4: Ist das hier das Thema 400 Jahre Bauernkriege in Oberösterreich? Wie ist man denn auf das Thema gekommen?
6: Das liegt am Auftrag und an dem Format der Kommunale selbst. Die Kommunale, verglichen zu anderen Formaten, hat immer ein historisches Ereignis als Basis, das in Oberösterreich gewesen ist. Und ich bin an den Start gegangen, da ist schon klar gewesen, ich konnte es mir nicht aussuchen. Es ist das Bauernkriegsthema. Ich durfte dann in der Freiheit loslaufen, mir zu überlegen, dieses Bauernkriegsthema einfach zu einem zeitgemäßen Format zu machen, zu einem Format des 21. Jahrhunderts.
4: Ist dieser Krieg ein wahnsinnig tragisches Thema, das aber auch heute noch sehr aktuell ist. Wie kann man denn so ein tiefes Thema wie Krieg mit Kultur verbinden?
6: Wer sonst ist in der Lage, als Kunst und Kultur so ein grausliches Thema wie Krieg eigentlich offen diskutierbar zu machen? Dieser Krieg damals und der ja wirklich furchtbar gewesen ist, wenn man sich die Statistiken anschaut, gab es ja da am Ende dieses Kriegs ganze Ortschaften, wo niemand mehr gelebt hat. Also ein Großteil der Bevölkerung oder ein guter Teil der Bevölkerung ist damals einfach wegen diesem Krieg gestorben. Da gab es nicht so viele dieser Dinge einfach in der Geschichte, Erster, Zweiter Weltkrieg natürlich. Aber das, dass uns gerade als Gesellschaft dieses Wort Krieg um die Ohren fliegt, dass diese Themen plötzlich wieder en vogue werden, dass wir alle dieses Wort Krieg ein paar Mal am Tag einfach schon ganz normal in den Mund nehmen, ist ein ganz starker Anlass dafür, jetzt auch von meinem künstlerischen Zugang, dass es uns wichtig und mir wichtig gewesen ist, einmal den Versuch zu starten, dass man was 400 Jahre her ist, so analysiert, dass man vielleicht im Jetzt, im Handeln für das Morgen was lernen daraus. Dass wir uns daran erinnern, dass eigentlich diese letzten mehr als 50 Jahre Friede, verglichen jetzt zur Geschichte von Oberösterreich, einfach kein Normalzustand ist. Dass wir alle privilegiert sind, dass es eigentlich bei uns noch nicht duscht hat und dass wir eigentlich uns als Gesellschaft tendenziell ein bisschen auseinander bewegen, auch jetzt speziell nach Corona. Du bist das, interessiert mich nicht, ich gehe in meine Welt. Wir wollen daran erinnern, dass nur gemeinschaftlich sozusagen diese großen Herausforderungen, Krieg oder Nichtkrieg, lösbar sein. Und deshalb ist die Kommunale also kollaborativ so zugewandt ausgerichtet.
4: Was würden Sie sagen, kann man sie von der Kommunale mitnehmen?
6: Das, dass man sich nicht abstoßen soll, wenn jemand eine andere Meinung hat, sondern dass man sie bereichert fühlen soll.
4: Sie haben gesagt, Sie werden im Rahmen der Kommunale frech sein. Das passt ja ziemlich gut zu unserem Namen, Radio Frech. Wir haben auch schon darüber geredet, vor allem mit Herrn Landeshauptmann-Stelzer, wie wichtig Mut ist für eine Gesellschaft, für junge Menschen. Was sagen Sie, wie viel Mut braucht es für Sie, um frech zu sein?
6: Ich bin ja kein junger Mensch mehr. Ich war schon frech in meinem Leben. Nein, es braucht für mich nicht wirklich viel Mut. Es ist glücklicherweise so, dass wir in einem Land leben, wo wir einfach freie Meinungsäußerungen haben. Und das ist auch das, auf was wir erinnern wollen. Dass das, was man phasenweise mit mühsam irgendwie bezeichnet, weil alle immer anderer Meinung sind, dass das eigentlich die DNA unserer Kultur ist und das Rezept auch für unsere Zukunft ist.
4: Ja, Herr Hanzig, ich wünsche Ihnen toi toi toi, Hals und Beinbruch und danke für das Interview. Ja, wir sehen uns.
1: Kommunale 2026. Und damit sind wir auch schon am Ende dieser Ausgabe von Radio Frech angekommen. Heute haben wir wieder viele unterschiedliche Themen für euch gehabt. Vom Handy-Experiment über digitale Medien bis hin zur Kommunale Oberösterreich. Wenn ihr etwas für euch mitnehmen konntet oder vielleicht den einen oder anderen Gedanken mit in euren Alltag nehmt, freut uns das sehr. Jetzt bleibt uns nur noch, euch ein schönes Wochenende zu wünschen, mit Zeit zum Abschalten, Treffen mit Freundinnen und Freunden oder einfach zum Durchatmen.
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1: Und zum Schluss wie immer ein kurzer Blick bei Radio Frech.
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1: 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Wir sagen danke fürs Zuhören und bis zum nächsten Mal hier bei Radio Frech.
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12: Herzlich willkommen, ich bin Michael Diesenreiter. Ja, heute geht es um die Frage, wie verändern digitale Technologien eigentlich unsere Kommunikation, unsere Öffentlichkeit und damit auch unsere Gesellschaft? Wie passen KI und die Macht großer Plattformkonzerne da etwas dazu? Ist das einfach etwas, das so hingenommen werden muss, oder gibt es möglicherweise auch Alternativen? Und ich freue mich ganz besonders, dass heute Felix Stalder zu Gast ist. Hallo Felix, grüß dich.
13: Hallo Michael.
12: Ja, wir sind gerade im Studio von Radio Froh, im Haus der Stadtwerkstatt. Da ist gerade großes Festival, Ars Electronica Festival, Stadtwerkstatt 84. Gerade kommen wir von einer Demonstration gegen das Google Data Center in Kronsdorf. Und bevor wir tiefer in die Materie reingehen, möchte ich dich ein bisschen kennenlernen, Felix, und auch, dass unsere Hörer und Hörerinnen dich ein bisschen kennenlernen. Was verbindet dich beispielsweise hier mit der Stadtwerkstatt? Warum bist du heute überhaupt hier?
13: Mit der Stadtwerkstatt verbindet mich eigentlich eine alte Freundschaft über viele Projekte, die teilweise von Leuten gemacht wurden, die hier sehr aktiv sind, die teilweise hier stattgefunden haben, weil ich und dann auch mit Servus.at, dem unabhängigen Provider, der hier angesiedelt ist, weil ich auch schon lange mich mit Medieninfrastrukturen beschäftige, mit der Frage, welche Alternativen gibt es zu den großen kommerziellen Anbietern? Wie können wir Räume schaffen? Und das zwar sowohl physische Räume wie die Stadtwerkstatt als Gebäude und als Veranstaltungsort, aber eben auch digitale Räume, in denen wir selber die Regeln bestimmen können, in denen nicht alles nur darum geht, möglichst viel Profit herauszuholen, sondern wo die Qualität, die soziale Qualität der Begegnung und des Austausches im Zentrum steht.
12: Und warum war es dir ein Anliegen, heute bei der Demonstration eben gegen dieses Google Data Center dabei zu sein?
13: Weil diese riesigen Datencenter, die heute gebaut werden, die auf allen Dimensionen, was den Landverbrauch, was den Wasserverbrauch, was es den Energieverbrauch, was es Investitionsvolumen betrifft, einfach gigantisch sind. Und sie stehen für mich und für viele andere für den falschen Weg der Digitalisierung, ein Weg der Digitalisierung, der sich eigentlich am industriellen Paradigma des 19. Jahrhunderts orientiert, immer größer, immer schneller, immer mehr, ohne Rücksicht auf die Umwelt, sowohl im Allgemeinen, was das globale Klima betrifft, aber auch regional, lokal, was diese großen Datencenter machen mit den Orten, mit den Nachbarschaften, in denen sie gebaut werden.
12: Mhm. Deine Rede trägt den Titel Eine andere KI ist möglich. Da hören wir auch nachher noch rein und gehen auf jeden Fall näher auf das Thema im Detail ein. Du bist Professor für digitale Kultur an der Zürcher Hochschule der Künste und ja, Autor diverser Bücher, unter anderem, das würde ich mal sagen, bekannteste ist Kultur der Digitalität, auch schon wieder 10 Jahre alt, wenn ich da richtig liege. Und du beschäftigst dich ja mit Algorithmen, mit Plattformen, mit digitalen Netzwerken unserer Kultur, generell Kommunikation und unsere gesellschaftlichen Machtverhältnisse. Du lebst in Wien, habe ich gerade erfahren. Wir sind jetzt hier in der Stadtwerkstatt, habe ich schon angesprochen, auch seit Jahrzehnten ein Ort für alternative Medien, für Netzkultur. Du hast Servus.at angesprochen, eben die kritische Auseinandersetzung mit Technologie. Ja, und auch Radio Froh, freie Medien. Radio Froh ist auch hier in diesem Stadtwerkstatthaus beheimatet und auch daraus hervorgegangen. Wenn wir über Kultur der Digitalität sprechen und die veränderte Kommunikation, kannst du uns ganz kurz erklären, was du damit meinst?
13: Die Grundidee dahinter ist, dass Medien nicht nur Transportkanäle sind, die feststehenden Content von A nach B sozusagen weiterleiten, sondern dass die Spezifika der Medien auch das prägen, was in ihnen und mit ihnen überhaupt passieren kann. Ein Gespräch am Radio ist anders als ein Gespräch am Fernsehen. Das hat andere Qualitäten, andere Möglichkeiten. Das ist natürlich nochmal anders als ein in der Zeitung gedrucktes Interview. Das sind diese medienspezifischen Dinge, die eben weit darüber hinausgehen, nur einfach Inhalte zu transportieren, sondern sie bilden einen eigentlichen Möglichkeitsraum. Dinge, die man machen kann und Dinge, die man nicht machen kann. Dinge, die sozusagen einfach sind und Dinge, die schwierig sind. Und die Kultur der Digitalität ist jetzt die Frage, welche kulturellen Formen, welche Weltbezüge, welche Verhältnisse, welche Formen des Denkens und auch Formen des Handelns werden möglich durch die Allgegenwart der digitalen Medien. Das geht von einfachen Dingen, beispielsweise in dem Moment, wo wir alle Smartphones in der Hand haben, können wir viel einfacher uns schnell koordinieren. Man macht etwas ab, aber 10 Minuten vorher kommt die Textnachricht, ich bin eine halbe Stunde zu spät oder lassen Sie ihn woanders hingehen. Das zeigt, dass sozusagen die, also quasi wie wir uns treffen, wie wir sozusagen Abmachungen machen, sich aufgrund der Möglichkeiten, weil ich weiß, ich kann jemandem schnell eine Nachricht schicken und die Person kriegt die dann auch, das verändert sich dazu, wie wenn man das quasi mit anderen Medien sich koordinieren müsste. Und die Kultur der Digitalität sind jetzt Grundmuster, die dominant werden, die sozusagen allgegenwärtig werden, dadurch, dass ein Großteil unserer Kommunikation, ein Großteil, wie wir miteinander interagieren, wie wir uns koordinieren, aber auch wie wir etwas über die Welt erfahren, über digitale und über vernetzte Medien stattfindet.
12: Und was hat sich jetzt seit der Kultur der Digitalität 2016 vielleicht anders entwickelt, als du damals erwartet hast?
13: Als ich das zum ersten Mal aufgeschrieben habe, habe ich von 3 so grundlegenden Prozessen gesprochen.
12: Mhm, genau.
13: Der erste Prozess habe ich Referenzialität genannt. Das heißt, das ist so quasi diese Remix-Kultur. Wir nehmen Bestehendes, wir verändern es, wir lassen Dinge weg, wir fügen Neues hinzu. Aber es entsteht eigentlich ein Flickenteppich an Beziehungen, aus dem neue Bedeutung entsteht. Die Collage ist quasi das analoge Vorbild dafür. Der zweite so quasi Grundstrang oder Grundmuster, das ich sozusagen herausgearbeitet habe, habe ich Gemeinschaftlichkeit genannt. Das heißt, immer mehr Leute sind in immer unterschiedlicheren Gemeinschaften unterwegs, um gemeinsam sich mit Themen zu beschäftigen, Fragen zu verhandeln, was ist das richtige Leben, was sollen wir tun, sollen wir Fleisch essen oder kein Fleisch essen, sollen wir noch fliegen oder sollen wir nicht mehr fliegen. All diese Dinge werden, gibt es eigentlich keinen gesellschaftlichen Konsens mehr, der sozusagen traditionell oder sozusagen von oben herab bestimmt ist. Und immer mehr Leute sind beschäftigt in ihren eigenen Gemeinschaften darauf, Antworten zu finden. Das heißt, der Horizont, der so entsteht, ist mehr, als ich individuell machen könnte, aber er ist sozusagen auf bestimmte Gruppen jeweils fokussiert, die untereinander versuchen, Konsens zu finden, was das richtige Leben ist. Und der dritte Punkt, den ich erwähnt habe, habe ich Algorithmizität genannt. Das heißt, das dauernde Mitschreiben und Mitarbeiten von maschinischen Prozessen, die uns die Information vorsortieren, die uns überhaupt erlauben, mit diesen gigantischen Informationsmengen, die online vorhanden sind, umzugehen, die zu sortieren. Das Beispiel, das sozusagen damals im Zentrum stand, war etwa Google, die Suchmaschine, ganz traditionell, die uns die Milliarden von Webseiten auf 10 sozusagen Links reduziert und sagt, zu deiner Frage sind das die wichtigen. Erst dann, wenn ich diese Vorsortierung vor mir habe, kann ich überhaupt anfangen zu sagen, wahrscheinlich ist der dritte dieser 10 der beste für mich. Und dann kann ich meine eigene sozusagen kritische Wahrnehmung überhaupt sozusagen zum Anschlag bringen. Aber was mir Google nicht anzeigt, das kann ich gar nicht wissen. Das heißt, wir haben dauernd maschinische Prozesse, algorithmische Prozesse, die sozusagen an dieser Weltwahrnehmung, aber auch an der Interaktion zwischen Menschen mit am Werk sind, sozusagen. Und als ich das zum ersten Mal versucht habe, in ein zusammenzustellen, war mein Eindruck, dass diese unterschiedlichen Ebenen oder die unterschiedlichen Dynamiken ungefähr gleich stark sind. Und was man jetzt in den letzten Jahren gesehen hat, ist, dass diese algorithmische Dimension immer stärker wird. Also immer mehr, das Mitschreiben dieser Maschinen an unserer Kommunikation, das schon ganz lang da war, nimmt immer stärkere Formen an. Und mit KI ist es ja nicht mehr nur ein Mitschreiben in Zwischenzeit, sondern sogar ein Überschreiben. Ich habe eine Vorstellung, einen Gedanke, ich prompte ihn. Und bevor ich die Antwort mir selber überlegen kann, mir selber, kriege ich schon was vorgesetzt. Und das überschreibt ein bisschen meine eigenen Ideen, kriege ich jetzt sozusagen schon die Antwort, bevor ich die Frage richtig weiß. Mhm. Und mit dieser Verschiebung sehen wir auch, dass Akteure, die jetzt eben diese algorithmische Ebene kontrollieren, das sind die großen Plattformen, die großen Tech-Konzerne, dass die in den letzten Jahren unglaublich stark an Macht gewonnen haben, immer dominanter auftreten, immer größer werden, immer mehr Profit machen, immer sozusagen politisch auch mächtiger werden. Und da sind wir dann wieder beim Datencenter in Kunsdorf.

0: Früher war mal die Idee des Internet von Web, der Einzelne hat mehr Macht oder das, was früher klassischen Medien vorbehalten war, nämlich eben zu kommunizieren. Ich kann meine Meinung verbreiten. Dann war auch diese Hoffnung, durch viele gemeinnützige oder gemeinwohlorientierte Plattformen ändert sich generell unser Informationsgrad. Die letzten Jahre, du hast es gerade angesprochen, geht mehr der Weg so hin Richtung einzelner Konzerne, die ganz, ganz viel Macht haben. Wie siehst du denn diese Verschiebung?
1: Wir sehen eine ganz klare Verschiebung weg von eben sozusagen der Kommunikationsfähigkeit des Einzelnen oder der Einzelnen. Wir sehen eine Verschiebung weg von diesen Gemeinschaften. Wikipedia ist ja ein gutes Beispiel einer solchen gemeinschaftlichen erstellten Ressource. Wir sehen, dass diese Dinge immer stärker sozusagen unter Druck geraten, ausgetrocknet werden und dementsprechend eben diese großen sozusagen stark maschinischen, stark algorithmisch geprägten Players und sozusagen Plattformen und Technologien an Macht gewinnen. Das ist eine eindeutige Verschiebung da. Das hat ganz viele unterschiedliche Gründe. Das hat einerseits Gründe, dass die natürlich unglaublich viel Geld und sozusagen Brainpower in die Entwicklung ihrer Produkte stecken können, große Werbekampagnen rundherum machen können, aber auch durchaus ja benutzerfreundliche Produkte herstellen. Hat aber auch damit zu tun, dass immer mehr die Infrastruktur selbst so umgebaut wird, dass unabhängige Plattformen, unabhängige Player, unabhängige Technologieprovider, für die wird das immer schwieriger. Weil sozusagen diese großen Player ihre eigenen Standards entwickeln, ihre eigenen Mechanismen und die offenen Standards, die Idee, dass sozusagen über ein gemeinsames Protokoll alle mit allen kommunizieren können, die verliert immer mehr an Bedeutung. Das hat teilweise natürlich auch mit Security und Spam und anderen Dingen zu tun, aber es hat vor allem auch damit zu tun, dass die großen Player an dieser Form der Offenheit kein Interesse haben.
0: Aber müssen wir das so hinnehmen? Oder warum ist überhaupt so eine Öffentlichkeit entstanden, die jetzt ganz stark von ganz wenigen Konzernen geprägt wird?
1: Ich glaube, das war eine Kombination von einerseits Angeboten, die auf den ersten Blick sehr BenutzerInnen freundlich erschienen, ist einfach zu bedienen, ich habe alles, ich muss mich nicht drum kümmern. Es hat damit zu tun, dass auch auf einer politischen Ebene es nicht verstanden wurde, was für Abhängigkeiten da geschaffen werden. Wir sehen das jetzt, wenn

0: Die amerikanische Regierung beispielsweise beschließt, die ganzen Infrastrukturen des Internationalen Gerichtshofs einfach abzudrehen, dann ist von einem Moment auf den anderen deine E-Mail weg. Weil Microsoft denen angewiesen wurde, für die Outlook zu sperren und die halt voll davon abhängig waren. Also ich glaube, das war eine, jetzt von Europa aus gesehen, die Idee, ja, die Amerikaner, die amerikanischen Konzerne, die stellen die Infrastruktur bereit und wir jetzt als Europäische Union, wir regulieren dann drüber. Mhm. Und das hat sich jetzt herausgestellt, das geht eigentlich nicht, dass sozusagen die Kontrolle über die physischen Switches und die Datencenter und die Protokolle und die Software, dass die halt so mächtig ist, dass Regulierung oben drüber sehr schwierig ist, weil sozusagen, das war eines der Demoschilder heute, die Infrastruktur selber eben nicht neutral ist, sondern politisch ist. Und da entsteht, glaube ich, ein sehr langsames und schmerzhaftes Aufwachen, dass man sich da in eine, jetzt wieder von Europa aus gedacht, in sehr große Abhängigkeiten begeben hat, dass vielleicht die amerikanischen Infrastrukturprovider nicht ganz so neutral sind, wie man das lange gedacht hat oder sich hat glauben machen wollen. Und dass jetzt doch auch institutionell, politisch gewisse sozusagen Bewegungen und Anstrengungen unternommen werden, aus diesen Abhängigkeiten sich wieder zu entfernen. Aber das ist ein langer, schwieriger Weg, weil diese Abhängigkeiten sehr, sehr tief sind. Und bei vielen Dingen gibt es nur sehr beschränkte Alternativen. Also unsere, beispielsweise die ganze Mobilwelt, Telefone, da gibt es 99,9% des Marktes ist entweder Google oder Apple.
1: Dann sage ich jetzt aber einfach mal ganz plakativ, wenn Google das Datacenter hier in Kronsdorf in Oberösterreich auf die grüne Wiese steht, ja, dann haben wir ja doch eh die Kontrolle, dann haben wir ja die Möglichkeit zu regulieren.
0: Genau, das ist ein bisschen die Hoffnung, dass das auch ein Bekenntnis zum Standort Europa, zum Standort Österreich, zum Standort Oberösterreich ist und dass man damit so etwas wie digitale Souveränität wieder zurückgewinnt. Das ist sozusagen das, was auf Festtagsreden dann auch sozusagen verkündet wird, ist aber bei näherer Betrachtung überhaupt nicht so. Es gibt in den USA den sogenannten Cloud Act. Das ist ein Gesetz der amerikanischen Regierung, die alle in Amerika ansässigen Unternehmen verpflichtet, Zugang auf ihre Daten der amerikanischen Regierung, Zugang auf die Daten zu liefern, egal wo sie sind. Also ob das jetzt in Kronsdorf, das Datencenter steht, oder in Dubai, oder in Texas, oder in Buenos Aires. Das ist alles immer unter der Jurisdiktion der USA. Selbstverständlich ist es im Grunde natürlich auch unter der Jurisdiktion von Europa, weil es, oder von Österreich, weil es ja hier steht. Aber die Prozesse, die in diesen Datencentern ablaufen, die sind so intransparent, dass hier von außen ohne Zugriff sozusagen auf die inneren sozusagen Parameter einer solchen Anlage, dass da von außen zu regulieren sehr, sehr schwierig ist. Wir wissen nicht, was in diesem Datencenter verarbeitet wird. Es ist nicht so, dass quasi ein Datencenter in Oberösterreich primär Oberösterreich oder Österreich oder sozusagen Zentraleuropa bedient, sondern da kann sehr schnell umgeschaltet werden, wenn ein Rechenzentrum in Dubai ausfällt, weil es bombardiert wurde, aber militärische Anwendungen für einen Krieg im Nahen Osten gerechnet werden, dann können die sofort auf ein freies Datencenter, zum Beispiel hier, transferiert werden oder auch nach Texas oder auch sonst irgendwo. Weil im Unterschied zu vielen Anwendungen, etwa im Gaming-Bereich, ist sozusagen die physische Lokalisation eines solchen Datencenters ist relativ egal. Weil das Verhältnis zwischen Verzögerung durch quasi Datenübertragung zu Verzögerung durch Rechenprozesse der KI selber so ungleich sind, dass die paar Millisekunden, die durch vielleicht eine größere Distanz entstehen, zu den paar Sekunden oder auch paar Minuten, die die KI braucht, um zu rechnen, dass das in keinem Verhältnis zueinander steht. Also es ist nicht so, dass das eine regional spezifische Infrastruktur ist, sondern das ist quasi globale Redundanz, wo Sie Applikationen hin und her shiften können, wie Sie das wollen. Das heißt, der lokalen oder österreichischen IT-Industrie bringt überhaupt nichts, dass kein Standortvorteil, dass jetzt ein Datencenter in der Nähe ist.
1: Okay, das heißt, wir wissen nicht, was dort für Prozesse ablaufen, was für Daten dort überhaupt gespeichert wird und ob das quasi auch, ja, zum Beispiel von regionalen Unternehmen beispielsweise nutzbar wäre, diese Rechenleistung. Hören wir mal in deine Rede rein, die du jetzt auch zum ersten Mal hören wirst. Klingt paradox, ist aber so, wir reden gleich noch drüber.
2: Ein Datencenter der Zukunft ist Teil der Energiewende. Es produziert seine eigene saubere Energie lokal. Es stellt Batteriespeicher zur Verfügung, um die regionalen Netze zu stabilisieren. Ein Datencenter der Zukunft wird nicht auf der grünen Wiese stehen, sondern in den Städten und den Fabriken, wo die Daten anfallen und wo die Abwärme nicht in die Umwelt gepumpt wird, sondern genutzt werden kann, um fossile Energien anderswo zu ersetzen. Ein Datencenter der Zukunft steht unter unserer Kontrolle und nicht unter dem US-amerikanischen Cloud Act. Ein Datencenter der Zukunft ist dann intelligent, wenn es weiß, dass Rechenleistung eine endliche Ressource ist und für die wirklichen Probleme einsetzt und nicht dafür, die Demokratie unter KI-Slop zu begraben. Und ein Datencenter der Zukunft muss sich nicht hinter Geheimhaltung verstecken, sondern ist Teil offener demokratischer Prozesse. Deshalb nein zu Kronsdorf, weil eine andere zukunftsfähige Digitalisierung ist möglich.
1: Ja, der Zug hatte Verspätung, darum hat ein Kollege diese Rede für dich gesprochen, aber das tat, glaube ich, der Bedeutung dessen keinen Abbruch. Ja, eine andere KI ist möglich. Welche KI bräuchten wir denn aus deiner Sicht? Oder bräuchten wir gar keine?
0: KI ist so ein breiter Begriff.
1: Ja, okay. Machen wir es konkret. Generative KI, ja. Die jetzt gerade sozusagen genau. In den letzten Jahren so populär geworden ist.
0: Ich bin kein grundsätzlicher Gegner von auch generativer KI. Es gibt sehr gute Anwendungen, beispielsweise in Transkription, in Übersetzungen, in sozusagen Editieren, auch durchaus im Schreiben von Code und anderen Dingen, ist das tatsächlich eine potenziell nützliche Technologie. Es ist aber eine unglaublich aufwendige Technologie. Wir sehen das eben an der Größe der Datencenter, wir sehen das an sozusagen den Kosten, die jetzt heute noch versteckt sind, weil sie noch als Investitionen sozusagen abgeschrieben werden. Aber es ist eben nicht etwas, das magisch irgendwie aus der Box rauskommt, sondern über große Infrastrukturen gemacht wird. Und deshalb ist es wichtig zu verstehen, dass auch Rechenleistung eben eine endliche Ressource ist, die wir nicht für alles und jedes dauernd brauchen sollten, sondern etwas ist, das wir uns überlegen sollen, ist sozusagen der Aufwand, den wir betreiben, um jetzt so etwas rechnen zu lassen, steht es im Verhältnis zum Ertrag dessen, was wir da rausbekommen. Und das steht im Moment in absolut keinem Verhältnis. Es wird überall als so quasi kommerzielle Strategien KI reingepumpt. Es wird für Dinge benutzt, beispielsweise für die ganze Bildgenerierung. Da ist 99% allen Bildern, die da rauskommen, sind Schrott. Sind Klischees, sind voll Vorurteile und so weiter und so fort. Das heißt, es ist notwendig, hier ein Verständnis zu entwickeln. Was wollen wir eigentlich? Die bessere Klimamodelle berechnen, bessere Materialforschung betreiben zu können. Das sind alles Dinge, die eigentlich gesellschaftlich nützlich sind. Und für das brauchen wir auch eine gewisse Infrastruktur. Aber diese Infrastruktur kommt zu einem Preis. Und wir müssen uns genau überlegen, wann ist dieser Preis gerechtfertigt und wann ist das eben nicht. Es ist nicht gerechtfertigt, wenn diese Infrastruktur zu den drängendsten Problemen, die wir haben, beispielsweise die Energiewende, die nochmal zurückwirft. Sondern sie müssten eigentlich beitragen. Und das war auch so ein bisschen die Idee dieser Rede, zu sagen, es geht nicht darum, Google ist die Zukunft und die GegnerInnen sind die Vergangenheit. Das ist zu einfach und das spielt zu fest dann auch Google und diesen Akteuren in die Hände. Sondern es geht tatsächlich darum, können wir eine Infrastruktur herstellen, die uns hilft, die Probleme, die wir haben, die wir jetzt diesen Sommer alle sehr, sehr, sehr deutlich gesehen haben, tatsächlich zu lösen? Oder bauen wir weiter an Strukturen, die diese Probleme über Jahrzehnte noch schlimmer machen werden? Weil egal, ein Datencenter der Größe dessen, was Google jetzt da in Kunstdorf plant, das würde fünfmal so viel Energie verbrauchen, wie die Windkraft, die in den letzten 20 Jahren installiert wurde. Also all die Auseinandersetzungen um neue Windkraftanlagen, die sind einfach für nichts, wenn wir jetzt nochmal so einen riesen sozusagen Nutzer dranhängen. Und dann kann so ein Datencenter schon vielleicht mit grünem Strom betrieben werden, aber das Problem ist, der fehlt dann halt irgendwo anders. Und deshalb müssen wir diese Infrastrukturen viel ganzheitlicher denken. Eben, woher kommt die Energie, wie kann man die Energie vor Ort lokal grün produzieren, wie kann man eben die Abwärme in lokale Energienetze wieder zurückspeichern. Und das bedeutet vielleicht, dass sie dann kleiner werden. Dass es eben nicht so riesig konzentriert an einem Ort ist, dass es viel stärker in diese ganzen Planungsprozesse von Fernwärme, von Abwärme, von Wassermanagement mit eingebaut wird und halt sich überlegt wird, was können wir und was wollen wir unter den gegebenen Umständen und den sozusagen Limitierungen, die wir haben aufgrund der natürlichen Ressourcen, auf die wir angewiesen sind. Was wollen wir wirklich? Und lohnt es sich für uns jetzt, all unsere Ressourcen in etwas zu stecken, wo unglaublich viel Schrott rauskommt, unglaublich viel auch Demokratie-Schädigendes, weil die sozusagen Diskussionskanäle, in denen Fragen verhandelt werden können, geflutet werden mit minderwertigen Beiträgen, ist das ein guter Einsatz dieser Mittel? Und ich glaube, es ist nicht schwierig zu entscheiden, dass das kein guter Einsatz ist.

0: neue Rangordnung.
1: Trotzdem wird uns die generative KI wohl noch weiter beschäftigen und auch intensiver noch beschäftigen. Jetzt heißt es auch immer, naja, da müsse halt Europa in puncto KI technologisch aufholen. Als Beispiel wird auch Mistral zum Beispiel genannt, sozusagen eine der wenigen europäischen Alternativen, was Large Language Models, was so Chatbots und generative KI betrifft. Das heißt, ist das hauptsächlich eine Frage von Innovation und Wettbewerbsfähigkeit?
2: Es ist auch eine Frage von Innovation und Wettbewerbsfähigkeit. Es ist sicher besser, Modelle zu haben, die eben unter europäischer Regulierung laufen und nicht sozusagen als amerikanische Exklaven nur in Europa stationiert sind. Aber es geht noch darüber hinaus. Es ist eine Frage sozusagen auch des Modells. Wollen wir das Modell Facebook, das eine zentrale Einheit kontrolliert sozusagen alles und kann nach wie auch immer eigenem Gutdünken die Kommunikationsbedingungen ändern? Oder wollen wir etwas, das viel dezentraler, viel verteilter ist, das sich eher an einem Modell E-Mail oder so orientiert, wo eben viele unabhängige sozusagen Provider miteinander kommunizieren können? Das heißt, die Innovation ist jetzt nicht nur, wir müssen auch so groß werden wie die anderen und wir müssen deren Modell kopieren, das ist hier keine wirkliche Innovation, sondern tatsächlich fragen, welche Strukturen sind Europa, sind uns angemessen, sind der Vielfalt angemessen, der Vielsprachigkeit angemessen, der unglaublichen regionalen Diversität, die in Europa ist. Und da kommt man dann vielleicht zum Schluss, dass es eben vielleicht andere Strukturen gibt. Also wäre uns nur ein bisschen geholfen, wenn wir sozusagen ein europäisches Facebook hätten. Wäre besser, aber nicht viel besser. Aber es ist natürlich viel interessanter, sagen, nein, eigentlich als Europa wollen wir fördern, durch Nutzung, aber auch finanziell fördern, dezentrale Strukturen, wie beispielsweise das ja im Fediverse entwickelt wird, aber halt nur mit sehr wenig Geld, mit sehr wenig Unterstützung und entsprechend auch sind diese Dinge kleiner. Aber das ist ein politischer Entscheid. Wollen wir sozusagen das Modell Großindustrie oder wollen wir das Modell Klein- und Mittelbetriebe?
1: Jetzt musst du mich und die Hörer und Hörerinnen abholen. Was ist ein Fediverse?
2: Genau. Das Fediverse, das ist ein quasi Kunstwort, das heißt, das zusammengezogen ist von föderiert und Universum, also ein Universum föderierter Einheiten. Und das heißt, jede dieser Einheiten wird sozusagen nach eigenen sozusagen Maßstäben betrieben, die können aber miteinander interagieren. Ich habe E-Mail erwähnt, es ist kein Problem, heute von Gmail zu Outlook eine E-Mail zu schicken. Es ist aber unmöglich, eine Nachricht von Instagram auf TikTok zu schicken. Weil das eine sind eben offene, föderierte Protokolle und Strukturen, die erlauben, unabhängigen Einheiten zu kommunizieren. Und das andere sind sogenannte Walled Gardens, also geschlossene Einheiten mit hohen Mauern, dass man intern zwar kommunizieren kann, aber man kann kaum raus kommunizieren.
1: Okay, das ist sehr anschaulich. Genau, klar. Insta ist eine eigene Plattform, ich kann nur mich innerhalb dieser Plattform bewegen. Und dann haben wir ja noch auch das, dass zum Meta zum Beispiel, zum Konzern auch wieder ganz, ganz viele ja, verschiedene unterschiedliche Kommunikationsplattformen, Kanäle und so weiter dazu gehören. Wenn wir uns ein bisschen reinschauen in den Bildungsbereich, da ist es ja eigentlich auch so. Es gibt über WhatsApp-Gruppen wird irgendwie kommuniziert, über Microsoft Teams werden online Konferenzen abgehalten etc. Also was hieße dein Modell, das du uns jetzt erklärt hast, im Bildungsbereich? Wo könnte man da ansetzen?
2: Also ich glaube auch im Bildungsbereich, und das ist ja auch seit der, also in der Pandemie und danach sehr stark geschehen, ist die Frage, welche Prozesse will man sinnvollerweise digitalisieren und halt auch über Plattformen vermitteln und welche leben von der genuinen Kopräsenz der Lehrenden und Lernenden. Und da, das ist eine Abwägungs- und eine Balance, die in verschiedenen Kontexten ein bisschen unterschiedlich ausfallen kann, aber grundsätzlich hat es immer diese beiden Elemente, also physische Kopräsenz, gemeinsam in einem Raum, an einer Zeit, in einem Moment etwas zu machen und Dinge aber auch eben verteilt, asynchron oder ähnliches. Das ist sozusagen, wie man diese beiden Dinge zueinander stellt, ist sehr kontextabhängig. Das ist für Volksschulen sicher anders als für höhere Bildung. Es ist anders, sozusagen je nach Fach oder Aufgabe. Das ist das eine. Das andere ist die Frage, über welche Infrastrukturen das macht. Also in der Pandemie war ganz viel Handlungsbedarf ganz schnell. Es musste sofort irgendwie eine Infrastruktur, sozusagen dieses Ausfall der physischen Kopräsenz während der Lockdowns auffangen. Und man hat einfach die großen kommerziellen Anbieter eingekauft. Du hast Microsoft Teams erwähnt.
1: Ja, war jetzt nur ein Beispiel, weil das genau. Halt omnipräsent ist.
2: Genau, quasi. Genau. Das ist vor allem im Bildungsbereich haben die sich sehr, sehr stark durchgesetzt. Aber für alles, was es dort gibt, Videokonferenzen, die ganzen Messaging Boards, geteilte Verzeichnisse für Lehrunterlagen und so weiter und so fort, gibt es absolut freie Alternativen. Und was mich immer so beelendet, ist, diese freien Alternativen sind oft nicht so poliert, sind oft nicht so gut ausgearbeitet. Aber mit all dem Geld, das jetzt wir hier an öffentlichen Institutionen, in Schulen, in Universitäten, in Behörden, in Museen und so weiter, in diese kommerziellen Infrastrukturen investiert hätten, wenn dieses Geld sozusagen den Ausbau der Alternativen geflossen wären, dann wären die heute gleich gut. Die wären, sie wären eben tatsächlich datenschutzkompatibel. Es würden nicht alle Daten in die USA wandern. Wir könnten darüber entscheiden, für welche Daten sozusagen Trainingsmaterial für KI werden können und welche nicht. Das sind alles Dinge, die wir heute nicht entscheiden können. Wir müssen den Versprechen der Plattformanbieter vertrauen, wenn sie sagen, ja, wir respektieren die Privatsphäre, aber wir wissen in der Vergangenheit, dass die sehr immer wieder gebrochen wurden, diese Versprechen, und es gibt einen unglaublichen Druck aufgrund der kompetitiven Situation, immer neue Datenquellen zu erschließen. Das heißt, wie sicher wir sein können, dass die Versprechen, falls sie heute gelten, morgen noch gelten, das wissen wir einfach nicht. Und wenn sie gebrochen werden, dann haben wir keine Möglichkeit, das auch festzustellen, was natürlich die Hürde, sie zu brechen, senkt. Und das sind aber alles auch politische Entscheidungen. Diese kann man nicht dem einzelnen Lehrer oder der einzelnen Schuldirektorin überlassen, weil die sind mit pragmatischen Problemen kurzfristig und sofort beschäftigt. Aber das sind politische Entscheide, die man sagt, wir wollen eigentlich angepasste Lösungen für das, was wir brauchen und nicht einfach irgendwie, was halt gerade der Markt hergibt.
1: Aber was vielleicht möglich wäre im Bereich der Medienbildung, ist ja da auch durchaus vielleicht auch darauf hinzuweisen oder vielleicht einfach mal auch im Unterricht was anderes auszuprobieren oder so. Oder vielleicht hast du da Ideen auch im Bereich KI, weil dass man jetzt das Ganze aussparen, weil es kritische Bereiche ist, kann ja jetzt in Bezug auf Medienbildung nicht der richtige Ansatz sein?
2: Nein, absolut nicht. Ich glaube, es braucht immer beides. Es braucht einerseits ein kritisches Bewusstsein der Tools, die man benutzt und für die es auch möglicherweise wenig Alternativen gibt, die ja jetzt nicht einfach nur... Also es gibt ja einen Grund, warum die Leute diese Tools benutzen, weil sie ja auch etwas können.
1: Süchtig machen zum Beispiel.
2: Süchtig machen. Es ist natürlich etwas, aber WhatsApp beispielsweise als ein Messaging-Dienst ist tatsächlich im Alltag nützlich, oder?
1: Ja, klar. Also
2: die Leute sind ja nicht blöd, wenn sie diese Dinge benutzen. Aber sie haben halt, man will etwas, das nützlich ist und kriegt dazu, also quasi in einem Paket noch ganz viele Dinge, die man eigentlich lieber nicht will, aber die man nicht ablehnen kann, weil es ein Paket ist. Also ich will das Tool benutzen, das alle benutzen, um zu kommunizieren, weil ich will ja mit denen kommunizieren, aber dafür verschwinden alle meine Daten an Facebook. Das ist ein sehr schlechter, sozusagen ein sehr schlechtes Paket, aber pragmatisch verstehe ich jeden, der das Paket nimmt. Und also das eine ist sozusagen ein kritisches Bewusstsein zu haben, für was ich diese Tools benutzen kann und für was ich sie vielleicht auch nicht benutzen kann oder sollte. Das geht auch für kommerzielle KI. An welchem Punkt hilft mir ein Chatbot und an welchem Punkt behindert er mich? Ich versuche meinen Studierenden immer zu sagen, benutzt die KI so spät wie möglich. Also zuerst überlegt euch, was ihr wollt. Versucht vielleicht in irgendeiner Weise zu skizzieren, visuell oder in einem Text, was es eigentlich ist, was ihr wollt. Damit man nicht nachher auf so diese Schiene kommt, dass man dort landet, wo es für die KI einfach ist. Weil die führt einem dorthin, wo sie selber gut ist. Also, und unter der Hand verändert sich die eigene Idee. Das heißt, und dann natürlich eben, warum, also ein Verständnis dafür, warum gewisse Dinge immer gleich aussehen, warum das so eingemittet wird, wieso diese Klischees so verstärkt werden. Das ist das eine, also ein kritisches Bewusstsein. Wann, wie kann ich so diese Tools anwenden und dann auch Experimente mit anderen Tools, also mit unabhängigen Tools, mit Open Source Software. Das Problem dort ist halt oft, dass die anders strukturiert sind. Und da ist, wenn wir jetzt quasi unter ein Programm gelernt haben, dann anders zu benutzen, das im Grunde dasselbe macht, aber halt anders strukturiert ist, das ist ein großer Lernaufwand. Und den macht man allein oft ungern. Das heißt, es ist auch wieder ein Problem, dass sozusagen man kollektiv lösen müsste, sozusagen auf der Ebene der Institution oder auf der Ebene der sozusagen nationalen Gesetzgebung.
1: Hm. Du hast gesagt, eine andere KI wäre möglich, es bräuchte nicht nur jetzt in Bezug auf KI gesehen, dezentralere Strukturen. Ja, zum Beispiel hier im Haus haben wir Servus.at. Das wäre aus meiner Sicht zumindest so eine dezentrale Struktur und vor allem auch gemeinnützig, nicht mit einer Gewinnabsicht. Wir hier bei Radio Froh wissen, was mit unseren Daten sozusagen passiert, weil die sind zwei Zimmer weiter, quasi im hauseigenen Serverraum und da ist der CBA-Server und alles andere auch. Das heißt, bräuchte es einfach auch mehr solcher dezentraler Strukturen?
2: Es bräuchte mehr solcher Strukturen und auch mehr Bewusstsein, diese Strukturen zu benutzen und zu finanzieren.
1: Mhm. Finanzieren ist natürlich immer ein großes Problem.
2: Finanzieren ist immer ein großes Problem, aber eben deshalb habe ich das Beispiel genannt, all die Beträge und die Lizenzgebühren, die die Schulen und die Universitäten jetzt ausgeben. Wenn die gemeinsam in die Entwicklung guter alternativer Tools geflossen wäre, könnte das jetzt jedes universitäre Rechenzentrum selber verwalten, selber aufsetzen. Weil die das Wissen und die Infrastruktur gerade an solchen Universitäten und anderen Institutionen ist im Grunde ja da. Nur fließt halt alles Geld und alles Know-how in diese großen Plattformen. Und das wäre ein sozusagen politischer Entscheid, wenn man sagt, ja, jetzt ist sozusagen Pandemie, das ist eine Notsituation, wir werden jetzt ein Jahr lang diese kommerziellen Dienstleistungen benutzen, aber wir werden sozusagen die Lizenzgebühr des nächsten, des übernächsten Jahres, die poolen wir, um uns eine Alternative zu erschaffen. Das wäre technisch absolut möglich. Das ist ein politischer, institutioneller Entscheid, der sozusagen nur ungern getroffen wird.
1: Zum Abschluss, Felix, würde mich jetzt noch interessieren, was würdest du denn den klassischen Medien raten? Was müssten Medien machen? Und vor allem hier wir als freies Medium. Wir bedienen uns ja genauso den Kommunikationsformen der großen Plattformen, sind auf Instagram zum Beispiel jetzt nur und setzen da auch sehr viel Ressourcen, Geld, Energie und so weiter ein. Oder gibt es irgendwie auch gerade für uns kleine, nicht kommerzielle Medien irgendwie auch alternative digitale Öffentlichkeiten vielleicht, die wir herstellen können? Wir wollen ja trotzdem gehört werden zum Beispiel auch. Wir wollen relevant sein. Ja. Das ist irgendwie oft ein Dilemma. So sehe ich das zumindest.
2: Ja, das ist ein gewisses Dilemma, aber ich glaube, da gibt es schon Möglichkeiten des Umgangs und du hast gerade erwähnt, dass sozusagen das Radioarchiv, das sitzt hier. Mhm. Das heißt, ihr behaltet die Kontrolle über das sozusagen Kernprodukt von euch und benutzt die sozialen Medien, um zu kommunizieren, um Leuten Zugang zu liefern. Aber wenn jetzt Instagram euren Account sperrt, dann verliert ihr nicht euer Archiv. Weil ihr sagt, langfristige Strukturen sind bei uns und sozusagen kurzfristige Kommunikation, die findet halt dort statt, wo die Leute sind. Das ist absolut legitim. Als Armin Wolf, der bekannte Fernsehjournalist, vor ein paar Jahren auch aus Facebook sich verabschiedet hat, hat er auch gesagt, ich mache meinen eigenen Blog. Ich poste jeweils ein Teil davon auf Facebook. Die Diskussion, die kann dann 24 Stunden oder 48 Stunden oder wie lange auch immer rennen auf Facebook, weil die haben eine gute Infrastruktur, aber nachher wird sie gelöscht. Und was übrig bleibt, ist sein Text auf seinem Blog. Und er sagt, so eine Diskussion zu moderieren auf meinem eigenen Blog wäre viel zu aufwendig. Für das ist Facebook gut, das sind die Leute, das können die, das so. Aber ich lösche es, weil es für mich nur ein kurzfristiger Moment des Gespräches ist und nicht ein eigenes Archiv.
1: Wobei das, was auf Facebook passiert, ist eh oft schon ziemlich grauslich.
2: Das ist eh schon ziemlich grauslich und deshalb ist auch gut, das nach 24 Stunden wieder zu löschen.
1: Also wir merken es im Vergleich zu früher, sobald wir über die Pride berichten und da eigentlich positiv berichten, plötzlich schwappen irgendwie 100 Hasskommentierer kommen in unsere Bubble rein und müssen jetzt den Beitrag kommentieren, obwohl sie jetzt lokal mit Linz Pride oder sowas gar nichts zu tun haben. Und auch, ich finde es gut zum Beispiel, dass der ORF Salzburg das veröffentlicht hat. Sie haben über die Pride in Salzburg letztes Wochenende berichtet in einem Beitrag und ORF Lokalstudios sind jetzt nicht progressiv, wie jetzt vielleicht wir. Und sie haben berichtet über queere Schublattler und was auch immer, aber sie haben halt einen Bericht drüber gemacht und sie haben dann einen Nachbericht veröffentlicht, dass sie von 1400 Kommentaren 1100 löschen mussten und zahlreiche Kommentare eben auch an den Staatsschutz und so weitergeben mussten. Ja, also das, was da gerade irgendwie mit diesen Bubbles passiert, das lässt uns als klassische Medien sozusagen auch nicht kalt oder keine Ahnung, wie
2: natürlich
1: ich das
2: nicht. Das ist Teil auch einer Verschiebung des öffentlichen Diskurses, dessen, was sagbar ist, das niemand kalt lassen kann.
1: Genau, das befeuert vielleicht die Ideen, solche Plattformen halt zukünftig nicht mehr zu nutzen.
2: Absolut.
1: Mhm. Ja, Felix, ich danke dir recht herzlich für deinen Besuch im Studio. Ich habe mir noch ganz viele Fragen vorbereitet und habe das Gefühl, wir könnten da auch noch ewig drüber weiter diskutieren. Ich hoffe, es hat dir genauso viel Spaß gemacht wie mir.
2: Ja, hat mir viel Spaß gemacht. Danke für die Einladung.
1: Ja, sehr gerne. Informationen zur Sendung gibt es wie immer ja, auf unserer Website fro.at. Mein Name ist Michael Diesenreiter. Ich freue mich, wenn ihr auch die nächste Folge nicht verpasst und mit uns mitsprecht, mitdiskutiert, mit dabei seid.
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5: Hallo, ihr hört Stimmlagen, das Infomagazin der Freien Radios in Österreich. Heute kommt die Sendung aus der Von Unten Redaktion, dem Nachrichtenmagazin auf Radio Helsinki in Graz. Aus dem Studio begrüßt euch Tamara mit folgendem Programm. Die Filmtage Hunger macht Profite zum Recht auf Nahrung gehen heuer bereits in die 15. Runde. Wir werfen mit vier an Österreich einen Blick auf die gezeigten Filme und die Diskussion rund um unser globales Agrar- und Ernährungssystem. Und in der Türkei rollt eine landesweite Repressionswelle gegen die LGBTIQ+-Community über das Land. Bei Razzien in 15 Provinzen wurden mehr als 50 Menschen festgenommen. Gesucht wird nach rund 160 Personen. Wir sprechen mit Ipek Yüksek, Vorstandsmitglied von Radio Helsinki und organisiert bei der Lila Solidarität, über Repression in der Türkei. Wir kommen zum ersten Beitrag. Heuer finden die Filmtage zum Recht auf Nahrung, Hunger macht Profite bereits zum 15. Mal statt, mitveranstaltet von vier in Österreich. Seit der ersten Ausgabe 2006 bringt die Reihe kritische Dokumentarfilme über unser globales Agrar- und Ernährungssystem auf die Kinoleinwände. Wir haben mit Julia Kocher von FIAN gesprochen über das Grundanliegen der Filmtage und was sich seit 2006 verändert hat, über die Auswahl der heuer vier gezeigten Filme, was sie inhaltlich verbindet und wie sich der Kampf um globale Ernährungssouveränität gestaltet. Was ist denn das Grundanliegen der Filmtage und hat sich seit der ersten Ausgabe 2006, das ist ja doch 20 Jahre her jetzt, was verändert, auch angesichts der globalen Entwicklungen?
6: Ja, also Hunger macht Profite fand 2006, also vor 20 Jahren, eben das erste Mal statt. Und die Filmtage fanden nicht jährlich statt, daher feiern wir heuer 20-jähriges Jubiläum, aber starten gleichzeitig in die 15. Ausgabe. Mhm. Und wir zeigen bei Hunger macht Profite immer verschiedene Dokumentarfilme über unser Landwirtschafts- und Ernährungssystem. Und unser Ziel ist dabei natürlich, dass wir aufzeigen, was gerade falsch läuft. Es ist uns aber mindestens genauso wichtig, dass wir aufzeigen, welche Alternativen es gibt und wie wir es auch besser machen können. Und ich würde sagen, dass in den letzten Jahren das mehr in den Fokus gerückt ist, auch aufgrund der zahlreichen globalen Krisen, dass wir eben in den Filmen und in den anschließenden Filmgesprächen versuchen zu zeigen, welche Alternativen es denn zum bestehenden System gibt.
5: Ihr habt jetzt heuer wieder vier Filme ausgewählt. Was verbindet die inhaltlich? Also gibt's da einen roten verbindenden Faden?
6: Ja, also natürlich ist der verbindende Faden, dass sie alle mit unserem Landwirtschafts- und Ernährungssystem zu tun haben, irgendeinen Aspekt des Rechts auf Nahrung ansprechen. Es ist uns aber schon auch wichtig, dass wir eben unterschiedliche Themen ansprechen. Also so gibt's heuer zum Beispiel einen Film über Pestizide. Es gibt zwei Filme, die sich spezifisch mit jungen Menschen in der Landwirtschaft beschäftigen. Und ein Film, der auch ein bisschen das Thema Recht auf Nahrung in Zeiten von politischer Repression anspricht. Mhm. Weil wir wollen hier natürlich auch ein bisschen eine Bandbreite bieten und nicht nur ein einziges Thema in den vier Filmen zeigen, aber alle Filme verbindet das Recht auf Nahrung und dass sie mit unserem Landwirtschafts- und Ernährungssystem zu tun haben.
5: Mhm. Jetzt nach den Filmen, es werden ja nicht nur die Filme gezeigt, sondern es gibt ja auch Diskurs danach und anschließende Filmgespräche. Wie läuft denn das da jetzt heuer ab? Also wann gibt es da wo welche Filmgespräche und wer sind da die Leute auf der Bühne?
6: Also wir organisieren nach jedem Filmabend, also an jedem Spielort, wo wir sind, ein Filmgespräch. Und das Filmgespräch soll ein Ort sein, um nochmal über den Film zu sprechen und sich über Lösungen und Alternativen auszutauschen. Und die ImpulsgeberInnen können hier recht unterschiedlich sein. Also das sind eigentlich immer Personen, die sich in ihrer Arbeit mit dem Thema beschäftigen, die aktivistisch tätig sind, die in der Landwirtschaft selbst tätig sind. Und meist sind das eben Personen auch aus der Region vor Ort. Beim Filmabend in Graz, wo wir einen Film über die Folgen von Pestizidexport aus Europa zeigen, werden beispielsweise Sigrun Zwanska vom Welthaus Graz und Barbara Soritz von der Bioernte Steiermark zu Gast sein im Filmgespräch und dann dem Publikum auch für Fragen zur Verfügung stehen. Und das Filmgespräch soll einfach ein Ort des Austausches sein, regionalen Bezug auch.
7: Reden wir vielleicht auch jetzt ein bisschen über Ernährungssouveränität im globalen Kontext. Der Iran-Krieg, aber generell auch der russische Angriffskrieg gegen die Ukraine, der jetzt auch schon über 4 Jahre dauert eigentlich, ein Wahnsinn. Also das sind alles so unvorhergesehene Ereignisse, sage ich jetzt mal, die auch sehr stark die globalen Lieferketten beeinflusst haben. Gerade der Angriff auf die Ukraine hat ja irrsinnig viel Getreide für den globalen Markt auch produziert, oder jetzt dieser Konflikt in der Straße von Hormuz, der massiv einfach die Lieferketten für Düngemittel und Agrarstoffe beeinflusst und beeinflusst hat. Wie seht ihr das oder was beobachtet ihr da gerade generell, was die globale Ernährungssicherheit betrifft, gerade in Ländern des globalen Südens? Gibt es hier aber dann auch vielleicht ein Fenster, sich von der Düngemittelindustrie auch unabhängig zu machen, weil das ist ja auch oft ein massives Problem?
6: Ja, also das sind jetzt ganz viele Krisen angesprochen, die alle irgendwie Auswirkungen auf unser Ernährungssystem haben. Und ich glaube, für uns zeigen diese Krisen einfach, wie wichtig Ernährungssouveränität eben ist. Also uns geht es nicht allein um Ernährungssicherheit, sondern um Ernährungssouveränität. Was bedeutet das? Also für uns ist Ernährungssouveränität sozusagen der Gegenvorschlag zu unserem derzeit vorherrschenden Landwirtschafts- und Ernährungssystem, das ja total stark von einer Wachstumslogik, von einer Profitlogik getrieben wird. Und wir wollen ein Ernährungssystem, wo es eben nicht um die Interessen der Großkonzerne geht. Und Ernährungssouveränität fordert deshalb ein demokratisches Agrar- und Ernährungssystem, das auch den Ansprüchen an Nachhaltigkeit und sozialer Gerechtigkeit standhält. Und uns geht es eben bei der Durchsetzung des Rechts auf Nahrung nicht nur darum, dass jeder Mensch etwas zu essen hat. Also nicht nur um Ernährungssicherheit, dass ich was auf dem Teller habe, sondern darum, dass die Menschen mitentscheiden können, was sie essen. Und ich denke, diese zahlreichen globalen Krisen haben gezeigt, dass wir das dringend häufiger brauchen, dass wir eine regionale Produktion mehr brauchen, einfach auch um nachhaltig zu sein. Und auch wenn wir auf die steigenden Lebensmittelpreise schauen, wo ja auch diese Krisen reingespielt haben, zeigen die, glaube ich, sehr gut, dass wir ein Ernährungssystem brauchen, wo es nicht um den Profit geht, sondern einfach darum, dass alle Menschen Zugang zu gesunden Lebensmitteln haben.
7: Du hast das jetzt schon ein bisschen angesprochen, aber kannst du vielleicht für unsere Hörer und HörerInnen nochmal den Unterschied zwischen Ernährungssicherheit und Ernährungssouveränität erklären?
6: Genau, gerne. Also Ernährungssicherheit würde quasi einfach nur bedeuten, ich habe genug zu essen, sodass ich nicht hungern muss. Auch, dass es einigermaßen nährstoffreich ist, das Essen, also dass ich so die Nährstoffe bekomme, die ich brauche. Aber ich habe keinerlei Entscheidung darüber, was ich esse. Und bei Ernährungssouveränität geht es eben darum, dass ich selber mitentscheiden kann. Zum Beispiel in Ländern des globalen Südens, dass es nicht einfach nur dort Nahrungslieferungen gibt, damit die Menschen dort nicht, dass sie was zu essen haben, sondern dass die wirklich selber ihr Essen anbauen können, dass sie eben Land haben, dass ihnen das nicht mehr weggenommen wird. Landgrabbing ist ja ein großes Problem, dass Menschen dann von ihrem Land vertrieben werden und dann nicht mehr selber Nahrung anbauen können. Und uns ist aber ganz wichtig, dass die Menschen das eben können und sich eben selbst versorgen können. Oder eben, wenn wir jetzt auf Österreich schauen, gehört es auch dazu, dass ich mir gesunde, nachhaltige Lebensmittel leisten kann. Also das ist auch eine Form von Ernährungssouveränität, dass ich nicht das günstigste Produkt nehmen muss, sondern vielleicht das aus besserer Produktion.
7: Welche Rollen spielen jetzt internationale Konzerne im Agrarhandel? Also wenn jetzt solche geopolitischen Konflikte, wie wir sie schon angesprochen haben, dann einfach die Verfügbarkeit, aber auch die Preise von Grundnahrungsmitteln so stark beeinflussen. Also da gibt es ja dann auch immer Leute, die profitieren, oder? Und welche AkteurInnen sind das dann?
6: Genau, also Agrarkonzerne, diese großen Agrarkonzerne spielen derzeit eine echt große Rolle in unserem Ernährungssystem. Es gibt nur sehr wenige Konzerne, die zum Beispiel den Düngemittel- und Saatgutmarkt dominieren und somit natürlich sehr viel Einfluss haben. Und die wollen halt Profit generieren. Aber wir wollen halt eben ein System, das nicht von dieser Profitlogik getrieben wird. Und wir wollen auch einfach nicht, dass Konzerne mit unserem Grundbedürfnis der Ernährung eigentlich Profit machen. Denn wir haben ja alle gesehen, in den letzten Jahren sind die Lebensmittelpreise stark angestiegen. Von diesen Lebensmittelpreisen kommt aber ja nur ein Bruchteil bei den ProduzentInnen an. Was unsere wichtig ist, dass sich jeder gesunde und nachhaltige Lebensmittel leisten kann und dass die ProduzentInnen dieser Lebensmittel fair entlohnt werden. Und was wir nicht wollen, ist, dass die Agrarkonzerne hier den großen Profit rausschlagen.
7: Vielleicht kommen wir auch wieder ein bisschen zu heuer. Der Sommer 2026 war jetzt einer der heißesten und trockensten in den letzten 260 Jahren in Österreich. Also ich weiß nicht, bei euch in Wien hat man es ja auch gesehen, aber Graz ist so trocken auch. Wie ordnet ihr als Vieren jetzt diese Entwicklung ein? Ist es jetzt nochmal eine Ausnahme oder kann man sich auf solche Dürreperioden einfach als neue Normalität einstellen? Und wie kann man da trotzdem schauen, dass man dann nicht mit massiven Ernteausfällen und Ernteverlusten aus der Saison geht?
6: Ja, also ich denke, wir konnten diesen Sommer alle sehen und vor allem spüren, welche gravierenden Folgen die Klimakrise mit sich bringt. Ich denke, diesen Sommer als Ausnahme zu bezeichnen, wäre falsch, denn KlimaforscherInnen sagen uns ja deutlich, dass diese immer heißeren Sommer, diese extreme Hitze, dies ja auch in den letzten Jahren hat ja schon zugenommen, dass das durch die Klimakrise immer wahrscheinlicher und häufiger wird. Ich würde es aber, glaube ich, auch ungern als neue Normalität bezeichnen, denn ich finde, dieser Sommer sollte eigentlich spätestens der Weckruf genug gewesen sein, um endlich Maßnahmen gegen die Klimakrise zu ergreifen. Und ich glaube, wir brauchen hier sowohl einerseits Maßnahmen, um die Erderwärmung so gering wie möglich zu halten. Da zählt ja jedes Zehntel Grad. Aber du hast die Ernteausfälle angesprochen, die aufgrund dieser Dürreperioden entstehen. Wir brauchen auch Anpassungsmaßnahmen, um eben die Folgen, die wir in den nächsten Jahren weiter spüren werden, abzufedern. Und ich glaube, das Landwirtschafts- und Ernährungssystem ist ja auch ein großer Hebel, denn es ist ja auch derzeit für ein Drittel der weltweiten Treibhausgasemissionen verantwortlich. Und wir fordern hier eben eine agrarökologische Landwirtschaft, eine Landwirtschaft, die mit der Natur und nicht gegen sie arbeitet.
7: Hat es jetzt eure Arbeit als Vieren in den letzten Jahren vielleicht auch beeinflusst oder verändert, eben in dieser Gemengelage aus Klimakrise, geopolitischen Krisen, strukturelle, systemische Gründe für Hungersnöte? Wie geht's ihr damit um und was sind da eure Strategien?

0: Wir wollen zeigen, was schiefläuft. Und das ist wichtig, aber eben genauso wichtig ist es, dass wir zeigen, dass es auch anders gehen kann und dass es auch bereits Initiativen gibt, bei denen es anders geht. Also ich glaube, es ist wichtig, hier nicht in so eine Hoffnungslosigkeit oder Aussichtslosigkeit zu verfallen und das ja eh alles nichts mehr bringt, sondern wirklich auch zu zeigen, so könnte es anders gehen. Und hier gibt es Initiativen, da geht es bereits anders.
1: Das war unser Gespräch mit Julian Kocher von FIA in Österreich über die Filmtage Hunger macht Profite. Alle Termine in ganz Österreich, von Wien über Graz bis Vorarlberg, findet ihr beim Sendungstipp zu unserer heutigen Stimmlagensendung oder bei hungermachtprofite.at.
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1: Wir kommen zum zweiten Beitrag. In der Türkei überzieht eine massive Welle der Repression gegen die gesamte LGBTIQ+-Community das Land. Die Vorwürfe lauten mutmaßlich auf Obszönität und Prostitution. Gleichzeitig wurden auch die Webseiten und Social-Media-Accounts von LGBTIQ+-Organisationen gesperrt. Wir haben mit Ipek Yüksek gesprochen, die bei Lila Solidarität organisiert ist und selbst Teil der queer-feministischen Community in der Türkei war, bevor sie nach Graz gezogen ist. Wir sprechen heute über die krasse Repression, die jetzt gestern begonnen hat gegen die LGBTIQ+-Community eigentlich in der gesamten Türkei. Du bist ja aus der Türkei, aus Hatay, und genau deswegen sprechen wir jetzt heute über das, was da gerade passiert. Was ist denn so dein persönlicher Bezug zur queeren Community in der Türkei?
4: Ich bin, bis ich 20 Jahre war, in der Türkei gelebt. Und also meine Familie ist aus der Türkei, ich bin aus der Türkei. Und ich war schon organisiert, seit ich 14 war, in einer Organisation. Es heißt Lila Solidarität. Es ist auch in Österreich, in Deutschland und in der Schweiz, vor allem in der Schweiz, sehr stark organisiert. Und das ist eine queer-feministische Organisation. Und das ist mein Bezug auf die Community eigentlich.
1: Hast du da, während du in der Türkei gelebt hast, schon Repression erfahren? Und wie schätzt du das ein, die Entwicklung da jetzt in der Zeit, seit du in der Türkei organisiert warst, bis jetzt?
4: Ich habe auch erlebt, ich war auch inhaftiert in der Türkei. Es ist immer wieder, je nach Problem in der Türkei, wird dann unsere Community irgendwie instrumentalisiert oder attacked. Und letztes Mal war es die Arbeiterbewegung. Die Lieferketten haben dagegen sehr groß protestiert und die Regierung hat einfach denen gesagt, dass sie irgendwelche junge Drug-Dealer sind oder so, oder jetzt LGBTs werden attackiert, weil ökonomische Situation richtig schlimm ist, halt irgendwie, und natürlich, wir haben auch Friedensprozess ongoing und auch halt, ja, viele andere Probleme, komplexe Probleme, und in solchen Situationen türkische Regierung macht sowas eigentlich.
1: Wir haben jetzt schon vor der Aufnahme kurz geredet, ich finde es sehr interessant zu beobachten, dass oft die LGBTIQ+-Community sehr starke Repressionen erfährt, sehr speziell sogar in autoritären Regierungskonstrukten oder autoritären Regimen. In Ungarn war das jetzt bis zuletzt auch sehr schlimm, obwohl man ja jetzt anfängt, das rückzubauen, ein paar der Gesetze von Orban. Ich meine, Trump hat ja auch die Trans-Community als schwarzes Schaf und Scapegoat Number One irgendwie ausgerufen, so. In Russland, in Georgien ist das auch ganz, ganz schlimm. Findest du, war das irgendwie absehbar, dass das in der Türkei auch passiert? Ich meine, Erdogan schafft sich ja eh schon seit vielen, vielen Jahren einfach ein immer autoritäreres Regime. Wie schätzt du das ein, ob das abzusehen war, dass die LGBTIQ+-Community auch jetzt einmal so stark ins Visier kommt? Oder war das auch für dich überraschend jetzt in der Form?
4: ist es jetzt, was wir erleben, sehr groß. 160 Menschen auf einen Abend einfach alle festnehmen. 9 Vereine, 16 Unternehmen. Einfach alles auf einmal zu nehmen, ist eine Operation, eine sehr große Operation. Aber was du meinst mit den ganzen Ländern, die jetzt auf Queer Communities attackieren, das hat wirklich mit autoritären Städten natürlich zu tun, aber auch diese Rise, jetzt haben sie goldene Zeit in Deutschland auch, den AfD hat gewonnen oder die attackieren auch LGBT-Communities, obwohl alles weiter selber. Das ist ja genau extra scharf, aber egal. Im Grunde genommen sind sie dagegen oder Trump oder wie heißt diese Milliardären, alle hypen es ganze Zeit, auch in der Türkei und dann haben sie leichter zu sagen, ja, natürlich werden wir auch dagegen sein, wenn sogar Amerika und alle anderen Länder auch so tun, weil dann hast du auch nicht diesen Reiz, dich zu beweisen, dass du auch modern bist oder irgendwie das, weil es UN oder alle Institutionen sind in den letzten Zeiten sowieso sehr worden,
1: geschwächt worden. Die aktuelle Repression, das waren jetzt Razzien laut meinen Informationen in 15 Provinzen, fast 50 Festnahmen. Wie hast du davon erfahren und vielleicht auch dazu, vielleicht kannst du uns einen aktuellen Stand der Zahlen geben?
4: Also was ist passiert ist, unter dem Namen Eylem-Gewande, es heißt Meine Familie ist sicher, wurde Ermittlungen in 15 türkischen Provinzen durchgeführt. Es heißt, du brauchst dann 4 oder 5 Staatsanwaltschaften, weil du hast unterschiedliche Städte und Türkei ist sehr groß. Deswegen sind auch schwer da die Zahlen zu finden, weil da hast du Istanbul-Staatsanwaltschaft, Ankara-Staatsanwaltschaft, Izmir, Aydın und Mersin, die sind alle koordiniert. Und laut Justizminister ist jetzt 162 Verdächtige, das ist Justizminister, hat das gesagt, 9 Vereine und 13 Unternehmen.
1: Mhm. Genau. Das was für Unternehmen sind das dann?
4: Diese Unternehmen ist auch eine interessante Sache, die ich nicht gefunden habe. Vereine kenne ich, aber die Unternehmen könnten auch einfach LGBT-freundliche Organisationen sein. Zum Beispiel, eine festgenommene Person hat ein Video aufgenommen und hat gesagt, ja, sie sind in der Früh gekommen und waren sehr, sehr laut und ich war nicht zu Hause. Sie haben gewartet, bis ich komme und einfach alles halt kaputt gemacht zu Hause. Und als ich gekommen bin, haben sie mir gesagt, dass meine Schuld war. Ich war im Vorstand von einem Verein vor 15 Jahren und dieser Verein ist LGBT-Verein. Und weil sie im Vorstand war und diese Unterschrift gemacht hat, haben sie jetzt sie festgenommen. Sie ist eine Transperson. Genau. Und sie lebt neben einem Meer in einer schönen Stadt, in Pension halt.
1: Wahnsinn.
4: Und was könnte diese 15 Unternehmen sein? Schätze ich mal, wahrscheinlich unterschiedliche Personen, die Bezug auf LGBT-Community haben.
1: Du hast jetzt gesagt, 162 festgenommene Personen. Und jetzt vorhin gab es ja noch einmal eine aktuelle Zahl dazu, wie viele jetzt auch in Untersuchungshaft bleiben müssen.
4: 33 Menschen müssen jetzt in Untersuchungshaft bleiben. Das ist aus Mersin ist gekommen jetzt. Das ist ganz neu. Vor 5 Minuten habe ich auch jetzt erfahren. Es wird richtig ernst sein, weil diese Zahlen sind zu hoch, zu krass. Ehrlich gesagt, ich erwarte jetzt alles, weil hast du mal gehört von Deniz Göktaş, der Komiker, der jetzt auch festgenommen wurde in der Türkei? Er hat einfach eine Show gemacht und auf YouTube hochgeladen. Eine Show in der Türkei, in einer Stadt. Und sie haben jetzt ihn festgenommen, weil er Witze gemacht hat. Das ist Wahnsinn, weil er war richtig schlau. Er hat eine richtig gute Komödie gemacht, aber halt von linker Perspektive, auch LGBTs, auch alles halt hat er gemischt. Und das haben wir nicht erwartet, ehrlich.
1: Wie schätzt du das ein mit den Gerichten und dem ganzen Rechtssystem in der Türkei? Also hat da die AKP einfach schon genug von ihren Leuten platziert, dass das halt auch flächendeckend durchgehen wird? Also wie unabhängig ist das ganze juristische System noch in der Türkei von den politischen Einflüssen von Erdogan und der AKP?
4: Ja, wenn Erdogan das befohlen hat, ist fertig. Also, ja, wie Deniz Göktaş, Selahattin Demirtaş, der HDP.
1: Sind die auch alle verurteilt worden oder was?
4: Ja, der Menschenrechtsorganisation. Eine Person, der Can, Selahattin Demirtaş zum Beispiel, der Politiker von kurdische Organisation HDP, der ist seit 10 Jahren inhaftiert worden. Ekrem İmamoğlu von Sozialdemokraten İstanbul, er war Präsident von İstanbul, auch seit wie viel Monaten schon, seit mehr als ein Jahr inhaftiert. Die ganze Sozialdemokratie hat jetzt eine neue Partei gegründet, weil anstatt CHP ist die vorherige, die lange Zeit war, und jetzt haben sie das ausgelöst, weil Erdoğan seine eigene er hat einfach den Präsident von CHP gekauft. Der war nicht mehr Opposition. Er hat mitgespielt. Und er war Alevit auch übrigens. Und jetzt wurde diese Partei ausgelöst. Und jetzt haben sie eine neue Partei geöffnet. Und die Name ist auch Neue Partei. Genau. Keine Zeit für Kreativität. Wir kämpfen gegen Faschismus. Das ist Minimum, das ist Sozialdemokraten halt.
1: Ich meine, du hast mir ja auch erzählt, dass die Opposition nicht mehr wirklich Opposition war. Und ja, das ist einfach schockierend, dass das ja Alevit ist und sich da so kaufen lässt. Vielleicht auch als Kontext für die Hörer und HörerInnen, du bist ja auch Alevitin. Und voll, ich habe mir jetzt auch ein bisschen ein Bild machen können, wo wir da gemeinsam in der Türkei sind, dass einfach die alevitischen Gebiete auch noch immer jetzt in Hatay und so nach dem Erdbeben. Der Erdoğan hat da gar nichts rein investiert, dass die Leute da irgendwie sich wieder was aufbauen können, ihr Leben aufbauen können. Also das ist schon auch sehr, sehr strategische Unterlassung von Hilfeleistungen, die er da macht. Und um diese Region und diese Minderheit einfach auch ganz bewusst zu benachteiligen. Schon interessant dann irgendwie auch immer wieder, wenn es dann so Einzelcharaktere gibt, die sich dann trotzdem, wenn sie die Chance haben, an den Tisch der Mächtigen setzen.
4: Ja, dasselbe können wir auch jetzt für HDP sagen, leider für diese kurdische Partei, weil lange Zeit war die Diskussion auch, wollt ihr noch immer in Opposition bleiben, weil ihr könnt ja auch ein Teil von der Regierung sein. Das ist auch eine krasse Entwicklung, jetzt wir sehen, weil die haben alle linke Politiker und Politikerinnen, die in dieser kurdischen Partei waren, inhaftiert. Rest ist, was geblieben ist in diesen kurdischen Parteien. Natürlich kannst du mit einem Profi auch darüber reden, aber als wir in der Türkei waren, in Izmir, haben die Genossinnen und Genossen mir erzählt. Ich habe gefragt, was sind die Entwicklungen gerade, weil die arbeiten direkt in die Städte mit diesen Organisationen. Und sie haben gesagt, ja, der Rest ist einfach Liberalen und Reichen sind geblieben. Und warum sollen sie einfach weiter in Opposition bleiben? Du kannst ja auch mitteilen, diese Regierung.
1: Ja, ich meine, wenn die andere Option ist, einfach dann auch 10 Jahre in Häfen zu gehen.
4: Ja.
1: Es ist halt schon krass, ne?
4: Ja, das hat mich richtig überrascht.
1: Die jetzt von der jetzigen Repressionswelle betroffenen Organisationen und AktivistInnen haben ja auch das Problem, dass einfach ihre Social-Media-Accounts jetzt gleichzeitig gesperrt worden sind und die Webseiten. Was hat das jetzt auch für Auswirkungen, gerade auch was jetzt Solidaritätskampagnen oder so betrifft? Also dadurch, dass ja so viel über Social-Media stattfindet, verlierst du ja dann gleichzeitig auch den extrem wichtigen Zugang zu deiner Community, die Solidarität zeigen kann? Oder wie organisieren sich die Leute da gerade jetzt, um solidarisch zu sein, ohne diese Internetpräsenz?
4: Es ist krass, jetzt werden ihre Kontos auch gesperrt. Sie werden auch keine mehr Einnahmen haben. Das ist jetzt halt für diese 16 Organisationen ist vorbei. Alle Social Media Kanäle sind auch genommen und wir wissen nicht tatsächlich, wer auch inhaftiert worden war. Also wir haben keine Namen, wir sehen nur, falls jemand halt was weiß. So, wenn du Bekannte hast oder was berichtet wird. Und und oder falls jemand auf Social Media was gesagt hat, erfahren wir dann, ah, okay, das ist das passiert, okay, das ist das passiert und so. Und durch Anwaltinnen und Anwalten. Ja, das spielt natürlich eine große Rolle, ganzen Social Media Arbeit. Wir haben noch immer Strukturen, wie zum Beispiel, wir haben eine große Organisation von Anwaltinnen und Anwalten. Da kriegst du wirklich eine große Solidarität, weil die haben so wie Union für linke Anwalten. Und andere Organisationen sind auch, andere LGBT-Organisationen sind auch laut, feministische Organisationen, sozialistische Organisationen, alle sind auf ihre Beine jetzt, alle organisieren Demonstrationen etc. Und Celebrity ist halt schwer, sie sind sowieso unter Repression seit langer Zeit wegen dieser Drogengeschichte. Mhm. Ja, Politiker haben wir auch, die werden ein paar Rede halten, aber ich bin ziemlich pessimistisch.
2: Das war unser Gespräch mit İpek Yüksek über die landesweite Repressionswelle gegen die queere Community in der Türkei. Und damit sind wir am Ende von Stimmlagen angelangt. Alle Infos zur Sendereihe sowie zum Nachhören findet ihr unter www.stimmlagen.at. Aus dem Studio verabschiedet sich Tamara. Bleibt solidarisch und wir hören uns.
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0: Hallo und herzlich willkommen bei den globalen Dialogen. Mein Name ist Annie Dillon von den Women on Air. Wir haben heute eine ganz spannende Sendung und zwar zum Thema Alleinerziehende in Österreich. Wir legen ein bisschen einen Fokus auf Wien und ich habe da ganz tolle Gäste im Studio. Und zwar eine alleinerziehende Mama aus Wien ist bei uns und eben auch zwei Damen von den Frühen Hilfen, einer Organisation, die mit Alleinerziehenden in Wien arbeitet, hat uns auch im Studio besucht. Und ich gebe vielleicht direkt das Wort an die Damen von den Frühen Hilfen. Und zwar, wir haben die Frau Birgit Venti, das ist die zentrale Leitung der Frühen Hilfen in Wien, zu Gast. Und die Frau Theresa Kaiser, eine Familienbegleiterin. Ja? Frau Venti, möchten Sie sich als erstes vorstellen?
1: Gerne und vielen Dank für die Einladung.
0: Schön, dass Sie da sind.
1: Genau, Birgit Venti, mein Name ist schon gefallen. Ich bin von Grundberuf klinische und Gesundheitspsychologin und Medienwissenschaftlerin und bin mittlerweile seit 6 Jahren bei den Frühen Hilfen in Wien, ursprünglich im Netzwerkmanagement in der Region Wien-West bei der Möwe und seit 2023, also seit die Frühen Hilfen ausgerollt worden sind auf ganz Österreich, bin ich als Leiterin der Frühen Hilfen Wien-Zentrale zuständig.
0: Dankeschön. Ich gebe das Wort an die Frau Kaiser, die Familienbegleiterin bei den Frühen Hilfen. Bitte schön.
2: Genau, danke, dass wir da sein dürfen. Mein Name ist Theresa Kaiser. Ich bin Familienbegleiterin bei den Frühen Hilfen seit 8 Jahren jetzt mit dabei. Genau, und vom Grundberuf Elementar- und Familienpädagogin und arbeite eben als Familienbegleiterin bei der Möwe.
0: Auch schön, dass Sie da sind. Und wie gesagt, wir haben auch eine alleinerziehende Mama aus Wien bei uns und auch die darf sich natürlich kurz vorstellen. Hallo, schön, dass du da bist.
3: Hallo, ich bin die Mary aus Wien. Ich bin 34 Jahre alt und ich bin alleinerziehend mit meiner Tochter. Die ist jetzt 2 Jahre und 2 Monate alt. Genau, und sie heißt Anna. Ich werde sie auch oft Anni nennen, weil das ist ihr Kosename. Genau.
0: Alles klar, danke schön. Schön, dass ihr alle da seid. Und ich wollte jetzt am Anfang ein bisschen auf die Geschichte der Frühen Hilfen eingehen. Ich habe ein bisschen recherchiert. Es gibt die Frühen Hilfen seit 2014 und die Organisation ist aus einer Gruppe von Hebammen entstanden. Es waren, glaube ich, 3, 4 Hebammen am Anfang in 2014. Und mich würde einfach interessieren, wie hat es begonnen, was Sie halt teilen möchten und wie hat sich die Organisation jetzt im Laufe der letzten 12 Jahre entwickelt? Was gibt es da Spannendes zu berichten?
1: Der Ursprung der Frühen Hilfen war sogar noch ein bisschen früher, nämlich 2009 ist damals das erste Modellprojekt in Vorarlberg entstanden. Später dann eben 2014 sind die Frühen Hilfen auf mehrere Bundesländer ausgerollt worden. In Wien war es, wie schon erwähnt, das Hebammenzentrum, das damals gemeinsam mit der Kinderschutzorganisation die Möwe, die Frühen Hilfen rund um die Klinik Ottergring im Westen von Wien umgesetzt hat. 2015, ein Jahr später, ist dann das Nationale Zentrum Frühe Hilfen gegründet worden. Das ist quasi die Dachorganisation der Frühen Hilfen österreichweit. Von hier aus werden auch Vernetzungstreffen durchgeführt und sie machen auch die wissenschaftliche Begleitforschung der Frühen Hilfen österreichweit bis heute. 2018 wurden dann die Frühen Hilfen auf alle Bundesländer österreichweit ausgerollt und die flächendeckende und bedarfsdeckende Ausrollung ist dann 2023 passiert durch EU-Mittel des Programms Next Generation EU. Also das heißt, das war dann so der Start wirklich in die flächendeckende Ausrollung der Frühen Hilfen Wien. Und seit 2024 werden die Frühen Hilfen gemeinsam von Ländern, Bund und Kranken- und Pensionsversicherungsträgern finanziert und eben in allen Bezirken österreichweit umgesetzt.
0: Soweit ich informiert bin, in Wien ist es so, dass die Frühen Hilfen von 3 Organisationen getragen werden, ist das richtig? Und zwar, das ist die Möwe, die Diakonie und die Volkshilfe. Ja? Können Sie vielleicht dafür die Hörerschaft etwas sagen, wie das sich verteilt im Wiener Raum und auch vielleicht außerhalb von Wien, Niederösterreich, Burgenland etc., dass man weiß, wo hat man eine Anlaufstelle im jeweiligen Bundesland oder in welchem Bezirk in Wien? Wer gehört zu welcher Organisation?
1: Ja, Also grundsätzlich gibt es ganz unterschiedliche Umsetzerinnen bzw. TrägerInnen österreichweit. Also das sind unterschiedliche Organisationen aus dem Sozialbereich, aus dem Gesundheitsbereich und aus dem Kinder- und Jugendhilfebereich. Und auch in Wien ist es eben so, dass es damals im Zuge der Ausrollung eine Ausschreibung gegeben hat, ein Vergabeverfahren, wo sich die MÖWE als langjährige Umsetzerin der frühen Hilfen gemeinsam mit der Volkshilfe Wien und der Diakonie, eine Weltsozialdienst, beworben hat, eben für die gemeinsame Umsetzung der frühen Hilfen. Und auch wenn unterschiedliche Organisationen dahinter stecken, was ganz wichtig ist, ist, dass alle das gleiche Angebot haben, nämlich die Familienbegleitung für Familien ab der Schwangerschaft bis zum dritten Geburtstag des jüngsten Kindes. Und auch in Wien war es uns einfach ganz wichtig, hier eng zusammenzuarbeiten in dieser Arbeitsgemeinschaft. Es gibt deshalb auch in Wien eine zentrale Anlaufstelle, die Frühe Hilfen Wien Telefonzentrale, die erreichbar ist unter der Nummer 01 38 983. Das heißt, Familien können sich bei dieser Stelle melden und von hier aus werden Familien dann weitergeleitet an die unterschiedlichen Netzwerke. Das heißt, auch wenn unterschiedliche Organisationen dahinter stehen, sind in allen Teams Familienbegleiterinnen, die eben die Familienbegleitung, Beratung, Unterstützung anbieten.
0: Mhm, vielen Dank. Und vielleicht noch kurz ein bisschen schon als Einstieg zum Ablauf. Wie startet man eine Begleitung bei den frühen Hilfen? Es ist, glaube ich, immer von zwei Personen beginnt der Start. Ja, also man hat ein Treffen mit zwei Personen der Organisation und dann geht es in die Einzelbegleitung. Ja. Vielleicht kurz ein bisschen was zum Start, wie so eine Begleitung beginnen kann.
1: Genau, also grundsätzlich ist es so, dass sich ca. 60% der Familien selbst bei den frühen Hilfen melden, entweder telefonisch oder über das Kontaktformular auf der Frühe Hilfen Wien Website oder per E-Mail. Dann erfolgt die erste Beratung über das Telefon und von hier aus werden dann die Fälle eben weitergeleitet an das jeweilige Frühe Hilfen Netzwerk. Mhm. Und genau wie Sie schon gesagt haben, das heißt, eine Familienbegleiterin meldet sich dann bei der Familie und macht einen Termin für das Erstgespräch aus. Das Erstgespräch ist dann immer im Vier-Augen-Prinzip. Das heißt, beim Erstgespräch sind immer zwei Familienbegleiterinnen in der Familie. Und da geht es mal darum, abzuklären, was sind denn so die Themen? Das heißt, worum soll es in der Familienbegleitung gehen? Bei welchen Themen können wir unterstützen? Genau, und diese Themen können ganz unterschiedlich sein. Das heißt, um das Angebot der frühen Hilfen in Anspruch zu nehmen, und das ist kostenlos, das ist vertraulich und das ist präventiv, da ist es wichtig, dass eben entweder eine Schwangerschaft vorliegt oder das jüngste Kind maximal 3 Jahre alt ist. Aber man muss zum Beispiel auch nicht versichert sein, um frühe Hilfe in Anspruch zu nehmen.
0: Ja, also es ist schon mal einfach gut zu wissen, wie kann so ein Prozess, eine Begleitung beginnen, eben wie gesagt für die Hörerschaft, damit sie Bescheid wissen. Und was ich jetzt gesehen habe, laut Statistik der ÖPA, der österreichischen Plattform für Alleinerziehende, per 2025 gibt es österreichweit, aber da können Sie mich korrigieren, falls es nicht mehr aktuell ist, 164.280 Alleinerziehende Elternteile in Österreich und 85,8% davon sind Frauen. Ja, das heißt, es sind Frauen vorwiegend betroffen. Was ist Ihr Erfahrungswert im Wiener Raum diesbezüglich? Also Sie begleiten sowohl Frauen als Männer. Wie ist die Verteilung aus der Sicht der frühen Hilfen?
1: Genau. Also wenn wir uns die Zahlen anschauen, dann sind es tatsächlich 94% Frauen, die alleinerziehend sind. Bei den frühen Hilfen begleiten wir 27% Alleinerziehende.
2: Genau. Also grundsätzlich vielleicht noch mal ganz kurz, ja, würde ich noch was sagen zum Erstgespräch.
0: Ja, also ich gebe das Wort an die Frau Kaiser.
2: Genau.
0: Ja.
2: Danke. Genau. Eben eine Familienbegleitung in Anspruch zu nehmen und eben ein Erstgespräch zu vereinbaren, setzen wir uns einmal mit den Familien zusammen und schauen mal ganz generell, wo können wir unterstützen, erklären auch nochmal unser Angebot. Es ist ganz häufig schon so, dass es in der ganzen Fülle an Angeboten einfach so ein bisschen, dass man den Überblick verliert, wer macht jetzt eigentlich was, dass wir nochmal genauer vorstellen, was unser Ziel ist, was wir machen. Und dann, je nachdem, wie die Familiensituation ist und was sich die Familie auch vorstellen kann, entscheiden, genau, kommt es zu einer Familienbegleitung oder nicht. Und der Ablauf der Begleitung kann auch ganz individuell gestaltet sein. Also wir können uns bis zu einmal wöchentlich treffen mit einem Hausbesuch oder einem Termin im Büro, ungefähr eineinhalb Stunden lang. Und wir können uns da zum Glück sehr flexibel auf die jeweilige Situation einlassen. Wenn es jetzt mal, wir haben auch Familien, die betreuen wir einmal im Monat oder zwischendurch finden vielleicht mal Telefonate statt, dann ist einmal eine Pause, ein paar Wochen, dann kommen wieder Fragen auf. Also das ist eine sehr flexible Gestaltung. Genau, und zu Ihrer Frage gerade nochmal zurück, das sind tatsächlich hauptsächlich die Mütter, die wir in der Begleitung mal in erster Linie haben. Häufig sind schon auch, also ist das ganze Familiensystem mit dabei, die Kinder. Normalerweise sehen wir die Kinder und Eltern gemeinsam. Wenn es Partner, Partnerinnen gibt, sind auch oft Gespräche gemeinsam möglich. Aber genau, alleinerziehende Väter haben wir immer wieder mal, begleiten wir immer wieder mal. Nicht in der Häufigkeit, aber ich würde sagen, das entspricht ihren Zahlen, so wie wir das auch wahrnehmen.
0: Ja, das war eben die Statistik bei 25, aber natürlich verändern sich Statistiken laufend. Um das vielleicht nochmal kurz für die Hörerschaft zusammenzufassen, also der optimale Start, um die frühen Hilfen zu erreichen, ist ein Anruf bei der Telefonzentrale und dann kommt es zu einer Terminvereinbarung, entweder zu Hause oder im Büro bei den frühen Hilfen und dann, wenn das passt, wenn man sagt, ja, man macht eine Familienbegleitung, dann ist der Stein im Rollen und man macht sich in den gewünschten Abständen Termine aus. Ja? Also muss nicht wöchentlich sein, das kann man ganz individuell, wie es der Person passt, ausmachen. Ja?
2: Und für uns ist es natürlich, oder auch für die Familien, sagen wir schon immer, wenn man Belastungen spürt, wenn Belastungen da sind, ist es natürlich gut, so früh wie möglich sich zu melden. Natürlich kostet das oft einen Haufen Überwindung oder vielleicht ordnet man sich selber auch ein bisschen anders ein und denkt sich über einen längeren Zeitraum, das geht schon. Aber genau, wir machen einfach die Erfahrung, dass man, je früher man sich meldet, desto besser und vorausschauender können wir gemeinsam einfach auch versuchen, gleich schon Belastungen zu reduzieren, bevor es dann irgendwie so steigt, dass, ja, dass es vielleicht einfach nicht mehr so einfach möglich ist, rauszukommen. Die Themen variieren ja auch stark, also je nach...
0: Da kommen wir dann noch zu den Themen, was häufige Anliegen sind. Und das Angebot kann in Anspruch genommen werden, wie Sie gesagt haben, von der Schwangerschaft weg, Gesundheit, bis zum dritten Lebensjahr des Kindes, ja?
2: Des jüngsten Kindes, genau. Wenn es mehrere Kinder gibt, genau, sollte das jüngste Kind unter drei sein, genau.
0: Also bis dahin kann die Familie begleitet werden.
2: Ja.
0: Sehr gut. Ja, aus meiner Erfahrung, es ist vielleicht oft der Weg, dass man schon mal weiß, wohin geht's, wie kann ich Unterstützung bekommen, oft schon eine Herausforderung.

0: Partnerschaft und ich habe mich dort einfach gemeldet. Ich habe das alles über einen Flyer erfahren. Ich habe das gesehen und habe mir gedacht, das ist was. Und dann habe ich dort einfach angerufen und habe die kontaktiert. Dann ist eine sehr nette Dame von den frühen Hilfen zu mir gekommen. Und wie gesagt, die hat mich während der Schwangerschaft beratet. Die hat mir mit organisatorischen Sachen weitergeholfen, als Vorbereitung für die Geburt und für bürokratische Sachen, die dann erfolgen. Und ja, ich habe mich da gut unterstützt gefühlt, muss ich ehrlich sagen. Und sie ist auch noch gekommen, bis die Anna ein paar Monate alt war. Und hat sich sehr gefreut auch über die Anna, ja. Und das ist zwar unabhängig von der Aufgabe, von den frühen Hilfen, aber einfach das zu sehen als Alleinerziehende, dass da noch eine andere Frau ist, die sich mit mir mitfreut über das Baby, das muss ich jetzt einfach sagen, das war so schön.
1: Ja, wunderbar. Schön, dass du das teilst, diesen Moment. Gut, jetzt haben wir schon einiges erfahren. Jetzt gehen wir vielleicht ein bisschen mehr in Fallbeispiele. Ja, also wie schon angesprochen, es gibt ja ganz unterschiedliche Konstellationen, also ganz unterschiedliche Ausgangssituationen. Also es kann sein, dass eine alleinerziehende Mutter von Anfang an alleine ist oder der Partner ist am Anfang noch da, fällt dann aber schnell weg oder es ist eigentlich eine Familie gewesen bis vor kurzem und es gibt dann eine Trennung, es kommt zu Unterhaltsabsorgegeschichten und dann wird das Thema Alleinerziehenden für eine der beiden Elternteile eben greifbar. Und da wollte ich einfach die frühen Hilfen ein bisschen bitten, aus den aktuellen Erfahrungswerten zu berichten. Was sind häufige Konstellationen und welcher Bedarf wird gebraucht? Geht es dann oft um finanzielle Beratung, um psychologische, um rechtliche Beratung? Was sind da häufige Fälle, also von dem, was Sie teilen dürfen, wo viel Bedarf besteht aus Ihrer Sicht?
2: Also grundsätzlich gibt es tatsächlich alle Konstellationsmöglichkeiten bei uns oder Dritten auf. Es kommt auch vor, dass sich Familienpaare im Laufe der Familienbegleitung trennen, was natürlich jetzt für die Familienbegleitung nicht so schlecht ist, weil wir es dann direkt begleiten können, weil wir schauen können, wo sind für alle beteiligten Personen Belastungen, wie kann das Kind gut begleitet werden, auch zu beiden Elternteilen eine gesunde Beziehung aufzubauen und da Kontakt zu haben. Wahrscheinlich am häufigsten sind tatsächlich Frauen, die sich bei uns melden, die alleinerziehend sind und einfach einmal mit der Gesamtsituation so überlastet sind, dass sie weder irgendwie Unterstützungsmöglichkeiten haben, vor allem leistbare Unterstützung, praktische Unterstützung. Das ist dann schon auch immer so ein bisschen eine Frage, was können wir konkret tun? Also auch manchmal so ein bisschen die Erwartung, kommen die frühen Hilfen zu uns nach Hause und nehmen mir mal das Kind ab. Da muss ich dazu sagen, das tun wir leider nicht. Aber wir suchen gemeinsam mit den Familien nach Angeboten, die das tun. Also genau, ich würde sagen, die praktische Unterstützung ist so der größte Themenbereich. Alles, was dann rundherum dazu gehört, finanzielle Geschichten, Anträge zu stellen, die emotionale Ebene, einfach auch das mit aufzufangen, wie schwierig es emotional auch ist, einerseits ja persönlich in dieser Trennung oder auch nach der Trennung zu sein, gleichzeitig ja auch sehr emotional, weil es natürlich Sorge gibt, wie passt es fürs Kind gut, wie kann man das Kind gut begleiten. Also das ist ganz vielschichtig, auch auf der psychischen Ebene. Diese Dinge werden natürlich leichter, wenn Entlastung durch praktische Unterstützung stattfinden kann. Also das ist immer so ein bisschen die Krux an der Sache. Je mehr die Frauen oder auch die alleinerziehenden Männer entlastet werden können, desto mehr Raum und Kapazität ist für die anderen Themen, die man dann nach und nach angehen kann. Auf alle Fälle braucht es einen langen Atem für alleinerziehende Personen.
1: Ja, ich würde sagen, hier machen wir kurz eine Musik, ja, Unterbrechung und dann machen wir weiter. Danke mal soweit für die Beantwortung der Fragen. Dankeschön.

0: Ja, hallo, willkommen zurück bei den globalen Dialogen. Annie Dillon hier und wir haben gerade gehört das Lied Respect von Aretha Franklin. Cooles Lied. Ja, in diesem Sinne, wir schauen uns jetzt spezielle Fälle von alleinerziehenden Frauen, besonders im Wiener Raum, an, weil wir da einfach die Erfahrung haben von unserer Mutter im Studio und auch von den frühen Hilfen. Ja, es gibt ja ganz unterschiedliche Ausgangssituationen und Konstellationen. Also es kann ja sein, dass man von Anfang an alleine war oder man hatte bis zu einem gewissen Punkt noch einen Partner und dann kam es zur Trennung, ein Elternteil wird alleinerziehend und hat dann rechtliche Problematiken wie Unterhaltsobsorgestreitereien. Also auf diese Fälle möchte ich näher eingehen. Genauso kann es sein, dass es Generationskonflikte gibt. Eine Person, Mutter, ist alleinerziehend, hat aber einen Haushalt mit den Eltern und da gibt es viele Auseinandersetzungen und psychologische Belastungen. Und da wollte ich einfach mal das Wort an die frühen Hilfen geben. Was sind häufige Fälle, die ihr erlebt in eurer Tätigkeit und was könnt ihr denn Müttern, den Alleinerziehenden diesbezüglich mitgeben? Mhm. Bitte schön.
1: Danke. Ja, vielleicht fangen wir von hinten an. Das Thema psychische Belastungen spielt, würde ich sagen, fast immer eine Rolle. Mal mehr, mal weniger, aber auf alle Fälle ist das Thema immer da. Grundsätzlich ist es so, dass wir mit unserer Familienbegleitung schon versuchen, Entlastungsgespräche anzubieten. Der Ablauf unserer Termine sind ja Beratungsgespräche. Wir versuchen ein bisschen auch Struktur in die Themen der Familien reinzubringen, dass wir sagen, beim nächsten Termin nehmen wir uns mal vor, was dich vielleicht jetzt psychisch belastet, was die Eltern-Kind-Bindung, Beziehung betrifft. Und dann versuchen wir das ein bisschen auseinander zu sortieren. Ich würde sagen, das sind verschiedene Bereiche. Einerseits eben die Beziehung zum Kind oder den Kindern. Da gibt es ganz viele Möglichkeiten unsererseits, also dass wir uns gemeinsam mit den Kindern mal hinsetzen, schauen, wie verhält sich das Kind. Viele alleinerziehende Personen haben Sorge, dass sich die psychische Belastung bei den Kindern dann auch im Verhalten äußert oder es äußert sich vielleicht auch schon im Kindergarten, in anderen sozialen Situationen. Zeigen sich Belastungen der Kinder, dass wir gemeinsam drauf schauen können, wie belastet das Kind wirklich schon ist. Entweder genau in unseren Terminen das mit aufnehmen und thematisieren oder dann auch weiterverweisen zu verschiedenen Stellen wie der Boje. Genau, wir später kommen auch noch zu den verschiedenen Angeboten, wo wir nochmal genauer erklären, welche Anlaufstellen es speziell jetzt in Wien gibt. Genau, für das betrifft jetzt zwar viele schwangere Frauen oder auch Familien mit Neugeborenen, jetzt nicht nur alleinerziehende Personen, aber das Thema der postpartalen Depression ist ein ganz großes bei uns. Vor allem auch, wenn es vielleicht in der Vergangenheit schon Vorbelastungen gab, schon psychische Erkrankungen in der Familie gab, ist einfach das Risiko da, dass man einer postpartalen Depression erkrankt. Da wollen wir einfach immer darauf hinweisen, wir thematisieren das in unseren Terminen und wollen aber auch ein bisschen die Angst davor nehmen. Also einerseits die Angst vor dieser Stigmatisierung, dass man sich vielleicht nicht super glücklich fühlt nach einer Geburt, dass es möglicherweise nicht dem Bild entspricht, wie eine Mama oder ein Papa sich zu fühlen hat, zu sein hat mit einem neugeborenen Baby zu Hause. Genau, und wenn da einfach eine ganz, ganz große Belastung spürbar ist, eine depressive Verstimmung, die nicht vergeht, die über eine längere Zeit auch da ist, das Umfeld möglicherweise rückmeldet, hey, das geht jetzt einfach schon in eine Richtung, die wir nicht mehr tragen können, da braucht es professionelle Hilfe, gibt es auch ganz viele tolle Anlaufstellen in Wien, genau, mit der Klinik Otterkring vor allem, aber ich glaube, da kommen wir dann auch am Ende nochmal drauf.
0: Können wir nochmal zu sprechen kommen. Aber hier möchte ich ganz kurz einhaken zum Thema Schwangerschaft und Geburt. Das kann ja auch teilweise ungeplant laufen. Zum Beispiel eine Frau plant eine natürliche Geburt, das Kind kommt aber früher, Steißlage, es muss ein Kaiserschnitt sein. Also das ist ja auch etwas, das Kind kommt früher als geplant, kommt anders als geplant. Es gibt vielleicht Problematiken beim Kaiserschnitt im Geburtsprozess, das kann natürlich auch belastend sein. Habt ihr das öfter erlebt? Also
1: absolut, ja, voll, genau. Also die Belastungen, die mit der Geburt, mit dem Geburtsprozess zusammenhängen, sind ganz häufig Thema bei uns. Traumatische Geburten, traumatisch erlebte Situationen, die wir auch aufgreifen. Ja. Das ist tatsächlich ganz oft, auch zu Beginn der Begleitung, passt es eigentlich immer ganz gut, wenn man mal mit der Schwangerschaft beginnt, wie war die eigentlich, und den Geburtsprozess noch einmal aufarbeiten. Viele Frauen haben gar nicht die Möglichkeit, auch zu berichten, wie habe ich die Geburt empfunden, haben eigentlich noch mehr Bedarf, das auszusprechen oder überhaupt mal zu besprechen. Das ist ganz häufig Thema. Und dann in weiterer Folge zu schauen, ist es damit getan? Ja. Kann man das dann auch loslassen, das Thema? Oder braucht es eben noch mal mehr von den verschiedenen Professionistinnen?
0: Also die frühen Hilfen geben da wirklich Raum. Am Ende der Schwangerschaft, nach der Geburt, psychologische Herausforderungen aufzufangen, wenn die Geburt eben anders verlaufen ist, Geburt war problematisch. Und natürlich, wenn man ein Kind bekommt, das eigene Leben verändert sich hundertprozentig. Ja? Ja. Man ist Mutter geworden. Das ist natürlich eine tolle Sache, aber es krempelt auch das Leben so ziemlich hundertprozentig um. Genau. Ja? Könnt ihr da noch berichten, wie ihr das oft auffangt, psychologisch, für die Mütter nach der Geburt?
1: Was wir dann konkret anbieten können, wie gesagt, die Entlastungsgespräche. Vielleicht da nochmal, um auch wieder den Fokus auf alleinerziehende Personen zu richten, weil Sie das jetzt gerade nochmal gesagt haben, das ist schon eine Besonderheit, dann auch nochmal die Schwangerschaft alleine zu erleben. Also falls eine Trennung schon vor der Geburt stattgefunden hat oder halt einfach kein Partner, Partnerin da ist, auch der Papa des Kindes nicht bekannt ist, das ist dann schon nochmal eine Sondersituation, wo wir merken, dass wir da häufig viele Termine nochmal anbieten vor der Geburt, um auch möglichst unbelastet in die Geburt gehen zu können, also die Themen vor der Geburt auszusprechen. Da ist es ganz oft Thema, dass alleinerziehende Frauen oder schwangere Frauen einfach mit allen Entscheidungen eigentlich alleine sind. Wenn man in einer Partnerschaft lebt, kann man Entscheidungen gemeinsam treffen. Was meinst denn du? Wollen wir eine Hausgeburt? Wollen wir einfach die Meinungen zu teilen zu PDA? Man kann jemandem auch mitgeben, was möchte ich nicht als gebärende Frau? Schon mal so auch abzuklären, wie sind unsere Erziehungshaltungen, wie stellt man sich das Leben mit Baby vor. Also das haben alleinerziehende Schwangere schon auch alleine zu tragen. Das ist dann häufig Thema. Und ich glaube schon, dass das schon auch die Belastung, die psychische Belastung in einer gewissen Art und Weise reduzieren kann. Dass man mal zumindest in die Geburt so gehen kann. Und tatsächlich würden wir dann schon, wenn wir merken, es braucht mehr als jetzt nur in Anführungszeichen uns frühe Hilfen, einfach an die Klinik Otterkring mit der Peripatalpsychiatrie verweisen. Das sind ganz geschulte Professionistinnen, die rund um den Zeitpunkt Schwangerschaft und Geburt sich psychiatrisch einfach sehr gut auskennen. Es sind nicht alle niedergelassenen PsychiaterInnen auch vertraut mit den Themen. Was bedeutet eben Schwangerschaft? Stillzeit mit eventueller Medikation, mit den Themen, die damit zusammenhängen. Da verweisen wir hin, können auch hin begleiten. Also wenn Frauen vielleicht dieser erste Weg schwerfällt, können wir auch gemeinsam hingehen. Und dort werden dann weitere Termine vereinbart. Ja. Oder wir schauen schon nach speziell ausgebildeten Therapeutinnen. Da gibt es verschiedene Methoden, EMI-Therapeutinnen, um auch Geburtserlebnisse, dramatisch erlebte Geburten aufzuarbeiten. Allgemein Psychotherapie dann aufzustellen für auch einen längeren Zeitraum. Genau, da wird man einfach dann mit den Frauen gemeinsam schauen, was gebraucht wird. Mhm. Ein Punkt vielleicht.
0: Ein wichtiges Thema. Also ihr geht es dann direkt mit den Klientinnen zur Klinik Ottakring zum Beispiel und ihr begleitet es beim Arzttermin. Und der Arzttermin ist eine Kombination aus psychologischer Beratung und auch medizinischer Beratung.
1: Genau, also dort sind Psychiaterinnen, arbeiten dort und es gibt eine Sozialarbeiterin. Genau, und in diesem Gespräch dort wird einmal geschaut, was ist überhaupt nötig. Wenn das eben psychiatrische Themen betrifft, geht es dann manchmal um Medikation. Manchmal wird aber auch empfohlen, eben therapeutische Hilfe in Anspruch zu nehmen. Also die Psychiaterinnen vor Ort schauen dann mit ihrem geschulten Blick, was dann wirklich gebraucht wird. Und dann gibt es regelmäßige Termine, um eben zu reflektieren, was hat jetzt geholfen, was nicht. Wenn man Medikamente nimmt, ja, über einen begrenzten Zeitraum auch möglich, werden Spiegelmessungen gemacht, also zu schauen, wie ist der Status, der Hormonstatus, alle diese Dinge, die dann mit reinspielen.
0: Also man hat dann danach auch regelmäßige Check-ups, wieder Kontrolltermine zu schauen, hat das funktioniert, die vorgeschlagene Behandlung,
1: genau,
0: die Begleitung, oder gibt es noch etwas, was man vielleicht ändern sollte?
1: Genau.
0: Sehr, sehr gut zu wissen, wichtige Information, ja. Vielleicht noch ganz kurz eben zum Thema Schwangerschaft zurück. Auch da, glaube ich, wie wir schon angesprochen haben, es gibt ganz unterschiedliche Fälle, also dass jemand quasi schon die ganze Schwangerschaft alleine erlebt oder man hat vielleicht noch einen Partner, wo das natürlich gut funktionieren kann, aber es kann auch der Fall sein, Partner ist vorhanden, aber weniger unterstützend, oder es ist sogar noch eine Belastung, ja, aus finanziellen Gründen etc. Ja, wenn nur die Frau in der Schwangerschaft arbeitet, Mann nicht. Habt ihr da, sagen wir mal, Prozente, also was ist häufiger von den Familien, die ihr begleitet? Sind es eher die Mütter, die schon ganz allein die Schwangerschaft erleben, oder sind noch Partner vorhanden, die positive, negative Auswirkungen während der Schwangerschaft erzeugen? Mhm. Was sind die Erfahrungswerte?
1: Ich habe keine konkreten Zahlen, aber ich würde mal sagen, die alleinerziehenden Personen, die wirklich den Alltag alleine meistern, sind mehr. Ich glaube, weil allein da schon die Belastung so hoch ist, dass man sich schneller Unterstützung sucht. Ich glaube schon, dass es in den Fällen, wo Elternschaft gemeinsam funktioniert, trotz Trennung, wahrscheinlich tendenziell weniger Themen da sind. Also deswegen ist es bei uns eher mehr wirklich alleinerziehende Personen. Aber trotzdem gibt es auch die, die man, wo man einfach auch so ein bisschen, wo wir versuchen, das Kind in den Fokus zu stellen und dann zu schauen, gibt es denn überhaupt Besuchskontakte? Natürlich ist bei einer Trennung immer auch emotionale Verletzung ein Thema. Wie kann man miteinander im Kontakt sein, dass es möglichst positiv für das Kind bleibt? Und das ist schon, da bitten wir auch an, dass eben die Partner, Partnerinnen mit dazukommen zu Gesprächen. Wir machen keine Paartherapie oder Paarberatung im engeren Sinn. Wir können in einzelnen Terminen schauen, welche Möglichkeiten gibt es vielleicht für Besuchskontakte. Wir geben so ein bisschen Anstoß oder Tipps zu, wie kommt man denn zusammen, dass man sich Vereinbarungen ausmacht, dass man so ein bisschen auch manchmal seinen Alltagsplan aufstellt, welche Zeiten. Wenn jetzt zum Beispiel das Kind im Kindergarten ist, wer kann denn wann das Kind abholen? Wie werden die Wochenenden geregelt? Und können da schon so ein bisschen Input auch geben, versuchen zu vermitteln, was wir auch wichtig für das Kind finden, dass man so ein bisschen einen roten Faden hat. Also zum Beispiel zu vermitteln, dass es wichtig ist, dass es eine fixe Vereinbarung gibt. Natürlich also, ist es...
0: da kommen eure Erfahrungswerte ins Spiel, was bei anderen Familien gut funktioniert hat, was weniger gut funktioniert hat. Ja. Danke mal an dieser Stelle. Hier möchte ich das Wort auch an unsere Mama geben, die Mary, die ja bei uns im Studio auch ist. Was deine Erfahrung war in der Schwangerschaft? Möchtest du ein bisschen was teilen?
2: Mhm, ja, gerne. Also so die Schwangerschaft grundsätzlich oder in Bezug auf...
0: Beides, also mit den frühen Hilfen, was du erlebt hast und auch deine Erfahrung in der Schwangerschaft.
2: In Bezug auf Belastungen oder grundsätzlich?
0: Auch, genau. Was war für dich ein sehr positives Erlebnis in der Schwangerschaft? Wo waren deine Herausforderungen?
2: Mhm. Okay, also ich war zwar erst einmal schwanger, aber ich würde sagen, dass meine Schwangerschaft nicht so einfach verlaufen ist. Also bis zum dritten Monat habe ich eigentlich gar nichts gemerkt davon. Ab dem dritten Monat musste ich mich leider regelmäßig übergeben. Das hat circa 2,5 bis 3 Monate angedauert und ja, da muss man dann halt durch, na, aber schön ist es trotzdem nicht. Genau. Genau, und ansonsten verlief meine Schwangerschaft eigentlich recht normal. Also so schlimm fand ich es dann eigentlich nicht. Das Einzige, was mich dann schon ein bisschen belastet hat, war das letzte Drittel der Schwangerschaft, also wo mein Bauch dann schon so richtig groß war, da war ich so müde. Ich habe am Anfang nämlich, ich bin grundsätzlich eher zierlich gebaut und ich habe am Anfang nur 5 Kilo zugenommen. Und gegen Ende der Schwangerschaft hatte ich dann auf einmal 10 Kilo mehr und das hat für mich einfach doch einen Unterschied gemacht. Ich war immer so müde und ich musste mich oft nachmittags hinlegen und ich bin auch abends schon um 9 ins Bett gefallen und das ist total atypisch für mich. Also ja, das hat mich leicht belastet, aber ja. Im Nachhinein betrachtet, denke ich mir, man lernt dann halt als Frau, falls man vorher viel beschäftigt war, auch viel mehr zu chillen und sich auszuruhen. Das ist auch ein wichtiger Lernprozess. Also, ja.
0: Ja, absolut wichtig. Dein Körper funktioniert ja für zwei dann, für dich und das Baby.
2: Ja, genau.
0: Das kostet auch Energie, ja.
2: Genau. Ich denke mir, wir sind es halt auch nicht gewohnt, Mittagsschlaf oder sowas zu machen. Das ist für mich auch eine völlig neue Erfahrung. Also ich weiß, dass ich das letzte Mal mit 14, 15 Mittagsschlaf gemacht habe nach der Schule, weil ich einfach Lust dazu hatte und es mir einfach egal war. Aber da war ich ein Teenager und seit ich begonnen habe zu studieren, mache ich eigentlich keine Mittagsschläfchen mehr, sondern ich versuche eigentlich immer, mich im wachen Zustand zu entspannen und Pausen zu machen. Genau. Ja, weil ich betrachte das halt einfach so, dass ich mir denke, okay, ich habe jetzt erstens keine Zeit nach Hause zu fahren und einen Powernap zu machen. In der Öffentlichkeit kann ich das sowieso nicht. Und wenn ich wirklich die Chance habe, zu Hause zu sein, ich habe das ein paar Mal ausprobiert, dieses Powernap klappt bei mir nicht, weil ich dann einfach weiter schlafe. Und aus 20 Minuten werden dann 1-2 Stunden und danach bin ich so Banane. Also danach ärgere ich mich immer, dass ich das gemacht habe. Deswegen habe ich mir Powernap abgewöhnt, aber in der Schwangerschaft musste ich das wieder lernen. Ja. Und auch in der Anfangszeit, also im Wochenbett, genau, wo die Anna halt noch ein Baby war, die ersten 6 Wochen, ich musste auch ständig schlafen und ich habe das wirklich gebraucht. Und das war total natürlich dann und auch wichtig für mich, das zu lernen. Und ja, ich bin dann auch gut unterstützt worden, muss ich sagen. Also von meiner eigenen Mutter, als ich im Wochenbett war, hat sie mir die Anna dann oft abgenommen, damit ich tagsüber 1-2 Stunden schlafen konnte. Genau, und das war total wichtig und wie gesagt, auch während der Schwangerschaft schon war das so, dass ich zwar Widerstände hatte, aber ich wusste, okay, mein Körper braucht das jetzt und sich dem dann einfach hinzugeben und auch zu wissen, also im letzten Drittel der Schwangerschaft, ich muss ja nicht mehr arbeiten, es ist ganz egal, ob ich nachher leistungsfähig bin oder nicht, ich kann mich dem einfach hingeben und es zählt jetzt nur, dass ich mich gut um mich selber kümmere. Es war auch mal eine sehr schöne und erholsame Erfahrung. Genau. Aber insgesamt war die Schwangerschaft, wie gesagt, also die Müdigkeit war für mich eine Challenge, der Anfang auch mit dem Übergeben. Und einmal war ich krank. Also ich hatte irgendeinen Virus und war 10 Tage, eine Woche bis 10 Tage war ich im Bett. Und da war meine Challenge, dass ich gar keinen Appetit hatte und ich habe mich eigentlich nur von Suppe ernährt. und ich habe mich gezwungen, Bananen zu essen und da hatte ich Ängste. Also ich hatte Ängste, dass mein Kind zu wenig Nährstoffe kriegt und mein ganzes Umfeld hat mich beruhigt und hat gesagt, na, das geht schon, das passt schon so, du trinkst eh die Suppe, du isst eh die Bananen. Das Kind holt sich tatsächlich, das wusste ich vorher nicht, ich dachte, ich muss essen, weil sonst stirbt das Kind. Es holt sich tatsächlich, was es braucht. Es gibt Vorräte, die im Körper gespeichert sind. Das Kind holt sich die Vitamine und die Mineralstoffe einfach. Also klar, gar nichts essen geht auch nicht, aber tatsächlich ist es nicht dramatisch, wenn man mal krank ist, so dass man eben nicht so viel essen kann. Und meine Ärztin hat mich da extrem beruhigt. Ja, also das waren meine drei Krisen während der Schwangerschaft. Die habe ich dann überstanden und dann, ja, war ich froh, als das Kind endlich gekommen ist, damit ich mich körperlich halt wieder freier fühle. Ja.
0: Wow, danke, dass du das geteilt hast. Spannend, eine Schwangerschaft so zu erleben. Ja. Hast du vielleicht noch für andere aktuelle Schwangere Entspannungstipps? Was hat dir noch geholfen, dich zu entspannen in der Schwangerschaft?
2: Also mir hat Spazierengehen sehr geholfen. Am liebsten langsam und gemeinsam mit Freunden. Mhm. Ich habe mich dann einfach immer verabredet und es hatten erstaunlich viele Leute dann auch Zeit oder sie haben sich die Zeit vielleicht einfach genommen nach der Arbeit, weil sie wussten, ich bin schwanger und einfach so halt, ja, um mich zu unterstützen. Oder auch einfach, weil sie mich gern sehen wollten. Und was hat mir noch geholfen? Ja, ich habe wieder begonnen, Serien zu schauen. Also es war so ein Ritual beim Essen, beim Mittagessen oder nach dem Mittagessen einfach eine Stunde vorm Fernseher sitzen und nichts tun. Vielleicht Chips essen, wenn sie vorhanden waren. Und das habe ich auch viel gemacht, muss ich sagen. Also ich habe mir während der Schwangerschaft, zwar mit Maß und Ziel, aber ich habe mir gegönnt. Ich habe sicher jeden zweiten Tag Schokolade gegessen, aber in kleinen Dosen. Und ich bereue es nicht, muss ich sagen. Also ich habe das auch damals mit meiner Ärztin besprochen. Sie hat gesagt, wenn ich mich insgesamt ausgewogen ernähre und auf gesunde Mahlzeiten achte, ist das kein Problem, wenn man zwischendurch nascht. Genau, ja. Also das hat mir geholfen und dann so Podcasts, so beruhigende Podcasts vom Schlafengehen habe ich mir manchmal angehört.
0: Ja, also vielen Dank für deine Offenheit. Voll super, was du alles mit uns teilst. Und ja, Nervennahrung, Schokolade brauchen, glaube ich, wir alle oder viele. Ja, ich gehöre auch dazu. Tut einfach gut ab und zu. Ja, also in diesem Sinne würde ich jetzt in die nächste Pause einleiten zum nächsten Lied, I Am Woman von Helen Reddy.

0: Hallo, willkommen zurück wieder bei den globalen Dialogen zum Thema alleinerziehende Mütter in Österreich, insbesondere Wien. Wir haben jetzt schon viel gehört über Möglichkeiten, die die frühen Hilfen anbieten können, Herausforderungen in der Schwangerschaft, Geburt. Jetzt im letzten Teil möchten wir die Zeit noch nutzen, um auf konkrete Förderangebote einzugehen. Und es gibt ja jetzt seit Juli, vom Sozialministerium ist es, glaube ich, eine neue Förderung für alleinerziehende Mütter, die keinen Unterhalt bekommen. Das sind circa um die 240 Euro monatlich, die man erhalten kann. Und ich weiß von der Mary, du hast das beantragt. Vielleicht magst du uns kurz was erzählen. Wie ist der Antrag gelaufen? Wie funktioniert das für die alleinerziehenden Mamas, die das noch nicht gemacht haben bis jetzt?
1: Also ich habe einfach einen Antrag online ausgefüllt. Man kann das natürlich auch ausdrucken, wenn man das lieber händisch macht, und per Post schicken. Das ist auch möglich. Es gibt auch vor Ort, da wurde eine Adresse angegeben, wo man das auch vor Ort abgeben kann. Ich habe mich aber für E-Mail entschieden. Genau, ich habe das per E-Mail geschickt und ich glaube, man musste noch Dokumente im Anhang mitschicken. Ich weiß es jetzt leider nicht mehr auswendig, was das war. Vielleicht ein Foto vom Reisepass oder ich weiß schon, also ich glaube Geburtsurkunde. Also es ging ja darum, dass das für Alleinerziehende ist und wo der Vater entweder gestorben ist oder einfach nicht vorhanden ist oder die Identität unbekannt, was auch immer. Genau, also es ist für Alleinerziehende und da muss man natürlich mit dem Dokument beweisen, ja, dass es keinen Vater gibt, der jetzt irgendwie da ist und Alimente zahlt oder so. Genau, und dieses Dokument habe ich mitgeschickt und das war es eigentlich. Also das ging dann eigentlich recht rasch. Und ich warte noch auf Rückmeldung, weil es geheißen hat ab September. Und ich freue mich schon sehr drauf, muss ich sagen.
0: Wir hoffen, dass es klappt. Ja, also das ist eine neue Förderung vom Sozialministerium. Jetzt gehen wir vielleicht noch auf Förderungen und Unterstützungsmöglichkeiten, insbesondere finanzieller Natur, ein, die es schon länger gibt. Also da gibt es ja unterschiedliche Angebote. Sei es von der ÖGK kann man sich Rezeptgebühren befreien lassen. Man kann sich auch, wenn man unter einer bestimmten Einkommensgrenze liegt, vom ORF-Beitrag befreien lassen. Es gibt als Berufstätige vom AMS eine Kinderbetreuungsbeihilfe, einen Zuschuss, wo dann die Kinderbetreuungskosten teilweise, also nicht hundertprozentig, soweit ich informiert bin, übernommen werden vom AMS, wenn man berufstätig ist, und noch weitere Möglichkeiten. Vielleicht möchten die beiden Damen von den frühen Hilfen auch noch was dazu sagen, aus eurer Erfahrung. Wo gibt es denn noch finanzielle Unterstützungsmöglichkeiten für alleinerziehende Mütter?
2: Genau. Was wir noch häufig mit den alleinerziehenden Personen gemeinsam machen, sind Wohn- oder Mietbeihilfen abzuklären. Wenn die Kinder im Kindergarten sind, gibt es häufig dann die Essensgeldbefreiung. Nochmal zum Thema Wohnen gibt es jetzt auch neu bei Wiener Wohnen die Tatsache, dass man alleinerziehend ist als begründeten Wohnbedarf. Das war ja früher kein alleiniger Grund. Das soll jetzt vereinfacht werden dadurch, dass man schneller eine Wohnung über Wiener Wohnen bekommt. Den Alleinerzieherabsatzbetrag bei der Steuer, also diese Dinge versuchen wir dann zusammenzufassen, dass man sich da ja einen schnellen Überblick verschaffen kann. Und je nachdem, wie es die Familien schaffen, helfen wir bei den Anträgen. Genau, geht aber teilweise auch alleine und wir geben einfach nur die Anregung oder verweisen dann zu den Stellen. Eine sehr gute Anlaufstelle ist auch immer die Arbeiterkammer, falls man berufstätig ist, die wirklich auch gut informiert und abklärt, welche Rechte man auch hat, auch jetzt in Bezug auf Wiedereinstieg in die Arbeit, Elternteilzeit, diese Themen. Bei der Elternteilzeit ist vielleicht auch noch gut zu wissen, dass man auch einen Anspruch hat auf die Änderung der Lage der Arbeitszeit, also nicht nur Reduzierung der Stunden. Es gibt ja viele Berufe, die einfach schwer vereinbar sind mit Kinderbetreuung, die staatlich organisiert ist, dass man sich das auch mit dem Arbeitgeber ausmachen kann, wie die Arbeitszeiten geregelt werden können. Genau, das sind mal so die finanziellen.
0: Das heißt, ihr seid auch mit dabei, einen Antrag zu stellen, ihr helft da auch mit, ja?
2: Das können wir machen, genau. Das ist jetzt nicht der Fokus unserer Arbeit, aber natürlich alles, was die Eltern entlastet, wirkt sich wieder aufs Kind aus und ermöglicht ein möglichst gesundes Aufwachsen. Genau deswegen machen wir auch teilweise Anträge gemeinsam. Wenn es unsere Kompetenz übersteigt, verweisen wir an andere Stellen, die das können.
0: Ja.
2: Genau, wir bieten zum Beispiel auch die Elternberatung nach Eltern-Kind-Pass an und da sind solche Themen nochmal ganz intensiv da und können besprochen werden und geholfen werden bei den Anträgen.
0: Sehr, sehr gut. Also auch wenn man Hilfe braucht bei den klassischen Sachen, wie ich will jetzt Familienbeihilfe beim Finanzamt beantragen oder Karenzgeld bei der ÖGK, gibt es ja eine Unterstützung und ihr verweist es an andere Stellen weiter.
2: Genau, und erstmal das Wissen drum, was muss ich überhaupt machen? Wie bekomme ich die Geburtsurkunde, die Familienbeihilfe, die Bestätigungen in weiterer Folge, den Antrag aufs Kinderbetreuungsgeld? Genau, das sind ganz, super. Kann man kurz abklären, kurz beraten.
0: Sehr oft ist es doch ein bisschen ein bürokratisches Chaos, so einen Antrag auszufüllen und vielleicht braucht man da ein bisschen eine Richtungsweisung.
2: Ja.
0: Sehr gut. Ja, wir haben jetzt schon viel erfahren, was die frühen Hilfen alles machen. Also ihr habt jetzt natürlich auch noch die Möglichkeit, der Hörerschaft weiterzugeben. Wie gesagt, die Hotline, wir werden es auch eben in der Beschreibung nochmal einbauen, wie man die frühen Hilfen erreichen kann. Vielleicht wollt ihr nochmal was dazu sagen zu den Organisationen, mit denen ihr kooperiert. Also es gibt ja die ÖPA, die österreichische Plattform für Alleinerziehende oder auch JUNO ist eine Organisation für alleinerziehende Mütter. Wolltest du noch ein bisschen was zu anderen Organisationen sagen, die vielleicht andere Beratungsthemen auffangen, wie Rechtsberatung und so weiter, ja?
3: Mhm, sehr gerne. Genau, die wichtigen Stellen wurden eh schon genannt. Also die ÖPA, die österreichische Plattform für Alleinerziehende, ist ja Interessensvertretung für Alleinerziehende und die haben auch einen digitalen Ratgeber mit ganz vielen Infos zu rechtlichen Themen, Wohnen, Beratung und so weiter. Das ist der Kompass. Da kann man wunderbar suchen nach unterschiedlichen Suchbegriffen. Und JUNO, Zentrum für Getrennt- und Alleinerziehende in Wien, können wir jedenfalls auch empfehlen. Die haben neben Beratungen zum Thema Finanzen und Wohnen auch unterschiedliche Wohnprojekte. Das heißt, auch da gibt es die Möglichkeit für alleinerziehende Mütter oder Väter, Beratung bei JUNO in Anspruch zu nehmen. Was auch immer sehr hilfreich ist, ist, wenn das Kind erkrankt, eine Notfallmama von KIP. Das ist sehr unkompliziert, dass man da eben auch eine Notfallmama in Anspruch nehmen kann. Man zahlt eine kleine Mitgliedsgebühr, aber die Notfallmama ist dann vor Ort. Es gibt auch von den Wiener Sozialdiensten die Kinderbetreuung daheim. Die funktioniert ähnlich, ebenfalls wenn das Kind krank wird oder ein Elternteil krank wird. Und wir arbeiten außerdem zusammen mit der Familienhilfe Klassisch. Die bieten Entlastung, Unterstützung im Alltag rund um die Geburt des Babys und in der ersten Zeit danach. Da kommen Familienhelferinnen zu den Familien nach Hause. Und es gibt das Angebot von Calimero von der Caritas, auch das sehr hilfreich für Familien mit Kindern bis zum zweiten Geburtstag. Das sind Freiwillige, die zu den Familien nach Hause kommen und da auch wirklich bedarfsorientiert unterstützen können. Genau, und für Rechtsberatung empfehlen wir jedenfalls das Frauenzentrum der Stadt Wien oder auch Frauen beraten Frauen.
0: Das Frauenzentrum beim Rathaus ist das.
3: Genau, richtig.
0: Wunderbar. Also ja, wir kommen langsam zum Ende der Sendung. Ich möchte hier mal die Gelegenheit nutzen, um mich zu bedanken. Also ein riesengroßes Dankeschön für euch, dass ihr zu uns ins Studio gekommen seid und hier so viele wichtige Informationen teilt und wesentliche Fragen beantwortet. Ja, ich habe hier abschließend wollte ich noch einen kurzen Spruch zum Thema Alleinerziehende sagen, den ich wunderschön finde. Und zwar, alleinerziehend zu sein bedeutet die doppelte Arbeit, den doppelten Stress und doppelt so viel Tränen. Allerdings auch doppelt so viele Umarmungen, doppelt so viel Spaß, doppelt so viel Liebe und doppelt so viel Stolz. Also in diesem Sinne möchte ich das abschließen und zum letzten Lied überleiten, nämlich Unstoppable von Sia. Also danke nochmal an die Zuhörerschaft. Ich hoffe, ihr habt viele wichtige Informationen bekommen und meldet euch gerne bei den frühen Hilfen, wenn ihr was braucht. Ja? Alles Liebe, liebe Grüße aus dem Studio. Tschüss.

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0: 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Willkommen zurück bei Fempop. Die heutige Ausgabe zu weiblicher Popmusik aus Österreich ist weder einem bestimmten Genre noch einer bestimmten Zeit gewidmet, sondern als imaginärer Rundgang durch eine Fotogalerie angelegt. Denn in 2 Wochen kommt die freischaffende Fotografin und Musikredakteurin Petra Moser zu uns ins SRA im Museumsquartier Wien und stellt hier ausgewählte Bilder aus ihrer Tätigkeit als Bühnenfotografin aus. Petra Moser bewegt sich in ihrer Arbeit ganz nah am Geschehen und fängt als stille Beobachterin Szenen zwischen Ausdruck und Raum ein. Unter dem Titel Nahaufnahmen von der Bühnenkante hat sie dem SR-Archiv Fotografien österreichischer Künstlerinnen zur Verfügung gestellt und präsentiert diese am 23. September um 18 Uhr im Museumsquartier. Weitere Infos zur Veranstaltung finden sich auf unserer Webseite sra.at. Quasi als Vorgeschmack hat uns Petra Moser eine Playlist mit Liedern der Artists zugesandt, die auf den Fotos zu sehen sein werden. Sie hören in der Folge also gewissermaßen die Bilder einer Ausstellung. Das SRA wünscht wie immer viel Freude. Auf dem ersten Foto ist die in London lebende Künstlerin Nenda Neururer zu sehen. Unter dem Namen Nenda hat sie im Herbst 2025 ihr Album Kra herausgebracht und damit heuer gleich den FM4 Amadeus Award gewonnen. Darauf rappt sie nicht nur virtuos zwischen Englisch, Deutsch und Tirolerisch, sondern setzt sich auch kritisch mit so manchen Bräuchen und reaktionärem Gedankengut auseinander. Eine wichtige Rolle spielt dabei der Krampus, den sie im folgenden Song Kra aus dem gleichnamigen Album Das Fürchten lehrt.
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Von Nenda kommen wir zum Projekt Petra und der Wolf, um die beiden Musikerinnen Petra Schrenzer und Aurora Hackl. Auch wenn das Indie-Rock-Duo mit Jazz-Einflüssen schon eine Weile nicht mehr aktiv ist, hinterlassen sie uns viel gute Musik, wie etwa den 2020 bei Silu Records erschienenen Song Helium.

Meyer beschreibt die eigene Musik als Genderfuck, Noise Punk, Riot, Chanson Rock, Trash Jazz. Neben den beiden Musikerinnen des gerade gehörten Projekts Petra und der Wolf zählt Meyer auch zu den Gründungsmitgliedern des queer-feministischen Wiener Labels Unrecords. Der nun folgende Song stammt aus dem Jahr 2011 und heißt Rocksau.

Wir kommen nun zur experimentellen Musikerin Christina Ruf. Die virtuose Cellistin lotet mit allerlei Effektgeräten die klanglichen Möglichkeiten ihres Instruments aus und eröffnet so neue immersive Klangwelten. Zu hören ist in der Folge das Stück Meerschaum von der empfehlenswerten Samplerreihe Frau Feld, einer Plattform für progressive Musik weiblicher Künstlerinnen.

Eben hörten wir das Stück Meerschaum von Christine Ruf. In der heutigen Fempop-Sendung des SRA rund um weibliche Musik aus Österreich. Wir befinden uns auf einem imaginären Rundgang durch eine Fotoausstellung von Petra Moser, die ab 23. September im SRA im Museumsquartier zu sehen sein wird. Gleich mit zwei Fotografien in der Ausstellung vertreten ist dabei das Projekt Half Darling. Das Kollektiv mit seiner wilden Mischung aus Punk, Pop, Rock, Hip-Hop und viel mehr ist nicht zuletzt ein Fest der Spontanität. Wir hören den Song Tricks and Truth aus dem Album Half Darling, das 2023 bei Concord erschienen ist.

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1: Weiter geht es mit dem experimentellen DIY-Punk-Synth-Projekt Puke Puddle. Dahinter verbergen sich die beiden Musikerinnen Tina Bauer und Christina Pia Hofer. Der Song Pervasive Desire bedient eine etwas härtere Gangart und enthält die Neuinterpretation der Eurodance-Hymne Freed from Desire, die die Welt jetzt braucht.

0: Bettina Philips alias Spiliff hat uns hier im Fempop-Radio des SR-Archiv österreichischer Popularmusik schon mit dem ein oder anderen Song beehrt. Auch auf einem der Fotos von Petra Moser in unserem imaginären Rundgang lächelt uns die aufstrebende Tiroler Rapperin entgegen und erklärt uns im folgenden Song
1: »Das letzte Gefecht«.

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1: Im vorletzten Bild der heutigen Fanpop-Ausgabe zur Fotoausstellung von Petra Moser, die ab 23. September im SRA zu sehen sein wird, erkennen wir die elektronische Klangkünstlerin und Komponistin Ursula Winterauer, alias Gischt, gemeinsam mit der aus Slowenien stammenden und in Wien lebenden Künstlerin Maja Osojnik. Beim Klangfestival 2026 haben sie ihr gemeinsames Projekt The Answer is No präsentiert. Wir hören zunächst den Song Attic von Gischt, enthalten auf der 2023 erschienenen EP Awots.

den Abschluss der heutigen Fempop-Ausgabe des SRA rund um weibliche Musik aus Österreich machen wir mit einem etwas längeren Stück von Maja Osojnik mit dem Titel Doorways 09, einer Komposition, die auf Feldaufnahmen inmitten eines Waldes basiert. Die natürlichen Klänge werden teils verändert, entfremdet oder durch akustische und synthetische Instrumente ersetzt und geben so einer neuartigen Klanglandschaft Raum. Das Stück wurde gemeinsam mit dem Black Page Orchestra aufgenommen und 2024 veröffentlicht. Viel Spaß beim Eintauchen in die akustische Welt von Maja Osojnik mit dem Stück Doorways 09.

Das war's schon wieder mit unserer Fanpop-Ausgabe im September. Die heutige Musikauswahl wurde von der Fotografin und Musikredakteurin Petra Moser kuratiert und drehte sich um die Bilder einer Fotoausstellung, die ab 23. September unter dem Titel Nahaufnahmen von der Bühnenkante im SR18

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